0: In der CDU-Spitze hieß es später allerdings nochmal, nein, die Union bleibe bei der Abschaffung. Auch Söder betonte im ARD-Sommerinterview, wie überrascht er über den Vorstoß der ostdeutschen CDU-Kollegen war.
1: Bei den Löscharbeiten des Waldbrands in Griechenland sind zwei Hubschrauber zusammengestoßen. Dabei sind die Piloten des einen Hubschraubers ums Leben gekommen, die Piloten des anderen haben überlebt. Derweil hat das Auswärtige Amt eine Warnung an alle deutschen Urlauber rausgegeben, die in der Region westlich von Athen sind. Sie sollen zum Beispiel immer eine Powerbank dabei haben und sich an die Vorgaben der Behörden halten. Ungarn schaltet sein einziges Atomkraftwerk ab, weil die Pegelstände an der Donau so niedrig sind. Die Reaktoren des AKW in Paks werden mit dem Wasser aus der Donau gekühlt. Über das Jahr gerechnet kommen 40% des ungarischen Strombedarfs aus dem Atomkraftwerk in Paks. 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
3: Jetzt in der Nacht bei den Baden FM Studios liegt die Temperatur bei warmen 24 Grad und der Himmel ist wolkenlos. Auch in Basel wurden ähnliche Temperaturen gemessen, ebenfalls wolkenlos. Am Morgen sind im Breisgau bis zu 24 Grad zu erwarten. Im Tagesverlauf steigen die Temperaturen auf bis zu 40 Grad, begleitet von etwas Regen.
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3: A98 Schaffhausen Richtung Weil am Rhein im Bereich Lörrach-Mitte. Gefahr durch kaputtes Fahrzeug. Fahrt vorsichtig und passt auf euch auf.
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3: Geblitzt wird in Tottnau in der Passstraße, hier sind 50 erlaubt. Zusätzlich wird in Lörrach in der Greta-Straße kontrolliert. Und zuletzt haben wir noch eine Kontrolle in der Dürrheimer Straße in Donaueschingen. Erlaubt sind höchstens 50.
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1: Joshua Heise. Im Berliner Tiergarten sind am Abend rund 1000 Menschen zu einer Mahnwache zusammengekommen. Am Tatort des islamistischen Anschlags vom 25. Juli gedachten sie der getöteten Frau und den 31 Verletzten. Die Teilnehmenden forderten unter anderem die Aufnahme des Schutzes queerer Menschen im Grundgesetz sowie ein Berliner Gewalthilfegesetz. Wie steht die Union denn jetzt zur Frührente mit 63? Da gibt's verschiedene Ansichten. CSU-Chef Söder hat im ARD-Sommerinterview davor gewarnt, das ganze Rentenpaket aufzuschnüren. Bundesarbeitsministerin Baas hat im ZDF-Sommerinterview die Union aufgefordert, ihre Position zu klären. Ursula Winkler berichtet.
2: Arbeitsministerin Baas zeigte sich im ZDF offen dafür, das Paket nochmal aufzuschnüren. Die drei ostdeutschen CDU-Ministerpräsidenten Kretschmer, Schulze und Vogt wollen an der abschlagsfreien Frührente festhalten. Von der CDU-Spitze hieß es später allerdings nochmal, nein, die Union bleibe bei der Abschaffung. Auch Söder betonte im ARD-Sommerinterview, wie überrascht er über den Vorstoß der ostdeutschen CDU-Kollegen war.
1: Bei den Löscharbeiten des Waldbrands in Griechenland sind zwei Hubschrauber zusammengestoßen. Dabei sind die Piloten des einen Hubschraubers ums Leben gekommen, die Piloten des anderen haben überlebt. Derweil hat das Auswärtige Amt eine Warnung an alle deutschen Urlauber rausgegeben, die in der Region westlich von Athen sind. Sie sollen zum Beispiel immer eine Powerbank dabei haben und sich an die Vorgaben der Behörden halten. Ungarn schaltet sein einziges Atomkraftwerk ab, weil die Pegelstände an der Donau so niedrig sind. Die Reaktoren des AKW in Paksch werden mit dem Wasser aus der Donau gekühlt. Über das Jahr gerechnet kommen 40% des ungarischen Strombedarfs aus dem Atomkraftwerk in

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3: In der Nacht in St. Peter bleibt es bei angenehmen 20 Grad und wolkenlosem Himmel. Am Morgen sind im Schwarzwald Temperaturen von bis zu 21 Grad zu erwarten. Der Tageshöchstwert erreicht 36 Grad, begleitet von leichtem Regen im Verlauf des Tages.
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3: Im Moment gibt es keine bekannten Verkehrsbehinderungen. Gute Fahrt.
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3: Blitzer in Friesenheim in der Adlerstraße, hier sind 30 erlaubt. Noch ein Blitzer steht in Donaueschingen in der Dürrheimer Straße, 50 ist hier die Höchstgeschwindigkeit. Außerdem wird in der Hauptstraße in Weil am Rhein geblitzt, die Höchstgeschwindigkeit beträgt dort 20.
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1: Streichhölzer lassen sich ja nur an der Zündfläche an der Schachtel anzünden. Früher war das aber nicht so. Man konnte Streichhölzer an Schuhsohlen, an der Wand oder an einer Tischkante anzünden. Klingt praktisch, ist aber auch sehr gefährlich, weil die manchmal unabsichtlich Feuer gefangen haben. Heute funktioniert das Ganze anders mit den Streichhölzern. Auf dem Köpfchen sitzt ein Gemisch aus Schwefel und kleinen Brennstoffen. Aber das Entscheidende, der rote Phosphor, steckt nicht mehr im Streichholz, sondern auf der Schachtel. Durch das Reiben auf der Fläche entsteht dann genug Hitze und zack, das Streichholz brennt. Eure Mariella Mischial.
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1: Joshua Heise. Ein Bahnticket zum Supersparpreis zu ergattern, ist tagsüber nur selten möglich. Das zeigt eine Untersuchung von Verbraucherschützern, über die die FAZ berichtet. Demnach war das günstigste Angebot an vielen Tagen nicht verfügbar. Die Bahn weist das zurück. Uli Reitinger berichtet.
2: Der Bundesverband der Verbraucherzentralen hat die Ticketpreise fast 2 Jahre lang beobachtet. Nur an knapp jedem 4. Tag gab es zwischen 7 und 19 Uhr tatsächlich so günstige Tickets wie in der Werbung versprochen. An den anderen Tagen gab es zwar auch Fahrscheine zum Supersparpreis, der lag aber zwischen 15 und 157% über dem Werbepreis, heißt es in der Untersuchung.
1: Friedrich Merz ist so unbeliebt wie kein Bundeskanzler vor ihm. Aber eine richtige Alternative gibt es nicht, hat der Politikwissenschaftler Wurtmann der Rheinischen Post gesagt. Zwar hätten NRW-Ministerpräsident Wüst und CSU-Chef Söder Ambitionen, Wurtmann bezweifelt aber, dass die CDU Söder die Kanzlerschaft kampflos überlasse oder die SPD das mittragen würde. Marokkos Innenministerium macht Falschinformationen im Internet für den Massenansturm auf die spanische Exklave Ceuta verantwortlich. Zehntausende Migranten hätten demnach fälschlich geglaubt, ein Gerichtsurteil verbiete Rückführungen ohne Verfahren bei Ankunft über den Seeweg. Spanien hatte diese Erklärung bereits am Freitag abgegeben. 72 Menschen sind nach spanischen Angaben gestorben. Marokko spricht von 11. Wahrscheinlich am Dienstag soll der Bundestagsinnenausschuss zum Anschlag auf den Berliner Christopher Street Day beraten. Die Grünen haben dafür 50 Fragen an die Bundesregierung gestellt, die dem Redaktionsnetzwerk Deutschland vorliegen. Gerade weil der mutmaßliche Täter tot sei, müsse die parlamentarische Aufklärung umso gründlicher erfolgen, sagte Fraktionssprecher Emmerich. 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
4: In Freiburg wurden in der Nacht angenehme 22 Grad gemessen. Der Himmel zeigt sich wolkenfrei. Ähnlich verhält es sich in Hinterzarten, wo die Temperaturen ebenfalls mild sind und der Himmel unbedeckt bleibt. In den Morgenstunden werden im Breisgau bis zu 24 Grad erreicht. Im Tagesverlauf steigen die Temperaturen auf bis zu 40 Grad, begleitet von etwas Regen.
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4: A5 Dreieck Neuenburg Richtung Mallhaus. Zwischen Dreieck Neuenburg und Grenzübergang Neuenburg. Gefahr durch kaputtes Fahrzeug. Gute Fahrt und kommt sicher an euer Ziel.
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4: In Lahr in der Tiergartenstraße steht ein Blitzer. Erlaubt sind 30. Auch in Weil am Rhein wird in der Hauptstraße geblitzt. Letzter Blitzer für den Moment. In der Dürrheimer Straße in Donaueschingen. Hier sind höchstens 50 erlaubt.
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1: Hi, ich bin Andrea aus Holzhausen und bin Eishopper.
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2: Du musst mich mitnehmen auf deine Reise. Also, ich höre raus, du bist Eishockey-Fan.
1: Ja, und das schon seitdem ich im Bauch meiner Mutter bin. Also, die ist auch schon ins Eishockey gegangen mit mir im Bauch. Also schon
2: wirklich?
1: Immer. Ja.
2: Das heißt, dann hast du wahrscheinlich die Fangesänge tatsächlich schon im Mutterleib mitbekommen.
1: Das ist möglich, ja. Da bin ich auch der festen Überzeugung davon.
2: Das ist cool. Und deine Mama hat dich dann auch mit ins Stadion, in die Halle genommen, oder?
1: Ja, infiziert sofort, ja.
2: Aber von Mamas Seite aus, oder wie?
1: Mamas Seite, genau.
2: Das ist auch cool. Okay, also bist du Freiburgerin? War das dann bei den Wölfen? Oder wo bist du zum ersten Mal mit Eishockey in Kontakt gekommen?
1: Ich bin keine Freiburgerin, ich bin gebürtig aus Oberbayern, in Bad Vilbel.
2: Okay, oh, die Tölzer Löwen.
1: Ja, ganz genau. Und vor 10 Jahren hat es mich dann hierher verschlagen, wegen der Liebe.
2: Ach.
1: Und mein Mann, der ist nämlich genauso Eishockey-infiziert.
2: Das gibt's ja nicht. Habt ihr euch übers Eishockey kennengelernt oder ist das jetzt einfach ein sehr glücklicher Zufall?
1: Wir haben uns auf einem Eishockey-Fantreffen in Lindau kennengelernt.
2: Wie schön, das ist ja cool. Ja, das ist doch sehr praktisch, wenn man schon mal weiß, dass man die große Leidenschaft teilt, oder?
1: Ja, absolut. Macht natürlich am meisten Spaß, wenn die Partner das gleiche Hobby haben.
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0: mit Joshua Heise. Ein Bahnticket zum Supersparpreis zu ergattern, ist tagsüber nur selten möglich. Das zeigt eine Untersuchung von Verbraucherschützern, über die die FAZ berichtet. Demnach war das günstigste Angebot an vielen Tagen nicht verfügbar. Die Bahn weist das zurück. Uli Reitinger berichtet.
1: Der Bundesverband der Verbraucherzentralen hat die Ticketpreise fast 2 Jahre lang beobachtet. Nur an knapp jedem 4. Tag gab es zwischen 7 und 19 Uhr tatsächlich so günstige Tickets wie in der Werbung versprochen. An den anderen Tagen gab es zwar auch Fahrscheine zum Supersparpreis, der lag aber zwischen 15 und 157% über dem Werbepreis, heißt es in der Untersuchung.
0: Friedrich Merz ist so unbeliebt wie kein Bundeskanzler vor ihm. Aber eine richtige Alternative gibt es nicht, hat der Politikwissenschaftler Wurtmann der Rheinischen Post gesagt. Zwar hätten NRW-Ministerpräsident Wüst und CSU-Chef Söder Ambitionen, Wurtmann bezweifelt aber, dass die CDU Söder die Kanzlerschaft kampflos überlasse oder die SPD das mittragen würde. Marokkos Innenministerium macht Falschinformationen im Internet für den Massenansturm auf die spanische Exklave Ceuta verantwortlich. Zehntausende Migranten hätten demnach fälschlich geglaubt, ein Gerichtsurteil verbiete Rückführungen ohne Verfahren bei Ankunft über den Seeweg. Spanien hatte diese Erklärung bereits am Freitag abgegeben. 72 Menschen sind nach spanischen Angaben gestorben. Marokko spricht von 11. Wahrscheinlich am Dienstag soll der Bundestagsinnenausschuss zum Anschlag auf den Berliner Christopher Street Day beraten. Die Grünen haben dafür 50 Fragen an die Bundesregierung gestellt, die dem Redaktionsnetzwerk Deutschland vorliegen. Gerade weil der mutmaßliche Täter tot sei, müsse die parlamentarische Aufklärung umso gründlicher erfolgen, sagte Fraktionssprecher Emmerich. 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
4: In der Nacht zeigt sich Freiburg mit wolkenlosem Himmel und angenehmen 22 Grad. In den Morgenstunden steigen die Temperaturen im Breisgau auf bis zu 23 Grad. Am Tag wird es dann heiß mit Höchstwerten von bis zu 38 Grad, begleitet von etwas Regen.
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4: Im Moment gibt es keine bekannten Verkehrsbehinderungen. Gute Fahrt.
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4: In Friesenheim in der Adlerstraße wird geblitzt, hier gelten 30. Noch ein Blitzer steht in Donaueschingen in der Dürrheimer Straße. 50 ist hier die Höchstgeschwindigkeit. Und zuletzt haben wir noch eine Kontrolle in der Tiergartenstraße in Lahr. Erlaubt sind höchstens 30.
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1: Joshua Heise. Deutschland hinkt bei der Digitalisierung weiter hinterher. Im neuen EU-Vergleich des Digitalverbands Bitkom fällt die Bundesrepublik von Platz 14 auf Platz 17 zurück, obwohl die Gesamtpunktzahl im Ranking leicht gestiegen ist. Bitkom-Präsident Wintergerst macht in der Rheinischen Post vor allem die oft quälend langen Planungs- und Genehmigungsverfahren verantwortlich. Der Präsident des Deutschen Instituts für Wirtschaftsforschung, Fratscher, hält die Abschaffung der abschlagsfreien Rente mit 63 für unverzichtbar. Denn dadurch ließen sich langfristig knapp 10 Milliarden Euro einsparen, sagte er der Rheinischen Post. Drei ostdeutsche CDU-Ministerpräsidenten hatten sich zuletzt gegen die Abschaffung positioniert. SPD-Chefin Baas fordert von der Union eine klare Position. Umweltstaatssekretär Flassbart hat für den nächsten Sommer einen nationalen Hitzeaktionsplan gefordert. Im ZDF fand der SPD-Politiker klare Worte.
2: Diejenigen, die immer mal wieder reden, dass der Klimaschutz doch vielleicht auch nicht zu ernst genommen werden darf, dass man die Dinge doch auch noch mal ein bisschen mit Augenmaß angehen soll, die produzieren das Leid von übermorgen.
1: Außerdem gab Flassbart dem Bundesrechnungshof die Schuld daran, dass viele Krankenhäuser keine Klimaanlagen haben. Der Rechnungshof hatte gesagt, dass die Bundesregierung mit einem entsprechenden Programm ihre Kompetenzen überschritten habe. Hacker haben bei der Regierung von Liechtenstein 31.000 hochsensible Datensätze gestohlen. Betroffen ist ein Verzeichnis, das zum Beispiel die Personen hinter Stiftungen und Firmen im Fürstentum beinhaltet. Liechtenstein gilt als eins der verschwiegensten Finanzplätze Europas. Der Datenklau geschah demnach schon am Donnerstag. Die Regierung hat zwei Tage später einen Krisenstab eingerichtet. 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
1: In der Nacht zeigt sich das Wetter in Freiburg mit warmen 23 Grad und bewölktem Himmel. Ähnliche Temperaturen gibt es auch in St. Peter, wo die Nacht ebenfalls bewölkt verläuft. Am Morgen kann im Breisgau mit Temperaturen bis zu 23 Grad gerechnet werden. Im Laufe des Tages steigt das Thermometer auf einen Höchstwert von 38 Grad, begleitet von etwas Regen.
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1: A98 Schaffhausen Richtung Weil am Rhein im Bereich Lörrach Mitte. Gefahr durch kaputtes Fahrzeug. Gute Fahrt und kommt sicher an euer Ziel.
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1: In Friesenheim in der Adlerstraße steht ein Blitzer. Erlaubt sind 30. Auch in Lahr wird in der Tiergartenstraße geblitzt. In Lörrach stehen sie gerade in der Greta-Straße. Erlaubt sind 30.
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0: 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Hättet ihr's gewusst?
1: Zwei Männer, ein Möbelstück und Deutschlands höchster Berg. Tatsächlich haben zwei Bergsteiger 2025 oben auf der Zugspitze einen Nachttisch aufgebaut. Einfach so aus Spaß zum 200-jährigen Jubiläum der Erstbesteigung der Zugspitze. Massimo Aurelio Delia und Colin Vincent Wacker trugen ein 16,27 Kilo schweres Nachtschränkchen auf den Berg und bauten ihn da oben auf. Und damit haben sie einen neuen Rekord aufgestellt für das schwerste auf einen Berg getragene und dort aufgebaute Möbelstück. Eure Mariella Mischial.
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1: Joshua Heise. Deutschland hinkt bei der Digitalisierung weiter hinterher. Im neuen EU-Vergleich des Digitalverbands Bitkom fällt die Bundesrepublik von Platz 14 auf Platz 17 zurück, obwohl die Gesamtpunktzahl im Ranking leicht gestiegen ist. Bitkom-Präsident Wintergerst macht in der Rheinischen Post vor allem die oft quälend langen Planungs- und Genehmigungsverfahren verantwortlich. Der Präsident des Deutschen Instituts für Wirtschaftsforschung, Fratscher, hält die Abschaffung der abschlagsfreien Rente mit 63 für unverzichtbar. Denn dadurch ließen sich langfristig knapp 10 Milliarden Euro einsparen, sagte er der Rheinischen Post. Drei ostdeutsche CDU-Ministerpräsidenten hatten sich zuletzt gegen die Abschaffung positioniert. SPD-Chefin Baas fordert von der Union eine klare Position. Umweltstaatssekretär Flassbart hat für den nächsten Sommer einen nationalen Hitzeaktionsplan gefordert. Im ZDF fand der SPD-Politiker klare Worte.
2: Diejenigen, die immer mal wieder reden, dass der Klimaschutz doch vielleicht auch nicht zu ernst genommen werden darf, dass man die Dinge doch auch noch mal ein bisschen mit Augenmaß angehen soll, die produzieren das Leid von übermorgen.
1: Außerdem gab Flassbart dem Bundesrechnungshof die Schuld daran, dass viele Krankenhäuser keine Klimaanlagen haben. Der Rechnungshof hatte gesagt, dass die Bundesregierung mit einem entsprechenden Programm ihre Kompetenzen überschritten habe. Hacker haben bei der Regierung von

0: In Liechtenstein 31.000 hochsensible Datensätze gestohlen. Betroffen ist ein Verzeichnis, das zum Beispiel die Personen hinter Stiftungen und Firmen im Fürstentum beinhaltet. Liechtenstein gilt als eins der verschwiegensten Finanzplätze Europas. Der Datenklau geschah demnach schon am Donnerstag. Die Regierung hat 2 Tage später einen Krisenstab eingerichtet. 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
3: In Lenzkirch wurde in der Nacht eine Temperatur von 19 Grad gemessen, begleitet von bewölktem Himmel. Am Morgen ist im Schwarzwald mit Temperaturen bis zu 19 Grad zu rechnen. Im Laufe des Tages steigen die Temperaturen auf maximal 34 Grad und vereinzelte Regenschauer sind möglich.
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3: Im Moment gibt es keine bekannten Verkehrsbehinderungen. Gute Fahrt.
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3: Geblitzt wird in Waldshut, Tingen in der Klettgaustraße. Hier sind 50 erlaubt. Auch in Lahr wird in der Tiergartenstraße geblitzt. Außerdem wird in der Dürrheimer Straße in Donaueschingen geblitzt. Die Höchstgeschwindigkeit beträgt dort 50.
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1: Hi, ich bin Sebastian, Tanzlehrer aus Freiburg, und solltest du das Gefühl haben, regelmäßig aus der Reihe zu tanzen, bist du bei mir genau richtig.
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2: Wie hoch ist der Frauenanteil in den Kursen, jetzt mal im Klischee gesprochen?
1: Grundsätzlich, wie beim Tanzen, haben leider mehr Frauen als Männer Lust auf Tanzen, ja, wenn man das so ganz platt sagen möchte. Wobei ich gar nicht sagen würde, dass mehr Leute oder mehr Frauen Lust haben, sondern ich glaube, mehr Frauen trauen sich.
2: Das ist schon so, oder?
1: Ja, weil die Erfahrung zeigt, auch im Line Dance, ja, die Frauenquote ist deutlich höher, aber die Männer, die kommen, haben sehr, sehr viel Spaß und bringen dann auch mal irgendwie einen Freund oder jemand anders mit. Und ich glaube, dass das einfach eher so eine innerliche Hürde ist, als dass tatsächlich in der Gesellschaft es so ist, dass Frauen lieber tanzen als Männer. Ich glaube, das kann man so gar nicht sagen.
2: Viele sind vielleicht auch einfach gehemmt. Leute, geht da drüber hinweg, es macht so viel Spaß. Wie lange dauert es denn, kann man da irgendwie eine Formel aufstellen, bis man so einen Tanzintus hat? Also kriegt man das innerhalb einer Stunde hin oder hängt das vom Level ab? Ist das eine Talentfrage?
1: Ich glaube, es ist immer so ein bisschen eine Mischung aus allem. Man kann schon sagen, dass man eigentlich die ersten Tänze sehr, sehr schnell drauf hat. Mhm. Weil wir suchen natürlich für den Start Tänzer aus, die von der Bewegung her sehr eingängig sind, die nicht zu kompliziert sind für die Orientierung, dass man einfach ein schnelles Erfolgserlebnis hat.
2: Ja,
1: und
2: wichtig.
1: Dann quasi kann es aber, wenn die Levels steigen, durchaus auch mal sein, dass man sich nicht nur innerhalb von einer Stunde, sondern auch über 2-3 Wochen mit einem Tanz beschäftigt, bevor der überhaupt wirklich zu 100% sitzt. Aber immer mit kleinen Erfolgserlebnissen unterwegs, und dann ist es natürlich, wenn so ein größerer Tanz dann mal fertig ist und man den geschafft hat, auch wirklich toll.
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1: Joshua Heise, guten Morgen. Berufstätige sind 2025 so häufig wie noch nie wegen Stress krankgeschrieben gewesen. Nach Zahlen der kaufmännischen Krankenkasse sind die Krankheitstage in dem Bereich seit 2017 um 80% gestiegen. Als Gründe nennt die KKH neben privaten Problemen zu hohes Arbeitspensum, Überstunden, Existenzängste und Konflikte am Arbeitsplatz. Ein Bahnticket zum Supersparpreis zu ergattern, ist tagsüber nur selten möglich. Das zeigt eine Untersuchung von Verbraucherschützern, über die die FAZ berichtet. Demnach war das günstigste Angebot an vielen Tagen nicht verfügbar. Die Bahn weist das zurück. Uli Reitinger berichtet.
2: Der Bundesverband der Verbraucherzentralen hat die Ticketpreise fast 2 Jahre lang beobachtet. Nur an knapp jedem vierten Tag gab es zwischen 7 und 19 Uhr tatsächlich so günstige Tickets wie in der Werbung versprochen. An den anderen Tagen gab es zwar auch Fahrscheine zum Supersparpreis, der lag aber zwischen 15 und 157% über dem Werbepreis, heißt es in der Untersuchung.
1: Die Union streitet intern über die Abschaffung der abschlagsfreien Rente nach 45 Beitragsjahren. Für Bayerns Ministerpräsident Söder kam der Gegenwind der Ost-MPs aus Sachsen, Sachsen-Anhalt und Thüringen überraschend. Alle hätten dem Rentenpaket zugestimmt, so der CSU-Chef im ARD-Sommer-Interview. Die SPD, die Abschaffung eh nicht wollte, ist laut Parteichefin Baas offen dafür, nachzuverhandeln. Marokkos Innenministerium macht Falschinformationen im Internet für den Massenansturm auf die spanische Exklave Ceuta verantwortlich. Zehntausende Migranten hätten demnach fälschlich geglaubt, ein Gerichtsurteil verbiete Rückführungen ohne Verfahren bei Ankunft über den Seeweg. Spanien hatte diese Erklärung bereits am Freitag abgegeben. 72 Menschen sind nach spanischen Angaben gestorben. Marokko spricht von 11. 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
3: In der Nacht zeigt sich Kirchzarten mit angenehmen 22 Grad und bewölktem Himmel. Auf dem Belchengipfel sind es aktuell 15 Grad und es fällt etwas Regen. In den Morgenstunden wird im Breisgau eine Temperatur von bis zu 22 Grad erwartet. Am Tag erreichen die Temperaturen dann Höchstwerte von 37 Grad, begleitet von leichtem Regen.
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3: Aktuell liegen uns keine Verkehrsmeldungen vor. Gute Fahrt.
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0: www.radio1.de. In Friesenheim in der Adlerstraße wird geblitzt, hier gelten 30. Zusätzlich wird in Lahr in der Tiergartenstraße kontrolliert. Außerdem wird in der Dürrheimer Straße in Donaueschingen geblitzt. Die Höchstgeschwindigkeit beträgt dort 50.
1: 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Guten Morgen! Diese Woche für Peter und Lennart, Noah Schönberger.
2: Wunderschönen Montag euch, und ich gehe davon aus, wenn ihr jetzt zu dieser Zeit mitten in den Sommerferien schon wach seid, dann arbeitet ihr wahrscheinlich im Moment, und an der Stelle möchte ich auch mal sagen, danke. Danke an alle, die in der Ferienzeit die Stellung auf der Arbeit halten. Ihr seid super. Und für euch haben wir jetzt Musik, dass ihr auch gut durch den Morgen kommt. Mit Michael Schulte, Back to the Start. Und jetzt die aktuelle Nummer von Teddy Swims, Mr. Know It All. Schönen Montag und wunderschöne Woche wünsche ich.
1: Alle

Guten Morgen am Montag, hier ist Baden FM, der Frühstücksclub, und wir spielen mit euch diese Woche eine ganz besondere Version vom Baden FM Frühstücksduell. Spielen wir jeden

0: Morgen mit euch um 7.40 Uhr und um 9.40 Uhr. Bevor es um 7.40 Uhr mit unserer Spezial-Sommerferien-Edition losgeht, hören wir jetzt nochmal in die Wiederholung von Freitag rein.
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2: Das Ende der Woche ist da. Gemeinsam starten wir rein in den Freitag. Viel los, zum Beispiel heute Abend in Staufen, denn dort startet heute das Weinfest. Und vielleicht ist sie heute Abend auch in Staufen, denn sie kommt aus Staufen. Diana, guten Morgen.
3: Guten Morgen zusammen. Ja, hi. Das Staufener Weinfest ruft heute Abend.
2: Genau, wir haben gerade gesagt, wenn wir mit dir telefonieren, Noah und ich werden auch da sein. Noah aus Schallstadt, ich aus Ehrekirche, also wir kriegen das alles hin.
3: Ah,
0: heißt Wende Quinch. Dann bringen wir dir die Tasse höchstpersönlich vorbei.
2: So sieht's aus.
3: Aber, da nenne ich euch aber beim Wort.
2: Das kannst du. Jetzt reden wir drüber, dass du sie schon hast, das musst du sie erstmal gewinnen. Ne?
3: Ja, ich bemühe mich.
2: Also, dann kommen jetzt die Spielregeln. Wir suchen einen Begriff, zudem gebe ich Tipps und die werden immer genauer. Wenn du glaubst, lösen zu können, rufst du die Antwort rein. Aber ist sie falsch, hat automatisch der andere gewonnen. Und in diesem Fall ist es in dieser Woche der Noah.
0: Mhm.
2: Alles verstanden?
3: Verstanden, ja.
2: Dann starten wir jetzt mit Tipp 1. Ich funktioniere mit Druck.
0: Mhm. Nee, ich habe noch zu viele Ideen, die sind alle so vage. Ich habe noch keine Ahnung. Diana, du?
3: Nein, zu viele, bei Druck.
2: Das kann alles Mögliche noch sein. So, der zweite Tipp ist schon genauer. Ich halte etwas fest, ohne Kleber, Knoten oder Schrauben zu brauchen.
0: Mit Druck irgendwas festhalten, oh je, nee.
3: Ohne Kleber.
2: Ohne Kleber, Knoten oder Schrauben.
3: Ich habe eine Idee, aber ich warte noch.
2: Gut.
0: Okay, ich schließe mich an.
2: Tipp 3. Meistens arbeite ich im Freien oder auch...
3: Ich weiß es. Welche Klammer?
2: Und damit hat sie vollkommen recht. Oha. Ich sag noch gerade, manchmal auch im Keller. Meine beiden Hälften werden häufig von einer Feder zusammengehalten und so weiter. Also vollkommen richtig, liebe Diana. Herzlichen Glückwunsch.
0: Hochverdient gewonnen.
2: So kann das Wochenende beginnen. Und dann kriegst du die knallrote Tasse von uns natürlich vorbeigebracht heute Abend.
0: Dann machen wir was ganz Besonderes heute auf dem Staufener Weinfest. Jetzt gibt es halt mal ein Schorle aus der Tasse.
3: Gerade egal.
2: Dann könnt ihr natürlich auch mitmachen. Macht's wie Diana 0850 60 106 oder bewerbt euch auf baden.fm.
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FM ist hier der Frühstücksclub am Montagmorgen. Schön, dass ihr mit dabei seid. Und damit ihr gut in die neue Woche startet, versorgen wir euch mit der richtigen Musik. Anastasia gleich.

0: Rage mit dabei. Und Leonie, Don't Worry, gibt's hier direkt nach halb. Guten Morgen.
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5: Joshua Heise, guten Morgen. Berufstätige sind 2025 so häufig wie noch nie wegen Stress krankgeschrieben gewesen. Nach Zahlen der kaufmännischen Krankenkasse sind die Krankheitstage in dem Bereich seit 2017 um 80% gestiegen. Als Gründe nennt die KKH neben privaten Problemen zu hohes Arbeitspensum, Überstunden, Existenzängste und Konflikte am Arbeitsplatz. Ein Bahnticket zum Supersparpreis zu ergattern, ist tagsüber nur selten möglich. Das zeigt eine Untersuchung von Verbraucherschützern, über die die FAZ berichtet. Demnach war das günstigste Angebot an vielen Tagen nicht verfügbar. Die Bahn weist das zurück. Uli Reitinger berichtet.
6: Der Bundesverband der Verbraucherzentralen hat die Ticketpreise fast 2 Jahre lang beobachtet. Nur an knapp jedem vierten Tag gab es zwischen 7 und 19 Uhr tatsächlich so günstige Tickets wie in der Werbung versprochen. An den anderen Tagen gab es zwar auch Fahrscheine zum Supersparpreis, der lag aber zwischen 15 und 157% über dem Werbepreis, heißt es in der Untersuchung.
5: Die Union streitet intern über die Abschaffung der abschlagsfreien Rente nach 45 Beitragsjahren. Für Bayerns Ministerpräsident Söder kam der Gegenwind der Ost-MPs aus Sachsen, Sachsen-Anhalt und Thüringen überraschend. Alle hätten dem Rentenpaket zugestimmt, so der CSU-Chef im ARD-Sommerinterview. Die SPD, die Abschaffung eh nicht wollte, ist laut Parteichefin Baas offen dafür, nachzuverhandeln. Marokkos Innenministerium macht Falschinformationen im Internet für den Massenansturm auf die spanische Exklave Ceuta verantwortlich. Zehntausende Migranten hätten demnach fälschlich geglaubt, ein Gerichtsurteil verbiete Rückführungen ohne Verfahren bei Ankunft über den Seeweg. Spanien hatte diese Erklärung bereits am Freitag abgegeben. 72 Menschen sind nach spanischen Angaben gestorben. Marokko spricht von 11. 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
8: In Emmendingen zeigt das Thermometer heute Morgen warme 23 Grad. Im Laufe des Tages wird eine Höchsttemperatur von 38 Grad erwartet, begleitet von wolkigem Himmel. Für Dienstagmorgen sind im Breisgau ebenfalls bis zu 23 Grad angesagt, während die Tageshöchstwerte bei 36 Grad liegen werden. Leichter Regen könnte ebenfalls auftreten.
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8: Im Moment gibt es keine bekannten Verkehrsbehinderungen. Gute Fahrt.
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8: Blitzer in Lörrach in der Greta-Straße. Hier sind 30 erlaubt. Noch ein Blitzer steht in Friesenheim in der Adlerstraße. 30 ist hier die Höchstgeschwindigkeit. Letzter Blitzer für den Moment. In der Dürrheimer

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Guten Morgen, hier ist Baden FM, der Frühstücksclub am Montag. Und jeden Montag wollen wir mit euch Themen besprechen, die man so einfach zum Beispiel am Wochenende, wenn man irgendwie mit Freunden und Familie zusammengesessen ist, die man da so rumdiskutiert hat. Und bei uns hat sich jetzt die Frage aufgetan, ist es in Ordnung, Screenshots von privaten Chats an andere zu verschicken? Was sagt ihr dazu? Schickt uns gerne eure Meinung an die 0800 50 60 106, gerne per WhatsApp Sprachnachricht. Ist es in Ordnung, Screenshots von privaten Chats an andere weiterzuschicken? Gerne her damit. Und in der Zeit spielen wir Musik. Jetzt Skunk and Nancy mit Hedonism. Wunderschönen Montag. Hier ist Baden FM, der Frühstücksclub.

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Jetzt euer Lieblingssong von Ed Sheeran bei Baden-FM.

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1: Guten Morgen Baden. Ja, heute wird es bei uns nicht so ganz heiß wie die letzten paar Tage. Auf den Bächen haben wir aktuell 15 Grad und einige Wolken. In Riegel am Kaiserstuhl ist es ähnlich wolkig mit 23 Grad. Es sollte später aber noch sonnig werden und wir haben heute bis zu 35 Grad.
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2: Mit Ruth Streitling, schönen guten Morgen. Vorsicht, Blitzermarathon. Hier in Baden-Württemberg startet heute die sogenannte Speed Week. Bis Sonntag kontrolliert die Polizei dabei verstärkt, dass sich auch alle ans Tempolimit halten. Dazu gibt's viele zusätzliche mobile Geschwindigkeitskontrollen mit Blitzern oder Radarpistolen, zum Beispiel auf Autobahnen, auf Bundesstraßen, aber auch innerorts und an Gefahrenstellen. Das Ganze ist übrigens eine europaweite Aktion. Das heißt, auch unsere Nachbarn zum Beispiel in Bayern, Österreich oder Frankreich machen mit. Zuletzt gab es so eine Speedweek hier in Baden-Württemberg im Frühling. Damals wurden hier im Land fast 60.000 Temposünder erwischt. Bei einem Brand in einem Industriegebiet in Bad Säckingen sind am Wochenende mindestens 5 Millionen Euro Sachschaden entstanden. Laut der Polizei geriet am frühen Samstagmorgen plötzlich das Gebäude einer Textilfirma in Brand. Glücklicherweise war zu diesem Zeitpunkt niemand mehr dort. Rund 130 Feuerwehrleute waren über Stunden im Löscheinsatz, konnten aber nicht mehr verhindern, dass das Gebäude niederbrannte. Verletzt wurde dabei glücklicherweise niemand. Was genau das Feuer ausgelöst hat, ist bisher noch unklar. Die Polizei ermittelt jetzt zur Brandursache. Es wird wieder heiß diese Woche, auch hier bei uns in Baden. Und passend dazu fordert Umweltstaatssekretär Flassbart jetzt einen nationalen Hitzeaktionsplan für den nächsten Sommer. Im ZDF fand der SPD-Politiker klare Worte.
3: Diejenigen, die immer mal wieder reden, dass der Klimaschutz doch vielleicht auch nicht zu ernst genommen werden darf, dass man die Dinge doch auch noch mal ein bisschen mit Augenmaß angehen soll, die produzieren das Leid von übermorgen.
2: Baden-Württemberg wurde diesen Sommer schon von einer schweren Hitzewelle getroffen und auch diese Woche steht uns hier in Baden wieder heißes und schwüles Wetter bevor. Laut dem Deutschen Wetterdienst könnten die Temperaturen heute auch hier in Baden schon wieder auf über 35 Grad steigen. 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
1: Guten Morgen auf Badens Straßen um 6:03. Auf der B31 Freiburg Richtung Donau-Eschingen zwischen Buchenbach-Falkensteig und Breitnau-Posthalde. Hier dauert es ungefähr 5 bis 10 Minuten länger, aber ansonsten noch alles frei.
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1: Und den ersten Blitzer in dieser Speed Week hat Baden FM-Hörer Frank gefunden. Und zwar auf der B317 Richtung Schopfheim, Höhe vom Fitnessstudio Max im 50er. Und wenn ihr noch was habt, Staus oder Blitzer, gerne her damit, kostenlos per Telefon oder WhatsApp an der 0800 50 60 106. Allen unterwegs gute und vor allem sichere Fahrt.
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1: Und Mariella Miskal.
3: Guten Morgen.
1: Morgen. Und die Mariella, die kennt ihr ja jeden Morgen hier aus dem Baden FM Frühstücksclub mit ihrem Baden FM Aha-Moment. Die weiß manchmal Sachen. Das ist Wahnsinn. Also Mariella, ich verspreche dir, dich nehme ich auf jeden Fall mal als Telefonjoker bei Wer wird Millionär, falls es mal dazu kommt.
3: Das ist schön.
1: Und jetzt, welche Frage hast du heute mitgebracht?
3: Heute geht es ums Schwimmabzeichen Seepferdchen. Das kennt man vielleicht noch aus Kindergarten-Grundschulzeiten. Und warum dieses Schwimmabzeichen vielleicht mehr mit dem Seepferdchen, mit dem Tier zu tun hat, als man im Moment denkt.
1: Okay, ich hätte es gedacht, das ist so ein Name, der kommt so komplett aus der Luft gegriffen. Nee, aber bin ich mal gespannt.
3: Dran, ja.
1: In 7 Minuten die Antwort.
3: Gleich nach Taylor Swift, I Know I Knew You, der neue Soundtrack für den Toy Story 5 Film, der vor ein paar Wochen rauskam, passt irgendwie richtig gut zu Taylor Swift, sage ich.
1: Guten Morgen. Jawoll.
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0: Morgen, hier ist Baden FM, der Frühstücksclub, um 6:11.
1: Hallihallo, guten Morgen.
0: Peter und Lennart, die sind ja im Urlaub, deshalb vertreten jetzt diese Woche die Mariella und ich den Baden FM Frühstücksclub. Und Mariella, sie bringt ja immer ganz spannende Fragen mit.
1: Yes.
0: Heute auch wieder eine. Ich bin sehr, sehr gespannt.
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3: Warum heißt das Schwimmabzeichen Seepferdchen eigentlich Seepferdchen? Das erste Schwimmabzeichen, das man als Kind bekommt, ist das Seepferdchen. Das Abzeichen wird an Kinder verliehen, die eigenständig einen Sprung vom Beckenrand absolvieren, 25 Meter schwimmen und einen Tauchring aus schultertiefem Wasser holen können. Wenn man sich anschaut, wie ein richtiges Seepferdchen schwimmt, merkt man, dass die Wesen mehr oder weniger durch das Wasser gleiten und nicht schwimmen. Und genau das ist der Punkt. Denn um das Abzeichen zu bekommen, muss man nicht Brust- oder Kraul schwimmen können. Das Kind muss nur selbstständig von einem Beckenrand zum anderen kommen. Und das egal wie. Natürlich wird geschaut, dass das Kind die Grundlagen für die Schwimmstile aufbaut. Aber Seepferdchen heißt nicht, dass man einwandfrei schwimmen kann. Trotzdem schaffen es richtige Seepferdchen, sich im Wasser voranzubewegen. Und außerdem sind diese kleinen Dinger super süß. Eure Mariella Mischial.
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0: Guten Morgen am Montag, hier ist Baden FM, der Frühstücksclub um genau 17:45 und damit der Blick aufs Wetter bei uns in Baden heute.
1: Ja, heute sind Höchstwerte um die 35 Grad, gerade ist es noch ein bisschen kühler, 17, 20 Grad in Breisach und das ist gut, einmal nochmal durchlüften, bevor wir dann in den Sommertag starten, der aber nicht ganz so heiß wird.
0: Okay, das sind schon mal gute Nachrichten, damit der Blick auf Badens Straßen mache ich gerade weiter mit guten Nachrichten, aktuell nämlich noch keine größere Meldung, der einzige Blitzer im Moment auf der B317 Richtung Schopfheim auf Höhe vom Fitnessstudio Max im 50er. Wenn ihr noch was habt, gerne her damit 0800 50 60 106. Und dann schauen wir noch einmal in die Kinos gerade.
1: Ja.
0: Vielleicht wart ihr ja am Wochenende auch im Kino, ich zum Beispiel auch und kann es euch nur wärmstens ans Herz legen. Es war ja wieder super heiß und im Kino ist es toll klimatisiert.
1: Stimmt.
0: Also das ist so ein kleiner Geheimtipp auf jeden Fall. Ich weiß nicht, vielleicht machen das viele von euch öfter, aber das ist optimal zum Flüchten, wenn es einem draußen zu heiß ist. Und wir waren in dem Film Spider-Man.
1: Aha.
0: In dem neuen.
1: Ich habe ihn noch nicht gesehen, also nur bitte keine Spoiler. Aber war er gut.
0: Er war sehr gut. Das heißt, wenn ihr die Spider-Man-Filme von früher toll fandet und dann jetzt die letzten 10, 15 Jahre nichts mehr damit anfangen konntet, das könnte der Film sein, der euch dann doch wieder gefällt. Es ist mal wieder ein komplett neuer Ansatz. Richtig besonders. Und deshalb ist auch ein ganz besonderer Rekord passiert. Es ist der zweiterfolgreichste Kinostart aller Zeiten. Spider-Man Brand New Day.
1: Echt jetzt?
0: Kam dieses Wochenende in die Kinos.
1: Was?
0: Und war der zweiterfolgreichste Kinostart aller Zeiten.
1: Boah, das hätte ich jetzt wirklich nicht gedacht. Also klar, Spider-Man, große Serie. Ich liebe es auch. Aber ich dachte jetzt tatsächlich, weil vor ein paar Wochen kam ja auch, oder zwei Wochen, The Odyssey raus von Nolan. Und Nolan-Filme sind auch immer sehr, sehr beliebt. Deswegen dachte ich vielleicht, dass es eher der Nolan-Film sein wird.
0: Nee,
1: aber Spider-Man.
0: Also, schau, da seht ihr mal, was der neue Spider-Man für Wellen schlägt. Er ist sogar vor Christopher Nolans The Odyssey. Es ist 6:17 Uhr. Guten Morgen, hier ist Baden FM, der Frühstücksclub.
1: Guten Morgen.

0: Guten Morgen am Montag, hier ist Baden FM, der Frühstücksclub um 6.23 Uhr.
1: Schönen guten Morgen und gleich nach halb wieder alle deine Lieblingssongs. Besonders sommerlich der neue Song von Bibi Rexha, New Religion. Und die Bibi Rexha, die hat jetzt im August bald Geburtstag.
0: Oh, haben wir auf jeden Fall im Auge. Und davor gibt's jetzt noch wie jeden Morgen das Säge vor Ober.
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3: Von Ferne sehe ich, die Parklücke ist knapp. Das Auto passt kaum hinein. Der Parkvorgang dauert seine Zeit. Die Konsequenzen sind augenscheinlich. Ein Rückstau blockiert die Straße. Jetzt steht das Auto still. Alles könnte sich auflösen. Es ist eingeparkt. Aber es löst sich nichts auf. Denn der erste Fahrer in der Schlange fährt nicht weiter. Er hält an. Warum? Das Seitenfenster geht auf. Jetzt hält er der Fahrerin eine Standpauke. Sie hat ihn aufgehalten. Dass er jetzt andere aufhält, scheint er nicht zu bemerken. Dafür beginnt ein Hubkonzert. Der Vorgang erinnert mich von Fernen die Bergpredigt. Alles, was ihr von anderen erwartet, das tut auch ihnen. Wäre er doch nur weitergefahren, er wäre barmherzig gewesen. Thomas Dietrich, Katholische Kirche.
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5: Heute lässt uns der Sommer in Südbaden am Morgen noch mal kurz durchatmen. Auf dem Feldberg gibt es gerade 14 Grad und ein paar Wolken. In Offenburg sieht es schon nach 24 Grad aus. Aber die Sonne zeigt sich heute. Und im Verlauf des Tages erreichen wir Temperaturen bis zu 35 Grad.
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6: Mit Ruth Strätling, schönen guten Morgen. Wer diese Woche hier in Baden mit dem Auto unterwegs ist, sollte sich besser besonders gut ans Tempolimit halten. Es ist nämlich wieder Speed Week, also Blitzermarathon hier im Land. Bis Sonntag kontrolliert die Polizei hier in Baden-Württemberg dabei verstärkt, dass Tempolimits auch eingehalten werden. Dafür gibt's viele zusätzliche Kontrollen, zum Beispiel mit mobilen Blitzern. Das Ganze ist übrigens eine europaweite Aktion, heißt auch unsere Nachbarn in Bayern, Österreich oder Frankreich machen bei der Speedweek mit. Auch Urlaubsfahrer und Reisende sollten deshalb besonders gut darauf achten, besser nicht zu schnell unterwegs zu sein. Der Schweizer Nationalfeiertag am Samstag ist bei unseren Nachbarn in Basel ruhig und friedlich verlaufen. Die Polizei beider Basel zog eine positive Bilanz zu den Feierlichkeiten. Es gab keine größeren Zwischenfälle oder Verletzte. Auch das Feuer- und Feuerwerksverbot wegen der Waldbrandgefahr wurden insgesamt relativ gut eingehalten. Basel-Stadt meldete nur vereinzelte Feuerwerke. In Basel-Land rückte die Polizei insgesamt nur 11 Mal wegen Verstößen gegen das Verbot aus. Die Polizei bedankte sich bei der Bevölkerung für ihr umsichtiges und verantwortungsvolles Verhalten und dafür, dass die Regeln überwiegend so gut eingehalten wurden. Neuzugang bei den SC Freiburg Frauen. Der Sportclub verpflichtet die ungarische Offensivspielerin Borbala Vince. Die 19-Jährige sammelte schon Erfahrung in Budapest und ist Teil der ungarischen Nationalmannschaft. Sie wechselt vom FC Zürich in den Breisgau. Der SC Freiburg hatte Vince schon länger im Blick. Der Club betonte, mit ihrer Geschwindigkeit und Technik sei die Ungarin eine gute Verstärkung für die Offensive. 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
7: 6.32 Uhr, guten Morgen auf Badens Straßen. Achtung auf der A5 Richtung Basel zwischen Appenweier und Offenburg. Hier steht ein kaputtes Fahrzeug, bitte aufpassen. Und da haben wir noch einen Stau auf der A5 Richtung Basel zwischen Efringkirchen und dem Grenzübergang Wall am Rhein. 3 Kilometer, dauert ungefähr 10 Minuten länger.
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7: Und bisher der einzige Blitzer kommt von der B317 Richtung Schopfheim, Höhe Fitnessstudio Max im 50er. Vielen Dank, Frank, fürs Melden. Wenn ihr doch noch irgendwo einen seht oder auch einen Stau, dann gerne her damit. Kostenlos per Telefon oder WhatsApp an der 0800 50 60 106. Allen unterwegs, gute Fahrt.
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0: Genau, 6.40 Uhr ist es. Guten Morgen, Baden. Und Peter und Lennart, die sind ja im Urlaub, deshalb vertreten die Mariella.
1: Hallo.
0: Und ich, der Noah, für euch in diese neue Arbeitswoche. Und auch wahrscheinlich am Wochenende wart ihr bestimmt wieder irgendwo an der Eisdiele. Die perfekte Eiskühlung.
1: Abkühlung
0: gibt es natürlich mit leckerem Eis.
1: Mariella. Ja, natürlich nur die Eiskühlung. Und das Schöne bei der Eiskühlung ist ja, dass es in Baden so viele verschiedene Eissorten gibt. Also man kann ja mittlerweile Mango, Haselnuss, Vanille, es gibt ja so viel Auswahl. Aber hier bei uns in Baden gibt es auch ein paar außergewöhnliche Eissorten. Yuzu Sauerrahm, Mango Sticky Rice. Wäre das was für dich, so diese Eissorten zu probieren?
0: Auf gar keinen Fall. Ich bin totaler Schneiger zum Beispiel und ich esse Schokoladeneis und jetzt seit neuestem auch Joghurt, aber das war's dann auch.
1: Also da hängst du dich aber wirklich weit aus dem Fenster aus mit Joghurt-Eis. Aber wenn ihr etwas experimentierfreudiger seid als der Noah, was eure Eissorten angeht, dann hat die Amelie aus dem Baden-FM-Team für euch die perfekten Eissorten-Tipps.
2: Wir befinden uns in Hugstetten, Stopp Nummer 1, das K2-Café. Mich erwartet hier Ingwer, Limette, Gurke. Es wurde uns gerade schon gesagt, es ist ein echter Verkaufsschlager. Also die Eissorte geht hier erstaunlich häufig weg, hat eine hellgrüne Farbe und so eine Sorbet-Konsistenz. Also man schmeckt direkt, dass Ingwer mit drin ist. Also die Schärfe vom Ingwer und die Säure von der Limette, die gleichen das irgendwie perfekt aus. Sehr fein. Würde ich nochmal bestellen. Nächster Halt, der Förstermax in Freiburg in der Viere. Hier haben wir gleich zwei außergewöhnliche Eissorten gefunden. Sauerrahm und Yuzu. Und dann noch Shiso-Kresse. Kresse, die habe ich normalerweise auf dem Brot. Es ist ein weißes Milcheis mit kleinen grünen Kresse-Stückchen. Da muss irgendwie noch irgendwas Zitroniges oder Limettiges mit drin sein. Wenn ich jetzt nicht gewusst hätte, was für eine Eissorte das ist, hätte ich nicht gewusst, dass da Kresse mit drin ist. Also mega cremig und gleichzeitig super frisch. Ja, das schmeckt mir sehr gut. Mal schauen, ob mich Sauerrahm und Yuzu jetzt genauso überzeugt. Wow. Boah, ist das fein. Super, super cremig. Klar, Sauerrahm. Auch hier. Zitronige Note. Also da könnte ich sofort den ganzen Becher essen. Die Suche nach außergewöhnlichen Eissorten führt uns jetzt nach Herdern zur Eismanufaktur. Hier haben sie Mango Sticky Rice Eis. Es ist auch ein cremiges, weißes Milcheis mit Mangosoße und Stückchen. Richtig schön knalliges Gelb. Boah. Ich glaube, das ist mein Favorit. Also da sind so ein bisschen Reisstückchen drin, natürlich gekocht. Und in Kombination mit der Mango, es schmeckt wie Urlaub in Thailand. Ich glaube, die haben vielleicht auch mit ein bisschen Kokosnussmilch gearbeitet. Es ist einfach göttlich.
1: Ich finde, das klingt so, so lecker.
0: Ich finde es wahnsinnig schlimm, was ich weiterhin leider sagen ist. Nicht meine Welt. 6.43 Uhr. Was ist das verrückteste Eis, das ihr je gegessen habt? Gerne her damit. 0800 50 60 106. Guten Morgen.
1: Guten Morgen.

0: Guten Morgen, hier ist Baden FM, der Frühstücksclub um 6:45 und damit der Blick aufs Wetter in der Region.
1: Ja, in Baden wird es heute ein bisschen sommerlich warm mit bis zu 35 Grad, was nicht zu erdrückend ist. Gerade noch lüften, würde ich sagen, weil es hat in Offenburg 24 Grad und am Feldberg gerade 14, also da kann man ordentlich durchlüften. Gegen Nachmittag und am Abend können stellenweise Gewitter aufziehen und so bleibt es auch die nächsten Tage. Es wird warm und es kann sein, dass wir ein paar Abkühlungen durch ein Gewitter bekommen.
0: Dankeschön. Jetzt ist es 6.46 Uhr, damit der Blick auf Badens Straßen. Achtung auf der A5 Richtung Basel zwischen Appenweier und Offenburg. Hier steht ein kaputtes Fahrzeug und den aktuellsten Blitzer haben wir weiterhin auf der B370 Richtung Schopfheim, Höhe vom Fitnessstudio Max im 50er. Und wir haben gerade eben über verrückte Eissorten gesprochen. Was gab's da alles irgendwie? Was
1: Yuzu, Sauerrahm, Mango, Sticky Rice. Also ich finde, das klingt unfassbar lecker. Gehe ich auf jeden Fall mal probieren.
0: Ja, ich finde es brutal. Also ich finde es unglaublich, wie Leute sowas essen können. Und an der Stelle möchte ich ganz liebe Grüße an meinen lieben Freund Roland ausrichten. Mhm. Wir waren mal zusammen im Urlaub in Italien. Mhm. Und dann bestellt er sich Pfirsicheis, also so Pesche-Eis.
1: Ja.
0: Genau, bestellt er. Und auf einmal sagt er, hey, das gibt's nicht. Das schmeckt so ekelhaft, das Eis, so richtig fischig, sagt
1: oh nein.
0: Das schmeckt's.
1: Oh nein.
0: Und meine Mutter probiert es und die Aue, ja,
1: oh Gott.
0: Du hast recht, warum schmeckt es so ekelhaft nach Fisch?
1: Oh Gott.
0: Ja, dann haben wir rausgefunden, Peske
1: ja,
0: ist nicht Pfirsich.
1: Das ist Fisch.
0: Peske ist
1: oh
0: Fisch.
1: Oh mein Gott.
0: Hat er Fischeis gegessen? Aber warum gibt es überhaupt
1: okay,
0: Fischeis?
1: Okay, ja, das ist mir auch ein Schnuff zu viel. Ich bleib lieber bei Yuzu und bei Mango hier in der Region.
0: Und ich bleib beim Schokoladeneis. 6:47 Uhr, guten Morgen.
1: Schönen guten Morgen.
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0: Bonn FM ist hier, der Frühstücksclub um 6 Minuten vor 7. Guten Morgen.
1: Ja, und wir spielen gleich wieder alle deine Lieblingssongs. Shakira, Whenever, Whenever. Gleich nach Jennifer Lopez und David Guetta mit dem Song Save Me Tonight. Und Jennifer Lopez ist ja nicht nur eine super Sängerin, sondern auch Schauspielerin. Und die spielt in einer Rom-Com, also in einer romantischen Komödie mit auf Netflix. Die heißt Office Romance und da kann man sie dann wieder beim Schauspielern sehen. Oh. Und ich liebe ja Rom-Coms und ich glaube, das ist auch perfekt dann für so einen Filmabend mit J-Lo.
0: Jetzt wisst ihr Bescheid. Guten Morgen, 6.54 Uhr.
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3: In St. Blasien hat es gerade etwa 17 Grad, in Emmendingen sind es schon 23. Heute wird es nochmal richtig sommerlich mit viel Sonne und Temperaturen bis 35 Grad. Erst am Nachmittag sind vor allem im Schwarzwald einzelne Gewitter möglich. Morgen geht es genauso weiter, 36 Grad und teilweise Gewitter.
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4: Mit Ruth Streitling, schönen guten Morgen. In Baden-Württemberg wird diese Woche extra viel geblitzt. Es ist nämlich Speed Week. Bis Sonntag hat die Polizei dabei verstärkt Temposünder im Visier. Dazu gibt's viele zusätzliche mobile Geschwindigkeitskontrollen auf den Straßen. Geblitzt wird laut ADAC überall. Außerorts, innerorts, auf Autobahnen und Landstraßen und natürlich auch an besonderen Gefahrenstellen, zum Beispiel vor Schulen oder in Baustellen. Übrigens, die Speed Week ist eine europaweite Aktion. Auch Urlaubsfahrer sollten deshalb besonders gut aufpassen, denn auch in Hessen oder bei unseren Nachbarn in Frankreich oder Österreich wird diese Woche verstärkt geblitzt. In einem Wohnhaus in Zell am Hammersbach ist heute Nacht ein großes Feuer ausgebrochen. Laut Polizei breitete der Brand sich bis auf ein Nachbargebäude aus. Beide Häuser brannten nieder. Die Bewohner konnten sich zum Glück retten und blieben überwiegend unverletzt. Sie mussten allerdings erstmal bei Bekannten in der Gegend unterkommen. Bei dem Feuer entstanden wohl mindestens 100.000 Euro Sachschaden. Die Brandursache ist noch unklar. Wegen der Waldbrände in Griechenland warnt das Auswärtige Amt jetzt deutsche Reisende. Urlauber sollten sich immer gut über das Wetter in ihrer Urlaubsregion informieren und unbedingt Notfallbenachrichtigungen auf ihrem Handy aktivieren, heißt es. Ursula Winkler aus der Baden-FM-Nachrichtenredaktion weiß mehr.
5: Das Amt wies auch darauf hin, dass es auf der Reise zu Straßensperren oder Evakuierungen kommen kann. Seit Tagen kämpfen die Feuerwehrleute in Griechenland gegen die Flammen. Vor allem bei einem Großbrand nahe der Hauptstadt Athen. Dort kollidiert Medienberichte zufolge nun auch noch zwei Löschhubschrauber in der Luft und stürzten ab. Die Crew der einen Maschine überlebte das Unglück.
4: Ein Bergsteiger hier aus Baden-Württemberg ist bei einem Unfall an der Zugspitze ums Leben gekommen. Der 68-Jährige wurde von anderen Bergsteigern tot auf der Südseite des Jubiläumsgrats auf über 2700 Metern Höhe gefunden. Er wurde zuvor schon 2 Tage lang vermisst. Die Polizei geht derzeit von einem tragischen Unfall aus. Wahrscheinlich fiel der Mann hin und stürzte dann rund 50 Meter in die Tiefe. 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
8: Ganz genau, 7:03 ist es. Guten Morgen an alle unterwegs. Achtung auf der A5 Richtung Basel zwischen Bad Krozingen und Hartheim-Heitersheim. Hier steht ein kaputtes Fahrzeug. Und dann auch noch ein kaputtes Fahrzeug auf der A5 Richtung Basel zwischen Appenweier und Offenburg. Und dann staut sich's noch. A5 Richtung Basel zwischen Efringkirchen und der Anschlussstelle Weil am Rhein. Hüningen, 3 Kilometer. Ihr braucht ca. 10 bis 15 Minuten mehr.
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8: Gerade hat uns Nicole einen Blitzer gemeldet und zwar auf der B317 Feldberg Richtung Tottnau in Fahl am Hotel Lawine aus einem Anhänger raus im 50er. Hier wird beidseitig geblitzt. Und Bernd, was hast du noch gesehen?
9: Blitzer auf der B31 Richtung Freiburg, Altensteig und

0: Dann, wie gesagt, Richtung Freiburg vor der Blauen Säule. Eben, wunderbar.
1: Vielen Dank fürs Durchgeben. Wenn ihr auch noch was habt, Staus oder Blitzer, gerne her damit, kostenlos per Telefon oder WhatsApp an der 0800 50 60 106. Danke fürs Durchgeben.
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1: Und Mariella Mistial.
4: Schönen guten Morgen.
1: Morgen. Und wir möchten wie jeden Montag mit euch über solche Themen sprechen, die so übers Wochenende aufgekommen sind. Vielleicht saßt ihr gemeinsam mit Freunden am Staufner Weinfest und dann gibt es ja einfach immer so ein paar Themen, über die man diskutiert, über die man drüber schwätzt. Und bei uns ist jetzt die Frage aufgekommen, ist es in Ordnung, Screenshots von privaten Chats an andere zu schicken?
4: Ja, weil das könnte eventuell Konsequenzen haben, wenn man das macht. Oh. Schickt uns gerne eure Meinung per WhatsApp-Sprachnachricht an die 0800 50 60 106 und in 7 Minuten sprechen wir drüber. Gleich nach Shakira, weil ein Sommer ohne Shakira geht gar nicht. Jeder Shakira-Song klingt einfach zu 100% nach 30 Grad, Sommerdrink und einfach ganz vielen so Sommerglücksgefühlen. Deswegen gleich Whenever, Whenever von Shakira nach Jennifer Lopez und David Guetta. Save me tonight.
1: Guten Morgen.
4: Guten Morgen.
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0: Guten Morgen am Montag, hier ist Baden FM, der Frühstücksclub. Wir starten rein in die erste volle Sommerferienwoche hier bei uns in Baden. Und auch zum Start in dieser Woche sprechen wir mit euch wieder über Themen, die so jetzt am Wochenende hochgekommen sind. Und jetzt haben wir ein Thema, das anscheinend große Wellen erzeugt. Und zwar geht es darum, Screenshots aus privaten Chats an andere zu schicken.
1: Ja, weil das könnte krasse Konsequenzen haben. Ruth aus den Baden FM Nachrichten, da gibt es auch gerade so einen Fall dazu.
2: Genau, da streiten sich nämlich jetzt zwei, ich würde mal sagen, ex-beste Freundinnen vor Gericht.
1: Oh.
2: Die eine arbeitete in einer Arztpraxis und die tauschten sich dann immer bei WhatsApp aus und da hat sie auch ein paar nicht so nette Dinge über ihre Kollegen und die Verhältnisse in dieser Arztpraxis geschrieben. Und dann hatten die beiden Freundinnen wohl Zoff und die andere Freundin dachte, es sei eine total gute Idee aus Rache, Screenshots dieser Nachrichten zu machen und sie an den Chef ihrer ex-besten Freundin zu schicken, der sie daraufhin gekündigt hat.
1: Boah, ich habe richtig Gänsehaut bekommen. Das ist ja eine Horrorsituation.
0: Ja.
1: Also ich mache das auch sehr gerne, Screenshots an Freunde zu schicken von Chats. Ja, weil ich irgendwie manchmal dann einfach die Meinung haben möchte oder irgendwie mich da austauschen will. Aber das klingt ja richtig krass.
2: Das geht gar nicht, Mariella. Ja. Um Gottes Willen, ich finde das ganz schlimm. Ich finde immer die Vorstellung so gruselig. Chats sind für mich, das ist wie Briefgeheimnis.
1: Okay.
2: Das ist, als würde jemand meine E-Mails lesen. Ich will doch nicht, wenn ich meiner besten Freundin was schreibe, dann gehe ich doch nicht davon aus, dass sie das Gott und der Welt weitererzählt. Ich kann das doch gar niemandem mehr schreiben, wenn ich das denken muss.
1: Ja, also ich finde es an den Chef schicken wirklich sehr, sehr gemein. Aber ich gebe es zu, ich habe auch schon Screenshots von Chats mit Personen auch an Freunde geschickt.
2: Gar nicht.
1: Ja, wow. Ich sehe das gar nicht so schlimm, aber jetzt also, wohl vor Gericht.
0: Zwei ganz klare Meinungen, die hier gegenüberstehen. Geht das in Ordnung oder überhaupt gar nicht? Wir geben diese Frage an euch weiter. Was sagt ihr? Ist es in Ordnung, Chats unter zwei Leuten an Dritte weiterzuleiten? 0800 50 60 106. Gerne per Anruf oder WhatsApp Sprachnachricht ins Studio. Egal wie ihr es macht, wir wünschen euch einen wunderschönen

0: 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Guten Morgen am Montag. Es ist 7.16 Uhr und damit der Blick aufs Wetter, Mariella.
1: Ja, einen schönen guten Morgen. In St. Blasien hat es gerade 17 Grad, in Offenburg schon 24, aber noch kühl genug, um zu lüften, denn es wird heute auch noch 35 Grad warm. Also ein schöner sommerlicher Tag. Ein paar Wolken ziehen auch noch rüber. Es könnte am Nachmittag ein bisschen regnen, aber es sieht sehr sommerlich aus.
0: Und damit ganz genau 7.17 Uhr. Der Blick auf Badens Straßen. Es staut sich auf der A5, wenn ihr Richtung Basel unterwegs seid. Zwischen Efringkirchen und der Anschlussstelle Weil am Rhein Hüningen. 2 Kilometer dauert ungefähr eine Viertelstunde länger. Und jetzt haben wir wieder was ganz Besonderes für euch.
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0: Guten Morgen!
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0: Morgen am Montag, hier ist Baden FM, der Frühstücksclub, um 7.24 Uhr zum Start in die neue Woche.
1: Einen wunderschönen guten Morgen und gleich nach halb gibt's wieder alle deine Lieblingssongs für euch. Perfekte Welle von Juli, direkt nach 5 AM von Michael Schulte. Mit dem Song bin ich heute Morgen geweckt worden.
0: Guten Morgen in dem Sinne.
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5: Heute gibt's in Südbaden nochmal jede Menge Sommer. Auf den Bälchen sind es aktuell rund 17 Grad, in Riegel am Kaiserstuhl schon 23. Am Mittag dann 35 Grad und Sonnenschein. Es kann später am Nachmittag und am Abend ein bisschen regnen und morgen bleibt's ähnlich. Es wird heiß, sonnig und uns erwarten teilweise Gewitter.
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6: Mit Ruth Streitling, schönen guten Morgen. Speed Week in Baden-Württemberg. Die Polizei hat diese Woche hier im Land verstärkt Temposünder und Raser im Visier. Dafür gibt's viele zusätzliche mobile Blitzer und Geschwindigkeitskontrollen und zwar überall. Innerorts wie außerorts, auf Autobahnen, in Baustellen oder auch an Gefahrenstellen. Und das Ganze findet nicht nur hier im Land statt. Die Speed Week ist eine europaweite Aktion. Heißt zum Beispiel auch, unsere Nachbarn in Rheinland-Pfalz, Frankreich oder Österreich machen mit. Also besser auch bei der Fahrt in den Urlaub nochmal besonders gut aufs Tempo achten. Bei Löscharbeiten für einen der Waldbrände in Griechenland sind zwei Hubschrauber zusammengestoßen. Dabei kamen die Piloten des einen Hubschraubers ums Leben, die Piloten des anderen überlebten schwer verletzt. Inzwischen hat das Auswärtige Amt eine Warnung herausgegeben an alle deutschen Urlauber, die in der Gegend westlich von Athen sind. Sie sollen zum Beispiel immer eine volle Powerbank für den Notfall dabei haben und sich an die Vorgaben und Regeln der Behörden vor Ort halten. Es gibt immer noch keine Tarifeinigung im Groß- und Außenhandel hier in Baden-Württemberg. Am Wochenende wurde schon zum 5. Mal verhandelt, es gibt aber weiterhin kein Ergebnis. Eigentlich war die Gewerkschaft Verdi ursprünglich noch zuversichtlich, vor allem weil es bei den Nachbarn in Bayern jetzt einen Tarifabschluss gibt. Am Ende scheiterte es aber an der Frage, wie das Tarifergebnis aus Bayern konkret hier auf Baden-Württemberg übertragen werden kann. Verdi zeigte sich davon schwer enttäuscht. Die Gewerkschaft fordert jetzt zeitnah eine neue Verhandlungsrunde. Ein Termin dafür steht aber noch nicht fest. Ob in der Zwischenzeit im Groß- und Außenhandel wieder gestreikt werden könnte, ließ Verdi erstmal offen. Die Gewerkschaft fordert für ihre Beschäftigten 7% mehr Lohn und einen Mindeststundenlohn von 14,90 Euro. In Bayern hat Verdi zuletzt 5% mehr bis Mai 2027 durchgesetzt. 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
7: Es ist 7.32 Uhr. Guten Morgen an alle unterwegs. Auf der A5 Richtung Basel zwischen Rust und Freiburg-Nord in der Baustelle gibt es 10 Kilometer Stop-and-Go. Dauert circa eine Viertelstunde länger. Und nochmal die A5 Richtung Basel zwischen Efringkirchen und dem Grenzübergang Bal am Rhein. Hier gibt es 4 Kilometer Stau. Dauert ungefähr 10 Minuten länger. Wenn ihr hier seid, bisschen mehr Zeit einplanen. Aber ansonsten läuft's.
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7: Und ihr habt es gerade in den Baden-FM-Nachrichten gehört. Zum Start in die Speed Week hier bei uns in Baden wird geblitzt. Auf der B31, wenn ihr Richtung Freiburg unterwegs seid, auf Höhe Kirchzarten bei der Blauen Säule im 100er. Dann stehen sie auf der B317 in Fahl Richtung Tottnau am Hotel Lawine aus einem Anhänger raus. Der blitzt beidseitig im 50er und auf der B317 Richtung Schopfheim, Höhe Fitnessstudio Max, wird auch geblitzt und es sind maximal 50 erlaubt. Und wenn ihr noch was gesehen habt, Staus oder Blitzer, gerne her damit. 0800 50 60 106. Allen unterwegs, gute Fahrt.
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3: Wir spielen die ganze Woche mit Kindern das Frühstücksduell. Heute, Noah, bist du ein bisschen aufgeregter als sonst, denn du hast eine richtig gute Kandidatin hier vor dir sitzen. Wie heißt du denn? Stell dich doch mal kurz vor.
4: Sarah.
3: Wo kommst du denn her?
4: Aus Denzlingen.
3: Und wie alt bist du?
4: 6.
3: Wow.
4: In 22 Tagen werde ich nämlich 7.
3: Wow.
0: Oh, wow, okay.
3: Rätselst du gerne?
4: Ja.
3: Dann bist du hier ja genau richtig. Ich erkläre einmal noch mal kurz die Spielregeln für euch beide für das Frühstücksduell. Und zwar suche ich einen Begriff. Und für diesen Begriff gebe ich euch nach und nach einen Tipp, der immer genauer wird. Also es wird immer konkreter. Und wenn ihr das Gefühl habt, ja, ich weiß die Antwort, dann sofort sagen. Aber Achtung, wenn diese Antwort falsch ist, dann hat automatisch der oder die andere gewonnen.
0: Ich bin aufgeregt.
3: Ja? Gut. Seid ihr bereit? Habt ihr alles verstanden?
4: Ja.
3: Super, dann würde ich sagen, legen wir mal los mit dem ersten
0: Alright.
3: Tipp. Mich gibt es in Märchen und Fantasiegeschichten.
0: Hast du schon irgendeine Idee? Also ich noch nicht.
4: Nee.
0: Auch noch keine Idee.
3: Könnte vieles
0: dann,
3: sein.
0: Ja, dann lieber noch mal einen weiteren Tipp.
3: Dann würde ich mal weitermachen. Tipp Nummer 2. Oft bin ich weiß, bunt oder glitzere.
0: Weiß, bunt oder glitzern?
4: Also ich habe immer noch keine Idee.
3: Dann würde ich sagen, ich gebe euch mal den dritten Tipp. Und zwar, ich bin ein Tier.
0: Ein Tier? Aus Märchen, das glitzert.
3: Bunt, glitzernd, bunt. Tier. Wollt ihr den vierten Tipp?
4: Ja.
0: Okay.
3: Tipp Nummer 4. Ich sehe ähnlich aus wie ein Pferd.
0: Aha.
4: Einhorn.
0: Nein!
3: Genau das ist das Wort, das wir gesucht haben. Einhorn. Super.
0: Herzlichen Glückwunsch.
3: Herzlichen Glückwunsch.
0: Und ich habe mich nicht getraut zu sagen. Und dann kommt es ja wie aus der Pistole geschossen.
3: Ja, magst du Einhörner?
4: Ja.
0: Dann hast du jetzt aber auch verdient gewonnen.
3: Das heißt, du darfst dir jetzt eine Frühstücksduelltasse aussuchen. Und zwar entweder mit der Aufschrift Wunderfitz oder Sally.
0: Bist du ein kleiner Wunderfitz?
4: Nein.
0: Nein! Doch, das glaube ich schon.
3: Ja, und wenn ihr Lust habt mitzuspielen, dann meldet euch doch einfach an auf baden.fm. Wir freuen uns.
0: Es hat sehr Spaß gemacht. Dankeschön.
4: Tschüss, danke.
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1: Schönen guten Morgen. Heute haben wir einen bisschen bewölkten Start in den Tag mit 22 Grad in Schutterwald. Es sollte sich aber im Verlauf des Tages ein bisschen auflockern. Und dann genießen wir heute Sonnenschein pur mit 35 Grad.
0: Und damit der Blick auf Badens Straßen um gleich 7.47 Uhr auf der A5 Richtung Basel zwischen Herbolzheim und Teningen. 9 Kilometer Stop and Go wegen der Baustelle. Ihr verliert ungefähr eine Viertelstunde. Und dann haben wir gerade eine WhatsApp-Sprachnachricht bekommen von der lieben Anja. Du hast uns einen Blitzer. Erzähl mal.
2: Ja, Blitzer auf der rechten Seite, kurz nach der Brücke Richtung Freiburg-Emmendingen.
0: Vielen lieben Dank. Falls ihr auch noch irgendwo eingesehen habt, dann gerne her damit. 0800 50 60 106.
1: Und liebe Grüße an alle, die jetzt gerade in den Sommerferien die Stellung halten auf der Arbeit. Ich würde sagen, im Büro auf jeden Fall, aber auch bei so Vereinsaktivitäten. Jetzt zum Beispiel am Wochenende beim Staufener Weinfest, da haben viele Leute mitgeholfen.
0: Stimmt. Und es geht ja auch gerade weiter, die ganze Feierei hier in der Region. Jetzt am Wochenende ist zum Beispiel Lorenzemärt in Ehrestädte, also Weinfest in Ehrenkirchen. Da feiern wir übrigens auch noch, ganz liebe Grüße, den Geburtstag von meiner lieben Freundin. Feiern wir da rein. Und wenn ihr wissen wollt, wo es noch überall Weinfeste gibt, dann klickt euch gerne mal rein bei uns auf der Homepage baden.fm. Da haben wir einen Weinfestkalender zusammengestellt. Und wenn euch noch welche fehlen, könnt ihr sie gerne ergänzen.
1: Genau. Schreibt uns einfach eine WhatsApp-Sprache. Nachricht an die 0800 50 60 106. Wir freuen uns auf eure Weinfest-Tipps.
0: So ist es. 7.48 Uhr. Guten Morgen.
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1: Hallo, guten Morgen. Ja, wir spielen alle deine Lieblingssongs. Gleich Sportfreunde Stiller, Applaus, Applaus. Die haben dieses Jahr 30-jähriges Jubiläum und haben vor 2 Wochen auch auf dem Zelt Musikfestival in Freiburg gespielt. Vielleicht wart ihr da ja dabei und spürt diese Konzertgefühle gleich beim Hören wieder. Direkt nach Miles Smith und Stay.
0: Guten Morgen.
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2: Der Tag startet noch ganz entspannt, teilweise Wolken am Himmel und leichte Schauer mit 23 Grad in Emdingen und 25 in Offenburg. Im Laufe des Tages gibt es viel Sonne und sommerliche Höchstwerte mit bis zu 35 Grad. Gegen Nachmittag und Abend können sich stellenweise Gewitter entwickeln und morgen wird es mit 36 Grad so ziemlich ähnlich wie heute.
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3: Mit Ruth Strätling, guten Morgen. Vorsicht, Blitzermarathon. Hier in Baden-Württemberg startet heute die sogenannte Speed Week. Bis Sonntag kontrolliert die Polizei dabei verstärkt, dass sich auch alle ans Tempolimit halten. Dazu gibt es zum Beispiel viele zusätzliche mobile Geschwindigkeitskontrollen mit Blitzern oder Radarpistolen auf Autobahnen und Bundesstraßen, aber auch innerorts und an Gefahrenstellen. Das Ganze ist übrigens eine europaweite Aktion, heißt auch unsere Nachbarn zum Beispiel in Frankreich, Österreich und den anderen Bundesländern machen mit. Zuletzt gab es so eine Speedweek hier in Baden-Württemberg übrigens im Frühling. Damals wurden hier im Land fast 60.000 Temposünder erwischt. Die Politik muss jetzt aus diesem Sommer lernen, findet jedenfalls das Bundesumweltministerium. Das fordert jetzt dringend einen nationalen Hitzeaktionsplan für das nächste Jahr. Der Bund arbeitet dazu jetzt eng mit den Ländern zusammen. Viele Bundesländer haben so einen Plan nämlich schon. Künftig sollen die Maßnahmen allerdings besser gebündelt und auch miteinander abgestimmt werden. Davon könnten auch wir in Baden-Württemberg profitieren. Hier im Land war es nämlich zuletzt besonders heiß. Im Juli traf uns besonders hier in Baden eine große Hitzewelle und diese Woche ist auch schon wieder heißes und schwüles Wetter angekündigt. Laut dem Wetterdienst könnten die Temperaturen heute auch hier in Baden auf über 35 Grad steigen. In Nordrach bei Offenburg in der Ortenau ist gestern ein größerer Waldbrand ausgebrochen. Rund 1,4 Hektar Waldfläche standen in Flammen. Viele Feuerwehrleute waren im Löscheinsatz, in dem steilen und unwegsamen Gelände eine ziemliche Herausforderung. Erst gegen Abend war der Brand unter Kontrolle. Wie hoch der Sachschaden ist, ist derzeit noch unklar. Friedrich Merz ist so unbeliebt wie kein Bundeskanzler vor ihm. Aber eine richtige Alternative gibt es eben auch nicht. Das sagte zumindest der Politikwissenschaftler Wurtmann in der Rheinischen Post. NRW-Ministerpräsident Wüst und CSU-Chef Söder hätten zwar Ambitionen, Wurtmann bezweifelt aber, dass die CDU Söder die Kanzlerschaft überlassen würde oder dass der Koalitionspartner SPD so etwas mitmacht. 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
5: Guten Morgen an alle unterwegs um 3 nach 8. Wir schauen auf Badens Straßen auf der A5 Richtung Basel zwischen Herbolzheim und Freiburg-Nord wegen der Baustelle. 10 Kilometer Stop and Go, dauert circa eine Viertelstunde länger. Und dann haben wir noch 10 Minuten Stau auf der A5 Richtung Basel zwischen Efringenkirchen und dem Grenzübergang Ball am Rhein. 3 Kilometer, deshalb hier, wie gesagt, ungefähr 10 Minuten, die ihr mehr braucht.
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5: Und zum Start in die Speed Week wird geblitzt auf der B1 und B31 Richtung Freiburg Höhe Kirchzarten bei der Blauen Säule. Dann haben wir einen auf der B317 Richtung Schopfheim Höhe Fitnessstudio Max und auf der B317 in Pfahl, wenn ihr Richtung Tottnau unterwegs seid, stehen sie am Hotel Lawine. Aus einem Anhänger raus blitzen sie und zwar beidseitig. Wenn ihr noch was gesehen habt, Staus oder Blitzer, gerne her damit, kostenlos per Telefon oder WhatsApp 0800 50 60 106. Allen unterwegs, gute Fahrt.
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0: Diese Woche für Peter und Lennart, Noah Schönberger.
1: Und Mariella Miskal.
2: Guten Morgen.
1: Und ein Eis ist ja das absolute Muss im Sommer. Bestimmt wart ihr jetzt auch am Wochenende wieder irgendwo ein Eis essen. Vielleicht auf einem Weinfest oder an der Eisdiele. Es ist halt einfach die perfekte Abkühlung.
2: Ja, und es gibt ja super viele Eissorten. Da ist für jeden was dabei. Sei das klassisch Schoko, Erdbeer oder was ganz Außergewöhnliches wie Kresse-Eis oder Juso-Sauerrahm.
1: Da bleib ich als Schneiger lieber beim Schoko-Eis,
2: ja,
1: aber gut.
2: Habe ich mir fast gedacht, aber wenn ihr ein bisschen abenteuerlicher seid, was das Eis angeht, wir stellen euch gleich die verrücktesten Eissorten aus Südbaden vor. Nach Applaus, Applaus von den Sportfreunden Stille und jetzt zum Start in die neue Arbeitswoche, Miles Smith mit Stay.
1: Morgen.
2: Guten Morgen.

0: Guten Morgen, hier ist Baden FM. Der Frühstücksclub um ganz genau 12:08. Guten Morgen. Peter und Lennart, die sind schon im Urlaub, deshalb vertreten in der Zeit die Mariella und
1: Hallo.
0: Ich, der Noah, hier im Baden FM Frühstücksclub. Und was habt ihr so am Wochenende gemacht? Ich bin sicher, ihr wart auch an der Eisdiele, oder? Oh yeah, das perfekte Mittel gegen diese Hitze hier bei uns in Baden. Es ist die erste Sommerferienwoche. Was gibt's Besseres als Eis?
1: Ja, und der Noah, der hat uns schon verraten, der isst eher so die ganz klassischen Eissorten. Schoko, Joghurt ist so das Extremste, was er probieren würde. Aber es gibt in Baden ganz, ganz viele außergewöhnliche Eissorten, die für mich super, super lecker klingen. Und unsere Amelie aus dem Baden FM Team, die hat sie für euch ausprobiert.
2: Wir befinden uns in Hugstetten, Stopp Nummer 1, das K2 Café. Mich erwartet hier Ingwer, Limette, Gurke. Es wurde uns gerade schon gesagt, es ist ein echter Verkaufsschlager. Also die Eissorte geht hier erstaunlich häufig weg. Hat eine hellgrüne Farbe und so eine Sorbet-Konsistenz. Also man schmeckt direkt, dass Ingwer mit drin ist. Also die Schärfe vom Ingwer und die Säure von der Limette, die gleichen das irgendwie perfekt aus. Sehr fein. Würde ich nochmal bestellen. Nächster Halt, der Förster Max in Freiburg in der Viere. Hier haben wir gleich zwei außergewöhnliche Eissorten gefunden. Sauerrahm und Yuzu. Und dann noch Shiso-Kresse. Kresse, die habe ich normalerweise auf dem Brot. Es ist ein weißes Milcheis mit kleinen grünen Kresse-Stückchen. Da muss irgendwie noch irgendwas Zitroniges oder Limettiges mit drin sein. Wenn ich jetzt nicht gewusst hätte, was für eine Eissorte das ist, hätte ich nicht gewusst, dass da Kresse mit drin ist. Also mega cremig und gleichzeitig super frisch. Ja, das schmeckt mir sehr gut. Mal schauen, ob mich Sauerrahm und Yuzu jetzt genauso überzeugt. Wow. Boah, ist das fein. Super, super cremig. Klar, Sauerrahm. Auch hier. Zitronige Note. Also da könnte ich sofort den ganzen Becher essen. Die Suche nach außergewöhnlichen Eissorten führt uns jetzt nach Herdern zur Eismanufaktur. Hier haben sie Mango Sticky Rice Eis. Es ist auch ein cremiges, weißes Milcheis mit Mangosoße und Stückchen. Richtig schön knalliges Gelb. Boah. Ich glaube, das ist mein Favorit. Also da sind so ein bisschen Reisstückchen drin. Natürlich gekocht. Und in Kombination mit der Mango, es schmeckt wie Urlaub in Thailand. Ich glaube, die haben vielleicht auch mit ein bisschen Kokosnussmilch gearbeitet. Es ist einfach göttlich.
1: Oh, das finde ich auch. Es klingt richtig, richtig lecker. Die würde ich auch gerne alle probieren.
0: Ich weiß nicht. Also ich habe, wie wurde gerade schon erwähnt, ich bin Schneiger und für mich ist es einfach unvorstellbar. Also gerade hier

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1: Ja, langsam ziehen sich die grauen Wolken über Baden ein bisschen weiter und man kann schon ein kleines bisschen blauen Himmel entdecken. Und so wird der Tag heute auch. 22 Grad noch in Schutterwald, aber Höchstwerte heute um die 35 Grad. Und am späten Nachmittag könnte es wieder ein kleines bisschen wolkig werden, auch mit ein paar Regenschauern.
0: Und damit der Blick auf Badens Straßen. Wir haben einen Stau auf der A5 Richtung Basel zwischen Herbolzheim und Freiburg-Nord. Wegen der Baustelle 9 Kilometer Stop and Go. Dauert circa eine Viertelstunde länger. Und dann sind wir jetzt heute am ersten Tag der Speed Week hier bei uns in Baden. Es wird sehr viel geblitzt. Und Paddy, du hast den nächsten Blitzer gefunden. Wo stehen sie denn?
2: Der steht am Ortsausgang Marsch Richtung Freiburg-Hochdorfbahn im 30er-Bereich. Sehr gut versteckt.
0: Alles klar. Vielen Dank, Paddy.
2: Gerne. Schönen Tag euch.
0: Danke gleichfalls. Wenn ihr auch noch was habt, gerne her damit. 0800 50 60 106.
1: Ja, und in den Sommerferien macht man einiges an Aktivitäten und vielleicht geht ihr sogar ins Kino. Ist vielleicht eher unüblich für den Sommer, aber es ist ein kleiner Geheimtipp. Da gibt es nämlich meistens eine Klimaanlage, eine große kalte Cola mit Eiswürfeln und Popcorn. Also was Besseres kann man sich eigentlich nicht vorstellen.
0: Und ich kann bestätigen, wie gut das tut. Wir waren gestern in dem neuen Spider-Man-Film und jetzt viele denken vielleicht, Spider-Man, okay, irgendwie so ein Kinder-Action-Film. Ja. Ich finde diesen Film sehr, sehr besonders, weil der vereint so ein bisschen, klar, auch für junge Leute ein bisschen Action, aber auch wenn ihr vielleicht vor 20 Jahren mal Spider-Man geschaut habt, das ist jetzt mal

0: wieder ein Film, der höchstwahrscheinlich euch auch gefällt. Und das zeigt sich auch an den Zahlen. Spider-Man Brand New Day, der kam erst dieses Wochenende in die Kinos, ist der zweiterfolgreichste Kinostart aller Zeiten.
1: Was?
0: Jemals. Kein Echt? Titanic, kein Avatar, nichts.
1: Hä? Das kann ich mir ja fast
0: Spider-Man gar nicht vorstellen. Brand New Day ist der zweiterfolgreichste Film aller Zeiten nach den Avengers.
1: Das ist so spannend. Ich meine, Spider-Man mit Tom Holland in der Hauptrolle, richtig nice. Also gefällt mir sehr, sehr gut. Aber ich dachte, jetzt vor ein paar Wochen kam ja auch von Nolan der neue Film raus, The Odyssey. Und das ist ja ein riesiger Film. Große Produktion, Nolan, auch ein einfach krasser Produzent von Filmen. Und dass der das nicht geknackt hat und Spider-Man vor ihm die Charts quasi.
0: Seht ihr mal. Also, falls ihr Abkühlung braucht, geht ins Schwimmbad oder halt ins Kino. Hier ist Baden FM, der Frühstücksclub um 20 nach 8. Guten Morgen.

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1: Guten Morgen und nach halb wieder alle deine Lieblingssongs. How You Remind Me von Nickelback, direkt nach Fever Dream von Alex Warren, der gerade unter dem Motto Finding Family on the Road durch die Welt tourt. Also Freundschaften auf dem Weg finden, die sich wie Familie anfühlen. Und ich finde das so eine herzliche Message und es passt perfekt zu seiner Musik.
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8: Heute gibt's in Südbaden nochmal jede Menge Sommer. Auf den Bällchen sind's rund aktuell 19 Grad. In Riegel im Kaiserstuhl sind's schon 24 Grad. Am Mittag dann 35 mit Sonnenschein. Gegen Abend ein bisschen Gewitter im Schwarzwald. Morgen sieht's ähnlich aus. Es wird warm, sommerlich und ab und zu ein bisschen Regen.
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10: Mit Ruth Streitling, schönen guten Morgen. Wer diese Woche hier in Baden mit dem Auto unterwegs ist, sollte sich besser besonders gut ans Tempolimit halten. Es ist nämlich wieder Speed Week, also Blitzerwoche hier im Land. Bis Sonntag kontrolliert die Polizei in Baden-Württemberg da verstärkt, dass sich auch alle ans Tempolimit halten. Dafür gibt's viele zusätzliche Kontrollen mit mobilen Blitzern. Das Ganze ist übrigens eine europaweite Aktion, heißt auch unsere Nachbarn in Rheinland-Pfalz, Österreich oder Frankreich machen bei der Speed Week mit. Auch Urlaubsfahrer und Reisende sollten deshalb besonders gut darauf achten, lieber nicht zu schnell unterwegs zu sein. In Griechenland kämpft die Feuerwehr weiterhin gegen schwere Waldbrände. Westlich von Athen wurden schon mehr als 10.000 Hektar Wald zerstört. Beim Absturz eines Löschflugzeugs kamen außerdem 2 Menschen ums Leben. In Spanien hat sich die Waldbrandlage dafür deutlich entspannt. Und auch bei unseren Nachbarn in Frankreich ist die Situation inzwischen trotz einiger neuer Feuer weitgehend stabil. 2025 ist ein gutes Jahr für die VAG in Freiburg gewesen. Der Nahverkehrsbetrieb der Stadt zog jetzt eine positive Jahresbilanz. Die VAG machte zum Beispiel insgesamt weniger Verlust als erwartet, trotz Herausforderungen durch eine schwierige Haushaltslage und viele Investitionen, zum Beispiel ins Netz, die E-Mobilität oder den Fuhrpark mit neuen Bussen. Ein Grund dafür dürfte sein, dass die Verkehrsbetriebe durch die Preiserhöhung beim Deutschlandticket auch mehr Geld einnahmen und es trotz der höheren Preise kaum Kündigungen gab. Außerdem bekam die VAG auch noch Restgelder aus einem Corona-Rettungsschirm. Auch die Schauinslandbahn in Freiburg hatte im Vorjahr übrigens eine stabile Bilanz. Insgesamt nutzten gut 345.000 Menschen die Seilbahn auf den Freiburger Hausberg. Das waren in etwa so viele Fahrgäste wie sonst und das, obwohl die Seilbahn wegen schlechtem Wetter und Wartungsarbeiten weniger Tage in Betrieb war. Mit rund 1,95 Millionen Euro meldete die Schauinslandbahn außerdem einen Rekordumsatz. 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
11: Hallo an alle unterwegs um 8.34 Uhr. Wir haben einen Stau auf der A5 Richtung Basel zwischen Herbolzheim und Freiburg Nord. Dauert ungefähr 10 Minuten länger wegen der Baustelle. Und bitte vorsichtig fahren auf der A5 Richtung Basel zwischen Appenweier und Offenburg. Hier steht nämlich ein kaputtes Fahrzeug.
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0: Dann wird geblitzt auf der B3, Ortsausgang Gundelfing, wenn ihr Richtung Emmendingen unterwegs seid, im 100er. Dann stehen sie in Fahl auf der B317 Richtung Tottnau am Hotel Lawine, blitzen beidseitig aus einem Anhänger raus. Und auf der B31 Richtung Freiburg auf Höhe Kirchzarten wird geblitzt bei der Blauen Säule. Wir sind drin am ersten Tag in der Speed Week. Einige Blitze auf Badens Straßen. Wenn ihr noch welche findet, dann gerne her damit. 0800 50 60 106. Danke fürs Durchgeben.
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0: Morgen, hier ist Baden FM, der Frühstücksclub. Jeden Moment wird's 8.51 Uhr. Schön, dass ihr mit dabei seid. Peter und Lennart, die sind in den Sommerferien. Deshalb vertreten in dieser Zeit die Mariella.
1: Hi, hallo.
0: Und ich, der Noah. Und wie sieht's bei euch aus? Habt ihr früher als Kind Schwimmabzeichen gemacht? Seepferdchen vielleicht? Mariella, wie sieht's bei dir aus?
1: Ja, ich hab das. Das ist nämlich das erste Schwimmabzeichen, was man macht. Danach gibt's die Robbe, die habe ich auch noch gemacht. Dann gibt's Bronze, Silber, Gold und was weiß ich noch. Die habe ich alle nicht, aber Schwimmabzeichen. Das finde ich was richtig Tolles. Noah, du hast das Seepferdchen auch?
0: Nein, ich hab's aber nachgeholt im Alter von 25 Jahren. Egal, keine Nachfragen. Ich finde es besonders spannend, dass du ja nicht nur das Seepferdchen selbst gemacht hast, sondern dich auch für den Namen dahinter sehr interessierst.
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1: Warum heißt das Schwimmabzeichen Seepferdchen eigentlich Seepferdchen? Das erste Schwimmabzeichen, das man als Kind bekommt, ist das Seepferdchen. Das Abzeichen wird an Kinder verliehen, die eigenständig einen Sprung vom Beckenrand absolvieren, 25 Meter schwimmen und einen Tauchring aus schultertiefem Wasser holen können. Wenn man sich anschaut, wie ein richtiges Seepferdchen schwimmt, merkt man, dass die Wesen mehr oder weniger durch das Wasser gleiten und nicht schwimmen. Und genau das ist der Punkt. Denn um das Abzeichen zu bekommen, muss man nicht Brust- oder Kraul schwimmen können. Das Kind muss nur selbstständig von einem Beckenrand zum anderen kommen. Und das egal wie. Natürlich wird geschaut, dass das Kind die Grundlagen für die Schwimmstile aufbaut. Aber Seepferdchen heißt nicht, dass man einwandfrei schwimmen kann. Trotzdem schaffen es richtige Seepferdchen, sich im Wasser voranzubewegen. Und außerdem sind diese kleinen Dinger super süß. Eure Mariella Miskial.
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0: Frühstücksclub um 8.45 Uhr. Schön, dass ihr mit dabei seid.
1: Ja, heute gibt's in Südbaden nochmal jede Menge Sommer. In Riegel am Kaiserstuhl sind's aktuell 24 Grad. Die Temperaturen klettern im Verlauf des Tages aber auf bis zu 35 Grad. Uns erwartet ganz viel Sonnenschein, gegen Abend dann ein paar Gewitter im Schwarzwald und morgen bleibt's sehr ähnlich wie heute.
0: Und damit der Blick auf Badens Straßen um ganz genau 8.46 Uhr jetzt. A5 Richtung Basel zwischen Freiburg Nord und Riegel wegen der Baustelle. 4 Kilometer Stop and Go dauert etwa 10 Minuten länger und den aktuellsten Blitzer haben wir auf der B31 Richtung Freiburg auf Höhe Kirchzarten bei der Blauen Säule. Und jetzt haben wir was ganz Besonderes für euch.
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0: Hier ist Baden FM, der Frühstücksclub, um ganz genau 8.54 Uhr.
1: Einen wunderschönen guten Morgen und wir spielen alle deine Lieblingssongs. In circa 10 Minuten Emiliana Torini mit Jungle Drum, direkt nach Save My Life von Kygo. Er ist ein absoluter Weltstar. Der kommt übrigens aus Norwegen und heißt mit bürgerlichen Namen Kyrie Govel Dahl. Und von diesem bürgerlichen Namen hat er seinen Künstlernamen entwickelt, abgekürzt einfach Kygo.
0: Oh, hatte ich nicht auf dem Schirm. Und welcher Name es hier bei uns aus der Region bis ganz nach oben an die Weltspitze geschafft hat, das und vor allem um wen es geht, das gibt's hier in den Baden FM Nachrichten in wenigen Minuten.
1: Schönen guten Morgen.
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15: Der Tag startet noch ganz entspannt, teilweise Wolken am Himmel und leichte Schauer im Schwarzwald. Es sind 23 Grad in Emmendingen und 25 in Offenburg. Im Laufe des Tages gibt es viel Sonne und sommerliche Höchstwerte mit bis zu 35 Grad. Gegen Nachmittag und Abend können sich wieder teilweise Gewitter entwickeln. Morgen wird es bei 36 Grad ziemlich ähnlich wie heute.
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17: Mit Ruth Strätling, schönen guten Morgen. In Baden-Württemberg wird diese Woche extra viel geblitzt. Es ist nämlich Speed Week. Bis Sonntag hat die Polizei verstärkt Temposünder im Visier. Dafür gibt's viele zusätzliche mobile Geschwindigkeitskontrollen auf den Straßen. Geblitzt wird laut dem ADAC überall. Außerorts, innerorts, auf Autobahnen und Landstraßen und natürlich auch an besonderen Gefahrenstellen, zum Beispiel vor Schulen oder in Baustellen. Übrigens, die Speed Week ist eine europaweite Aktion. Auch Urlaubsfahrer sollten deshalb aufpassen, denn in Hessen oder bei den Nachbarn in Frankreich und Österreich wird diese Woche auch verstärkt geblitzt.

0: Bei einem Brand in einem Industriegebiet in Bad Säckingen sind am Wochenende mindestens 5 Millionen Euro Sachschaden entstanden. Laut der Polizei geriet am frühen Samstagmorgen das Gebäude einer Textilfirma in Brand. Glücklicherweise war zu diesem Zeitpunkt niemand mehr dort. Rund 130 Feuerwehrleute waren stundenlang im Löscheinsatz. Sie konnten aber nicht mehr verhindern, dass das Gebäude niederbrannte. Verletzt wurde glücklicherweise niemand. Was genau das Feuer verursacht hat, ist derzeit noch unklar. Die Polizei ermittelt jetzt zur Brandursache. Neuzugang bei den SC Freiburg Frauen. Der Sportclub verpflichtet die ungarische Offensivspielerin Borbala Vince. Die 19-Jährige sammelte vorher schon Erfahrung in Budapest und ist Teil der ungarischen Nationalmannschaft. Jetzt wechselt sie vom FC Zürich in den Breisgau. Der SC Freiburg hatte Borbala wohl schon länger im Blick. Der Club betonte, mit ihrer Geschwindigkeit und Technik sei die Ungarin eine gute Verstärkung für die Offensive. Und es gibt gleich noch eine gute Fußballnachricht aus Freiburg. Ex-SC-Spielerin Clara Bühl ist jetzt die wertvollste Fußballerin der Welt. Die 25-Jährige, die aktuell für den FC Bayern in der Offensive spielt, ist laut aktuellen Schätzungen jetzt 1,65 Millionen Euro wert. Ein Drittel mehr als vorher. Damit überholte sie sogar die Spanierin und Weltmeisterin Anita Bonmati. 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
4: Um 8:58, hallo an alle unterwegs. Wir haben 10 Minuten Stau auf der A5 Richtung Basel zwischen Laa und Ettenheim wegen 3 Kilometern Stau. Dann auf der B31A Autobahnzubringer Mitte wegen der Baustelle dort gibt es aktuell 10 Minuten Stau. Und dann für alle, die gerade auf dem Weg in den Urlaub sind, A3 Basel Richtung Zürich zwischen Basel St. Johann und Verzweigung Wiese. Hier circa 10 Minuten Stau wegen 10 Minuten Zeitverlust wegen einem Kilometer Stau. So rum ist richtig.
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4: Dann wird geblitzt auf der B317 Richtung Schopfheim, Höhe Fitnessstudio Max. Dann steht einer auf der B31 Richtung Freiburg, Höhe Kirchzarten. Und auf der B3 Ortsausgang Gundelfingen, wenn ihr Richtung Emmendingen unterwegs seid. Hier wird auch noch geblitzt. Und weil wir heute am ersten Tag der Speed Week sind, nehmen wir noch einen Blitzer rein. B294 Richtung Waldkirch vor der Abfahrt Denzlingen in der Nähe der zweiten Brücke. Hier wird auch noch geblitzt. Und wenn ihr sonst noch was gesehen habt, gerne her damit. 0800 50 60 106. Danke fürs Durchgeben.
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4: und Mariella Miskial.
6: Ich wünsche euch einen wunderschönen Start in die neue Arbeitswoche.
4: Jawohl, guten Morgen. Und vielleicht habt ihr es gerade in den Baden FM Nachrichten gehört. Wir beide sind auf jeden Fall immer noch, gucken uns immer noch so ein bisschen verdutzt an. Clara Bühl, die ist eine von uns, die teuerste, die wertvollste Spielerin der Welt. Das ist mal ein Wort.
6: 1,65 Millionen Euro. Ich meine, das ist so eine Menge Geld. Damit kann man sich alles eigentlich kaufen, was man will. Und das ist einfach ihr Spielerwert. Das ist so verrückt. Und sie kommt hier von Südbaden.
4: Nee, und das ist wenige Jahre her. Da hat sie ja noch auf beim alten Sportplatz von den SC-Frauen. Die haben ja früher nicht im Dreisamstadion gespielt, sondern dort bei der Jet-Tankstelle in Freiburg. Vielleicht wisst ihr, wo ich meine. Da war das Heimstadion des SC Freiburg früher von den Frauen. Und dort hat Clara Bühl quasi ihre ersten Schritte im Profifußball gemacht. Jetzt die teuerste Spielerin der Welt. Und wo kann es auch noch richtig teuer werden?
6: Ja, wenn man Screenshots von privaten Chats an andere schickt. Da gibt es gerade einen Gerichtsfall, der uns ziemlich beschäftigt und da wollen wir mit euch drüber schwätzen. Habt ihr das schon mal gemacht, Screenshots an Leute zu schicken? Schickt uns eure Meinung an die 0800 50 60 106.
4: In 10 Minuten, bis gleich.
3: Alle

0: Hier ist Baden FM, der Frühstücksclub um 13 Minuten nach 9. Guten Morgen.
1: Schönen guten Morgen euch. Ja, wir sprechen heute über ein ganz spannendes Thema, und zwar Screenshots aus privaten Chats an andere schicken. Mhm. Denn es gibt gerade einen Fall vor Gericht zwischen zwei ex-beste Freundinnen. Und dieser Fall ist so krass, denn die beiden waren beim gleichen Arbeitgeber. Und die eine hat in Chats mit dieser Freundin immer über die Arbeit und über den Chef gelästert. Und nach einem Streit schickte die andere dann diese Screenshots an den Chef, und die Frau wurde deswegen gekündigt. Und jetzt wird eben diskutiert, ob das gegen das Datenschutzgesetz in der EU geht, also dass man Chats nicht screenshotten darf und an andere schicken darf.
0: Da interessiert uns jetzt natürlich eure Meinung. Gerne her damit. 0800 50 60 106. Ist es in Ordnung, Chats an andere weiterzuleiten, die Screenshots davon? Baden-FM-Hörerin Diana aus Staufen, was sagst du?
2: Nein, Datenschutz lässt grüßen, also das geht gar nicht. Egal wer es ist, das ist datenschutzrechtlich gar nicht erlaubt. Ich arbeite viel mit dem Datenschutz auch und brauche solche Sachen. Und das ist bei uns keinesfalls erlaubt, Screenshots an irgendjemanden zu schicken, weil es der Datenschutz einfach nicht hergibt.
0: Okay, also arbeitstechnisch sagst du ganz klar, nee, geht überhaupt nicht. Und jetzt so im privaten Kontext?
2: Auch nicht erlaubt. Finde ich A, nicht in Ordnung, sowas zu machen, und B, ja, finde ich das total blöd. Wenn man das privat nicht klären kann, dann hat ein Dritter in der Beziehung nichts verloren.
0: Okay, vielen Dank, Diana, für deine Meinung. Aber so, Mariella, wenn ich jetzt dich angucke als junge Frau, erstmal ehrlich, wenn, keine Ahnung, gerade jemand dich vielleicht auch anschreibt wegen Dates oder

0: sowas, als ob du da nicht die Screenshots von dem Chat an deine beste Freundin weitergeleitet hast.
1: Ja, ich gebe es zu, es landen dann auch ein paar Screenshots bei meiner besten Freundin, weil ich dann einfach manchmal eine zweite Meinung möchte oder irgendwie wir dann zusammen so die perfekte Antwort formulieren. Ich finde es gar nicht so schlimm, das zu machen.
0: Es war so leicht, dich zu enttarnen. Also echt ein offenes Buch. Es ist 9.15 Uhr, hier ist Baden FM, der Frühstücksclub. Eure Meinung gerne weiter, her damit. 0800 50 60 106. Guten Morgen.
1: Guten Morgen.

0: Tag, hier ist Baden FM, der Frühstücksclub, um 3 Minuten vor 9:30.
1: Schönen guten Morgen. Ja, nach halb wieder alle deine Lieblingssongs. Somewhere Over the Rainbow von Israel Kama Kavi Wo Ole. Habe ich richtig ausgesprochen?
2: Gut, gut.
1: Direkt nach Holly Humberstone mit Love Somebody. Sie hat übrigens 3 Schwestern. Das heißt, bei ihr gibt es richtig viel Geschwisterliebe, die man auch teilen kann. Und vielleicht teilt sie auch diese Geschwisterliebe in ihrem Song eben, Love Somebody.
2: Gleich nach halb. Guten Morgen.
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1: Heute gibt's in Südbaden nochmal jede Menge Sommer. In Riegel am Kaiserstuhl sind's aktuell 24

0: Grad. Die Temperaturen klettern im Verlauf des Tages auf bis zu 35 Grad hier bei uns in Baden. Uns erwartet ganz viel Sonnenschein, gegen Abend dann ein paar Gewitter im Schwarzwald und morgen bleibt's ähnlich wie heute.
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2: Mit Ruth Strätling, schönen guten Morgen. Speed Week in Baden-Württemberg. Diese Woche hat die Polizei hier im Land verstärkt Temposünder und Raser im Visier. Dafür gibt's viele zusätzliche mobile Blitzer und Geschwindigkeitskontrollen und zwar überall. Innerorts wie außerorts, auf Autobahnen, in Baustellen oder auch an Gefahrenstellen. Und das Ganze findet auch nicht nur hier im Land statt. Die Speed Week ist eine europaweite Aktion. Das heißt, auch unsere Nachbarn zum Beispiel in Rheinland-Pfalz, Frankreich oder Österreich machen mit. Also besser auch bei der Fahrt in den Urlaub lieber nochmal gut aufs Tempo achten. In Meißenheim-Kürzel ist der Platz rund um die katholische Kirche St. Laurentius aktuell gesperrt, denn der Kirchturm ist jetzt instabil. Bei einem Unwetter am Wochenende ist nämlich die Kirchturmspitze umgeknickt und konnte bisher noch nicht abgesichert werden. Deshalb könnten weiterhin Teile von oben herunterfallen. Die Feuerwehr musste den Bereich deshalb sicherheitshalber sperren und hat Warnschilder aufgestellt. Jetzt soll eine Spezialfirma kommen und sich um die Sicherung der Turmspitze kümmern. Ganz unscheinbar versteckt zwischen Österreich und der Schweiz liegt das kleine Fürstentum Liechtenstein. Und genau dieses winzige Land ist jetzt Opfer eines großen Cyberangriffs geworden. Laut der Regierung wurde jetzt das Verzeichnis wirtschaftlich berechtigter Personen in Liechtenstein gehackt. Das ist dafür zuständig, Geldwäsche und Terrorfinanzierung zu verhindern. Der Regierung zufolge wurden bei dem Cyberangriff auch Daten von gut 31.000 Menschen abgegriffen. Das entspricht etwa 3/4 der Bevölkerung des kleinen Fürstentums. 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
3: 9.32 Uhr, guten Morgen an alle unterwegs. Ich habe gute Nachrichten für den Sommerferienverkehr. Aktuell keine größere Meldung. Kommt gut an.
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3: Dafür natürlich einige Blitzer zum Start in die Speed Week hier bei uns in Baden. B317 in Fahl, wenn ihr Richtung Todtnau unterwegs seid, am Hotel Lawine stehen sie. Und zwar beidseitig aus einem Anhänger raus. Dann auf der B3, Ortsausgang Gundelfingen, wenn ihr Richtung Emmendingen unterwegs seid. Und dann haben wir noch einen auf der B31 Richtung Freiburg auf Höhe Kirchzarten bei der Blauen Säule. Wenn ihr noch was habt, dann gerne her damit. Kostenlos per Telefon oder WhatsApp 0800 50 60 106. Allen unterwegs, gute Fahrt.
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2: Wir spielen die ganze Woche mit Kindern das Frühstücksduell. Heute, Noah, bist du ein bisschen aufgeregter als sonst, denn du hast eine richtig gute Kandidatin hier vor dir sitzen. Wie heißt du denn? Stell dich doch mal kurz vor.
3: Sarah.
2: Wo kommst du denn her?
3: Aus Denzlingen.
2: Und wie alt bist du?
3: 6.
2: Wow.
3: In 22 Tagen werde ich nämlich 7.
2: Wow.
4: Oh, wow, okay.
2: Rätselst du gerne?
3: Ja.
2: Dann bist du hier ja genau richtig. Ich erkläre einmal noch mal kurz die Spielregeln für euch beide für das Frühstücksduell. Und zwar suche ich einen Begriff. Und für diesen Begriff gebe ich euch nach und nach einen Tipp, der immer genauer wird. Also es wird immer konkreter. Und wenn ihr das Gefühl habt, ja, ich weiß die Antwort, dann sofort sagen. Aber Achtung, wenn diese Antwort falsch ist, dann hat automatisch der oder die andere gewonnen.
4: Ich bin aufgeregt.
2: Ja? Gut. Seid ihr bereit? Habt ihr alles verstanden?
3: Ja.
2: Super, dann würde ich sagen, legen wir mal los mit dem ersten
4: Alright.
2: Tipp. Mich gibt es in Märchen und Fantasiegeschichten.
4: Hast du schon irgendeine Idee? Also ich noch nicht.
3: Nee.
4: Auch noch keine Idee.
2: Könnte vieles
4: dann,
2: sein.
4: Ja, dann lieber noch mal einen weiteren Tipp.
2: Dann würde ich mal weitermachen. Tipp Nummer 2. Oft bin ich weiß, bunt oder glitzere.
4: Weiß, bunt oder glitzern?
3: Also ich habe immer noch keine Idee.
2: Dann würde ich sagen, ich gebe euch mal den dritten Tipp. Und zwar, ich bin ein Tier.
4: Ein Tier? Aus Märchen, das glitzert.
2: Bunt, glitzernd, Tier. Wollt ihr den vierten Tipp?
3: Ja.
4: Okay.
2: Tipp Nummer 4. Ich sehe ähnlich aus wie ein Pferd.
4: Aha.
3: Einhorn.
2: Nein! Genau das ist das Wort, das wir gesucht haben. Einhorn. Super.
4: Herzlichen Glückwunsch.
2: Herzlichen Glückwunsch.
4: Und ich habe mich nicht getraut zu sagen. Und dann kommt es ja wie aus der Pistole geschossen.
2: Ja, magst du Einhörner?
3: Ja.
4: Dann hast du jetzt aber auch verdient gewonnen.
2: Das heißt, du darfst dir jetzt eine Frühstücksduelltasse aussuchen. Und zwar entweder mit der Aufschrift Wunderfitz oder Sally.
4: Bist du ein kleiner Wunderfitz?
3: Nein.
4: Nein! Doch, das glaube ich schon.
2: Ja, und wenn ihr Lust habt mitzuspielen, dann meldet euch doch einfach an auf baden.fm. Wir freuen uns.
4: Es hat sehr Spaß gemacht. Dankeschön.
3: Tschüss, danke.
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10: In Kandern messen wir derzeit 22 Grad, da ist es überwiegend bewölkt. 20 in Uehlingen, Birkendorf, auch da noch Wolken am Himmel. Und in Inslingen überwiegend bewölkt bei 23 Grad. Heute soll es aber noch schön werden. Erstmal Sonne, örtlich leichte Wolken. Später am Nachmittag ziehen dann aber auch Regen und Gewitter über Baden. Und dann wird es richtig tropisch. Die Topwerte nämlich heute warm, 31 bis 35 Grad. Morgen wird es dann ein bisschen freundlicher. Wir haben viel Sonne, leichte Wolken. Es tröpfelt nur noch vereinzelt mal und es bleibt weiterhin gut warm. Die Topwerte morgen 30 bis 33 Grad.
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10: Bettruth Strädling, hallo. Vorsicht, Blitzermarathon. Hier in Baden-Württemberg startet heute die sogenannte Speed Week. Bis Sonntag kontrolliert die Polizei dabei verstärkt, dass sich auch alle ans Tempolimit halten. Dafür gibt's viele zusätzliche mobile Geschwindigkeitskontrollen mit Blitzern oder Radarpistolen auf Autobahnen, Bundesstraßen, aber auch innerorts und an Gefahrenstellen. Das Ganze ist übrigens eine europaweite Aktion, heißt auch unsere Nachbarn zum Beispiel in Österreich oder in anderen Bundesländern machen mit. Zuletzt gab es so eine Speedweek hier in Baden-Württemberg im Frühling. Damals wurden hier im Land fast 60.000 Temposünder erwischt. In einem Wohnhaus in

0: Tell am Hammersbach ist heute Nacht ein großes Feuer ausgebrochen. Laut Polizei breitete sich der Brand auch auf ein Nachbargebäude aus. Beide Häuser brannten nieder. Die Bewohner konnten sich zum Glück retten und blieben überwiegend unverletzt. Sie mussten aber erstmal bei Bekannten in der Gegend unterkommen. Bei dem Feuer entstanden wohl mindestens 100.000 Euro Sachschaden. Die Brandursache ist bisher noch unklar. Bio-Lebensmittel liegen weiter im Trend. Zwischen April und Juli machte der Einzelhandel stolze 4,75 Milliarden Euro Umsatz nur mit Bioprodukten. Das zeigt eine Auswertung vom Bund Ökologische Lebensmittelwirtschaft. Vor allem in Drogerien griffen Kunden demnach häufiger zu Bio-Lebensmitteln. Der Schweizer Nationalfeiertag am Samstag ist bei unseren Nachbarn in Basel ruhig und friedlich verlaufen. Die Polizei beider Basel zog jetzt eine positive Bilanz zu den Feierlichkeiten. Es gab keine größeren Zwischenfälle oder Verletzte. Auch das Feuer- und Feuerwerksverbot wegen der Waldbrandgefahr wurde relativ gut eingehalten. Basel-Stadt meldete nur vereinzelte Feuerwerke. In Basel-Land rückte die Polizei insgesamt 11 Mal wegen Verstößen gegen das Verbot aus. Es kam aber zum Glück zu keinen Bränden und die meisten Menschen zeigten auch Verständnis. Die Polizei bedankte sich nochmal bei der Bevölkerung für ihr umsichtiges und verantwortungsvolles Verhalten und dafür, dass die Regeln überwiegend so gut eingehalten wurden. 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
0: 3:50 schauen wir auf die Straßen. Da habe ich eine Meldung von der A5 Basel Richtung Karlsruhe. Bitte aufpassen zwischen Appenweier und Achern, da steht ein kaputtes Fahrzeug. Außerdem Verzögerung auf der B315 Titisee-Neustadt Richtung Stühlingen. Und zwar zwischen Bonndorf Gündelwangen und Bonndorf ist dichter Verkehr, da braucht ihr 10 Minuten länger. Und eine kleinere Verzögerung haben wir auch noch auf der B31A in Freiburg, dem Autobahnzubringer Mitte. Da stockt es mal wieder in der Baustelle zwischen Freiburg-Stühlinger und Freiburg-Landwasser. Auch hier müsst ihr 10 Minuten mehr einplanen.
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0: Blitz haben wir jede Menge. Zum Beispiel B317 stehen Sie in Pfahl Richtung Tottnau am Hotel Lawine. Blitzen Sie da aus einem Anhänger raus beidseitig im 50er. Das hat uns Nicole über WhatsApp gemeldet. Auf der B3 haben wir einen Gundelfingortsausgang Richtung Emmendingen im 100er. Das hat Peter gemeldet. Und auf der B31 stehen Sie auch noch Fahrt Richtung Freiburg auf Höhe Kirchzarten mal wieder an der blauen Säule im 100er. Da hat uns Bernd Bescheid gesagt. Vielen Dank dafür. Und falls ihr auch noch was seht, Staus oder Blitzer, ruft gern durch und sagt uns auch Bescheid. 0800 50 60 106. Ich wünsche euch allen eine gute Fahrt.
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3: Hallo, einen wunderschönen Start in den Montag hattet ihr hoffentlich. Willkommen im Vormittag. Ich begleite euch in Richtung Mittagspause und auf dem Weg dahin gibt es einen von Lennarts Lieblingssongs. Ihr wisst schon, das sind die Songs mit einer ganz besonderen Geschichte und die erzählt der Kollege aus dem Frühstücksclub. Natürlich gibt's noch mehr Musik. Ich habe Kamrad für euch mit Feel Alive und Hunter X mit Golden. Das ist einer der Superhits unserer Zeit.
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0: Montagvormittag. Schön, dass ihr dabei seid.
1: Oh, ist der geil.
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3: Vanessa Amorosi klingt italienisch und ja, sie hat auch italienische Vorfahren, wird aber 81 in Melbourne, Australien geboren. Gefördert durch ihre Eltern, die selbst professionelle Sänger sind, beginnt die kleine Vanessa schon früh mit dem Singen. Schon mit 12 Jahren tritt sie in Einkaufszentren und Restaurants auf, wo sie dann auch für den internationalen Musikmarkt entdeckt wird. Ihren Durchbruch hat Vanessa mit Absolutely Everybody, ein Song, der nur so sprüht vor Energie und guter Laune. Das Lied darf Vanessa sogar bei den Olympischen Sommerspielen 2000 in Sydney aufführen und bekommt damit ein Milliardenpublikum. Und jetzt ein ganz besonderes Schmankerl. 2023 trat Vanessa Amorosi in der Helene Fischer Show auf. Na, da bin ich jetzt aber atemlos. Sollte jetzt bei irgendjemandem, aus irgendwelchen Gründen auch immer, die Laune etwas, sagen wir mal, bewölkt sein, dann reißen wir den Himmel auf mit diesem erfrischenden Song Vanessa Amorosi und Absolutely Everybody.
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7: Wir messen aktuell 23 Grad in Waldkirch, da tröpfelt es ein bisschen. In Rennchen bewölkt bei 21 Grad und am Belchen noch ein bisschen frisch, überwiegend bewölkt bei 16 Grad. Heute haben wir auch überwiegend erstmal Sonne und Wolken. Später am Nachmittag und am Abend zieht dann aber noch ordentlich Regen und örtlich auch Gewitter über Baden. Das Ganze bei Topwerten heute von 31 bis 35 Grad. Morgen wird es dann ein bisschen freundlicher. Wir haben viel Sonne, leichte Wolken, es tröpfelt nur noch ganz vereinzelt mal. Und die Topwerte morgen relativ angenehm, 30 bis 33 Grad.
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7: Gleich 10:30 schauen wir auf die Straßen. Da habe ich eine Meldung von der A5 Karlsruhe Richtung Basel. Bitte aufpassen zwischen Appenweier und Offenburg, da steht ein defektes Fahrzeug. Außerdem A5 ging Richtung Basel, Richtung Karlsruhe, auch zwischen Appenweier und Achern, Gefahr durch ein kaputtes Fahrzeug. Und auf den Bundesstraßen stockt es ein bisschen, zum Beispiel B315. Tittisee-Neustadt Richtung Stühlingen. Da haben wir ein Problem bei Bonndorf-Gründelwangen bzw. Richtung Bonndorf stockt's dichter Verkehr. Da müsst ihr eine Viertelstunde mehr einplanen. Und auf der B31A stockt's auch ein bisschen in Freiburg, dem Autobahnzubringer Mitte. Mal wieder in der Baustelle zwischen Freiburg-Stühlinger und Freiburg-Landwasser. Dichter Verkehr, 10 Minuten braucht ihr länger.
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7: Bei den Blitzern hat sich nicht viel getan. Die stehen weiterhin auf der B317 in Pfahl Richtung Tottenau am Hotel Lawine im 50er. Da blitzen sie beidseitig aus einem Anhänger. Das hat Nicole gemeldet. Dann haben wir einen auf der B3 Gundelfingerts Ausgang Richtung Emmendingen im 100er. Das hat Peter gemeldet. Und auf der B31 stehen sie auch noch Fahrt Richtung Freiburg Höhe Kirchzarten bei der blauen Säule so im

Monater, da hat Bernd uns Bescheid gegeben. Vielen Dank dafür. Und falls ihr auch noch was seht, Staus oder Blitzer, ruft doch auch durch und sagt Bescheid oder schickt eine WhatsApp an die 0800 50 60 106. Ich wünsche euch allen eine gute Fahrt.

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2: Hanna, du bist noch nie Riesenrad gefahren.
1: Ja.
2: Warum nicht?
1: Ich gehe wandern und alles, aber ich habe so ein bisschen Probleme mit dem Thema Höhe. Mhm. Und also vor allem, wenn ich was nicht selber so steuern kann. Also
2: verstehe ich.
1: Ich fahre Silverstar, bin ich auch schon gefahren. Ja. Aber so Riesenrad, es kam irgendwie noch nie dazu. Als Kind haben wir es nie gemacht. Ich weiß gar nicht, warum. Wir waren schon mal auf der Messe. Wir waren jetzt vor 4-5 Wochen waren wir in Paris gewesen auf dem Eiffelturm.
2: Das
1: und
2: geht.
1: Ganz am Ende fährt man, das geht, ja. Oh. Wenn man hochläuft, geht es. Aber dann die letzten, ich weiß gar nicht, wie viele Meter das noch sind, fährt man mit so einem Aufzug auf diese letzte Plattform hoch. Und das ist so ein durchsichtiger Aufzug und ich habe da absolute Panik drin bekommen. Das war ganz, ganz schlimm für mich.
2: Ja, ja.
1: Wenn ich es halt nicht selber steuern kann und irgendwas mich so wie in so einem Riesenrad
2: befördert quasi.
1: Ja, genau. Das bin ich tatsächlich noch nie gefahren, aber jetzt habe ich ja Kinder, vielleicht muss ich jetzt demnächst mal.
2: Ja, manchmal funktioniert es ja schon, dass man sich seinen Ängsten stellt. Aber ich kann es wirklich ultra gut nachvollziehen, wobei es bei mir gerade umgekehrt ist. Ich kann nichts hochlaufen. Also ich war zum Beispiel noch nie auf dem Schauinsland-Turm. Ich war noch nie auf dem Freiburger Münster, obwohl ich ja auch von hier bin. Und das Allerschlimmste, und ich glaube, das ist auf dem Eiffelturm doch auch so, sind Plattformen, die so durchlässig sind.
1: Ja.
2: Ne? Also wo so Gitter und so. Horror.
1: Aber ist ja interessant, dass du dich nicht mal aufs Münster, also,
2: nee.
1: Weil da sieht man ja nicht mal, wenn man hochläuft.
2: Furchtbar.
1: Man hat aber halt die ganze Zeit dieses Gefühl, ne,
2: genau.
1: Dass man hochläuft. Ja. Okay.
2: Ja, ja.
1: Ich war irgendwann letztens mit meiner Klasse mal oben. Also das war dann schon echt schön, wenn man dann mal oben ist. Aber man muss es wollen.
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6: 23 Grad messen wir gerade in Fischingen, da ist es überwiegend bewölkt. Auch in Basel bewölkt bei 24 Grad und in Denzlingen 23 Grad, da regnet sogar ein bisschen. Heute sollen erstmal noch Sonne und Wolken dominieren, am Nachmittag ziehen dann aber verbreitet Regen und Gewitter über Baden. Das Ganze dann bei Topwerten von 31 bis 35 Grad, es wird also regelrecht tropisch heute. Morgen dann ein bisschen freundlicher, viel Sonne, leichte Wolken, nur noch ganz vereinzelt tröpfelt es mal ein bisschen und es wird nicht ganz so heiß. Die Topwerte morgen 30 bis 33 Grad.
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6: Mit Ruth Streitling, guten Tag. Wer diese Woche hier in Baden mit dem Auto unterwegs ist, der sollte sich besser besonders gut ans Tempolimit halten. Es ist nämlich wieder Speed Week, also Blitzerwoche hier im Land. Bis Sonntag kontrolliert die Polizei dabei hier in Baden-Württemberg verstärkt, dass die Tempolimits auch eingehalten werden. Dafür gibt's viele zusätzliche Kontrollen, zum Beispiel mit Radarpistolen und mobilen Blitzern. Das Ganze ist übrigens auch eine europaweite Aktion, heißt auch unsere Nachbarn in Rheinland-Pfalz, Österreich oder Frankreich machen bei der Speed Week mit. Auch Urlaubsfahrer und Reisende sollten deshalb besonders gut darauf achten, nicht zu schnell unterwegs zu sein. Es gibt immer noch keine Tarifeinigung im Groß- und Außenhandel hier in Baden-Württemberg. Am Wochenende wurde schon zum 5. Mal verhandelt, wieder ohne Erfolg. Die Gewerkschaft Verdi war eigentlich noch zuversichtlich, vor allem weil es erst kürzlich bei den Nachbarn in Bayern einen Tarifabschluss gab. Am Ende scheiterte es aber an der Frage, wie das Tarifergebnis aus Bayern konkret hier nach Baden-Württemberg übertragen werden kann. Verdi zeigte sich davon schwer enttäuscht. Die Gewerkschaft fordert jetzt zeitnah neue Verhandlungen. Ein Termin dafür steht aber noch nicht fest. Ob in der Zwischenzeit wieder im Groß- und Außenhandel gestreikt wird, ließ Verdi erstmal offen. Die Gewerkschaft fordert für die Beschäftigten derzeit 7% mehr Lohn und einen Mindeststundenlohn von 14,90 Euro. In Bayern hatte Verdi zuletzt 5% mehr bis Mai 2027 durchgesetzt. In Freiburg gibt's ab Samstag eine neue Anlaufstelle für Schnäppchenjäger, die Fundfabrik. Sie ist das

0: erste Gebrauchtwarenkaufhaus der Stadtentsorgung ASF. Auf gut 3000 Quadratmetern will die ASF dort neben dem Wertstoffhof St. Gabriel gut erhaltene gebrauchte Waren anbieten, die vorher auf den Wertstoffhöfen in Freiburg abgegeben wurden. Dort gibt's dann zum Beispiel gebrauchte Möbel, Haushaltsartikel, Kleidung, Fahrräder oder Elektronik. Die Sachen werden aufbereitet und zu einem fairen Preis verkauft. Das freut Schnäppchenjäger und Umweltschützer. Bisher wurden laut Stadt schon gut 120.000 gebrauchte, gut erhaltene Artikel gespendet. Die Fundfabrik öffnet also mit vollen Regalen. 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
0: 3:11 ist es. Schauen wir auf die Straßen. Bitte aufpassen auf der A5 Karlsruhe Richtung Basel. Zwischen Appenweier und Offenburg steht ein defektes Fahrzeug. Da bitte besonders vorsichtig fahren. Und außerdem sieht es ansonsten ganz gut aus. Ihr müsst nur ein bisschen mehr Zeit einplanen auf der B31A in Freiburg, dem Autobahnzubringer Mitte. Da stockt es nämlich wieder in der Baustelle zwischen Freiburg-Stühlinger Ochsenbrücke und Freiburg-Landwasser St. Georgen. Dichter Verkehr, knapp 10 Minuten braucht ihr länger.
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0: Blitzer wurden heute schon fleißig gemeldet. Zum Beispiel von Dieter, der hat einen gesehen. Schopfer im Güntenhausen-Ortseingang. Stehen sie nach dem Kreisel im 30er. Außerdem hat Nicole gemeldet, einen Blitzer auf der B317 in Fahl. Fahrt Richtung Tottnau. Am Hotel Lawine blitzen sie da aus einem Anhänger beidseitig im 50er. Und auf der B3 steht auch einer Ortsausgang Gundelfingen, Fahrt Richtung Emding im 100er, den hat Peter gesehen. Vielen Dank dafür. Und falls ihr auch noch was seht, Staus oder Blitzer, ruft doch auch gern durch oder schickt eine WhatsApp an die 0800 50 60 106. Ich wünsche euch eine gute Fahrt.
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3: Heute wieder ein super heißer Tag bei uns in Baden. Ja, das sind die Temperaturen, bei denen man zur Kettenschleckerin wird oder zum Kettenschlecker, je nachdem. Und weil das Ganze hin und wieder auch ein bisschen nach Abwechslung schreit, wenn man das 300. Eis in diesem Sommer kauft, haben wir für euch außergewöhnliche Eissorten getestet. In 10 Minuten gibt's ein paar echte Exoten. Und bis dahin, Don't Be So Shy von Imani. Und Blood Running ist auch dabei. Ray Dalton, der macht jetzt den Start.
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0: Baden FM ist hier am Montag. Es ist wieder richtig heiß und da schreit alles in uns nach dem nächsten Eis. Vanille, Schoko, Erdbeere, das sind die Klassiker und die gehen natürlich auch immer. Aber manche Eisdielen bei uns in der Region denken inzwischen deutlich kreativer. Wie schmeckt zum Beispiel ein Kresse-Eis oder Schmand mit Jutsu? Baden FM-Reporterin Amelie Graf hat sich durch ungewöhnliche Sorten probiert und war überrascht, wie gut das schmecken kann.
1: Wir befinden uns in Hugstetten, Stopp Nummer 1, das K2 Café. Mich erwartet hier Ingwer, Limette, Gurke. Es wurde uns gerade schon gesagt, es ist ein echter Verkaufsschlager. Also die Eissorte geht hier erstaunlich häufig weg, hat eine hellgrüne Farbe und so eine Sorbet-Konsistenz. Also man schmeckt direkt, dass Ingwer mit drin ist. Also die Schärfe vom Ingwer und die Säure von der Limette, die gleichen das irgendwie perfekt aus. Sehr fein. Würde ich nochmal bestellen. Nächster Halt, der Förstermax in Freiburg in der Viere. Hier haben wir gleich zwei außergewöhnliche Eissorten gefunden. Sauerrahm und Yuzu. Und dann noch Shiso-Kresse. Kresse, die habe ich normalerweise auf dem Brot. Es ist ein weißes Milcheis mit kleinen grünen Kresse-Stückchen. Da muss irgendwie noch irgendwas Zitroniges oder Limettiges mit drin sein. Wenn ich jetzt nicht gewusst hätte, was für eine Eissorte das ist, hätte ich nicht gewusst, dass da Kresse mit drin ist. Also mega cremig und gleichzeitig super frisch. Ja, das schmeckt mir sehr gut. Mal schauen, ob mich Sauerrahm und Yuzu jetzt genauso überzeugt. Wow. Boah, ist das fein. Super, super cremig. Klar, Sauerrahm. Auch hier zitronige Note. Also da könnte ich sofort den ganzen Becher essen. Die Suche nach außergewöhnlichen Eissorten führt uns jetzt nach Herdern zur Eismanufaktur. Hier haben sie Mango Sticky Rice Eis. Es ist auch ein cremiges, weißes Milcheis mit Mangosoße und Stückchen. Richtig schön knalliges Gelb.
2: Boah, Ich glaube, das ist mein Favorit.
1: Also da sind so ein bisschen Reisstückchen drin.
2: Natürlich gekocht.
1: Und in Kombination mit der Mango, es schmeckt wie Urlaub in Thailand. Ich glaube, die haben vielleicht auch mit ein bisschen Kokosnussmilch gearbeitet. Es ist einfach göttlich.
0: Welche außergewöhnlichen Sorten habt ihr schon mal gegessen? Lasst uns das gerne wissen als Sprachnachricht an die 0800 50 60 106. Auf jeden Fall wünsche ich euch heute eins, ganz viel Eis, egal in welcher Geschmacksrichtung. 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
10: 23 Grad messen wir gerade in Gundelfingen. Da regnet es schon ein bisschen. In Bad Krozingen bewölkt bei 22 Grad. Und in Herbolzheim Regen bei 22 Grad. So soll es heute Nachmittag auch verbreitet weitergehen. Es ziehen immer wieder Schauer und Regen, örtlich auch Gewitter über Baden. Aber es wird tropisch. Die Topwerte erreichen nämlich heute noch bis zu 35 Grad. Morgen wird es dann ein bisschen freundlicher. Wir haben viel Sonne, leichte Wolken, nur vereinzelt tröpfelt es mal ein bisschen. Aber es wird nicht mehr ganz so heiß. Die Topwerte morgen 30 bis 33 Grad.
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10: Gleich 11:30. Wir schauen auf die Straßen. Da habe ich eine Meldung von der A5 Karlsruhe Richtung Basel. Bitte aufpassen im Bereich der Anschlussstelle Riegel. Steht ein kaputtes Fahrzeug. Außerdem haben wir einen Stau auf der A5 Basel Richtung Karlsruhe. Und zwar zwischen Riegel und Rust. 5 Kilometer. Da braucht ihr derzeit etwa eine halbe Stunde länger. Und auch auf der B31A stockt es in Freiburg, dem Autobahnzubringer Mitte. Mal wieder in der Baustelle zwischen Freiburg-Stühlinger-Ochsenbrücke und der Anschlussstelle Freiburg-Landwasser St. Georgen. Da ist dichter Verkehr. 10 Minuten müsst ihr mehr einplanen.
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10: Und die Blitzer stehen. Schopfer im Güntenhausen-Ortseingang nach dem Kreisel im 30er. Das hat Dieter gemeldet. Auf der B3 haben wir einen Gundelfing-Ortsausgang Richtung Emmendingen im 100er. Den hat Peter gesehen. Und auf der B31 wird auch geblitzt. Fahrt Richtung Freiburg. Auf Höhe Kirchzarten stehen sie bei der blauen Säule im 100er. Das hat Bernd gemeldet. Vielen Dank dafür. Und falls ihr auch noch was seht, Staus oder Blitzer, ruft gern durch und sagt Bescheid unter 0800 50 60 106. Ich wünsche euch allen eine gute Fahrt.
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0: Schönen Montag wünsche ich euch.
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1: Danke, Joanne, Lindom, Game, Lindom.

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13: Es kann heute örtlich und vereinzelt auch mal ein paar Niederschläge geben. Ansonsten Sonne und Wolken im Wechsel und es ist ziemlich heiß. Bis zu 35 Grad haben wir schon wieder. Gegen Abend, wie gesagt, kann es dann hier und da mal ein bisschen tropfen. Und in den kommenden Tagen, ja, da bleibt es erstmal hochsommerlich. Morgen bis zu 34, übermorgen bis zu 32 Grad. Der Regen lässt nach. Es ist einfach wieder sehr, sehr heiß und Hochsommer.
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14: Mit Ruth Strätling, schönen guten Morgen. In Baden-Württemberg wird diese Woche extra viel geblitzt. Es ist nämlich Speed Week. Bis Sonntag hat die Polizei verstärkt Temposünder im Visier. Dafür gibt's viele zusätzliche mobile Geschwindigkeitskontrollen auf den Straßen. Geblitzt wird laut dem ADAC überall. Außerorts, innerorts, auf Autobahnen und Landstraßen und natürlich auch an besonderen Gefahrenstellen, zum Beispiel vor Schulen oder in Baustellen. Übrigens, die Speed Week ist eine europaweite Aktion. Auch Urlaubsfahrer sollten deshalb aufpassen, denn in Hessen oder bei den Nachbarn in Frankreich und Österreich wird diese Woche auch verstärkt geblitzt. In Meißenheim-Kürzel ist der Platz rund um die katholische Kirche St. Laurentius aktuell gesperrt. Denn der Kirchturm ist jetzt instabil. Bei einem Unwetter am Wochenende ist nämlich die Kirchturmspitze umgeknickt und konnte bisher noch nicht abgesichert werden. Deshalb könnten weiterhin Teile von oben herunterfallen. Die Feuerwehr musste den Bereich deshalb sicherheitshalber sperren und hat Warnschilder aufgestellt. Jetzt soll eine Spezialfirma kommen und sich um die Sicherung der Turmspitze kümmern. Ganz unscheinbar versteckt zwischen Österreich und der Schweiz liegt das kleine Fürstentum Liechtenstein. Und genau dieses winzige Land ist jetzt Opfer eines großen Cyberangriffs geworden. Laut der Regierung wurde jetzt das Verzeichnis wirtschaftlich berechtigter Personen in Liechtenstein gehackt. Das ist dafür zuständig, Geldwäsche und Terrorfinanzierung zu verhindern. Der Regierung zufolge wurden bei dem Cyberangriff auch Daten von gut 31.000 Menschen abgegriffen. Das entspricht etwa 3/4 der Bevölkerung des kleinen Fürstentums. 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
1: Stau haben wir natürlich auf der A5 Richtung Karlsruhe zwischen Thieningen und Herbolzheim auf 7 Kilometern. Da dauert es im Moment 40 Minuten länger und eine Viertelstunde Verzug haben wir auf der A5 Richtung Karlsruhe zwischen Efringenkirchen und Mülheim-Neuenburg. 2 Kilometer Stau sind es dort vor der Baustelle.
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1: Schopfheim, Gündenhausen, Ortseingang nach dem Kreisel im 30er stehen sie. In Fahl an der B317 Richtung Tottnau am Hotel Lawine, da stehen sie ja gerne. Aus dem Anhänger raus beidseitig im 50er machen sie da Fotos. Oder auch an der B3, Ortsausgang Gundelfingen Richtung Emmendingen im 100er haben wir einen gemeldet. Habt ihr noch was gesehen? Sagt gerne Bescheid. 0800 50 60 106. Allen unterwegs eine gute Fahrt.
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2: Einen wunderschönen Montag wünsche ich euch. Und ich habe in meinem Leben 3 große Prüfungen abgelegt. Und um eine geht es in unseren Aha-Momenten in 10 Minuten. Und ich möchte fast wetten, dass ihr diese Prüfung auch erfolgreich bestanden habt. Bis dahin Musik von Dante Thomas, Miss California. Und Teddy Swims ist dabei mit seiner einzigartigen Stimme. So ein cooler Typ, finde ich. Mr. Know-It-All.

0: die 80er bei Baden FM mit John Farnham. You're the voice. Einen schönen Montag wünsche ich euch und ich bin nicht so ein großer Prüfungsmensch. Also mir geht da schon ordentlich die Flatter und deswegen ja vermeide ich Prüfungen, so gut es geht. Also ich habe 3 große Prüfungen gemacht. Einmal natürlich den Führerschein, das Abitur und dann die wichtigste, das Seepferdchen.
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2: Warum heißt das Schwimmabzeichen Seepferdchen eigentlich Seepferdchen? Das erste Schwimmabzeichen, das man als Kind bekommt, ist das Seepferdchen. Das Abzeichen wird an Kinder verliehen, die eigenständig einen Sprung vom Beckenrand absolvieren, 25 Meter schwimmen und einen Tauchring aus schultertiefem Wasser holen können. Wenn man sich anschaut, wie ein richtiges Seepferdchen schwimmt, merkt man, dass die Wesen mehr oder weniger durch das Wasser gleiten und nicht schwimmen. Und genau das ist der Punkt. Denn um das Abzeichen zu bekommen, muss man nicht Brust- oder Kraul schwimmen können. Das Kind muss nur selbstständig von einem Beckenrand zum anderen kommen. Und das egal wie. Natürlich wird geschaut, dass das Kind die Grundlagen für die Schwimmstile aufbaut. Aber Seepferdchen heißt nicht, dass man einwandfrei schwimmen kann. Trotzdem schaffen es richtige Seepferdchen, sich im Wasser voranzubewegen. Und außerdem sind diese kleinen Dinger super süß. Eure Mariella Mischial.
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10: In Malterdingen messen wir derzeit 33 Grad, da ist es leicht bewölkt. Bondorf im Schwarzwald auch Wolken am Himmel bei 29 Grad und in Binzen bewölkt bei 34 Grad. Bewölkt sollte heute auch erstmal weitergehen. Nachmittags und abends ziehen dann örtlich auch Regen und Gewitter über Baden. Dann wird es richtig tropisch, bei Topwerten heute hoch bis 35 Grad. Und morgen wird es dann ein bisschen freundlicher. Wir haben viel Sonne, leichte Wolken, nur noch vereinzelt tröpfelt's mal. Und das Ganze bei Topwerten morgen von 30 bis 33 Grad.
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10: Eine Minute nach 12:30, also schauen wir auf die Straßen. Da habe ich eine Meldung von der A5 Basel Richtung Karlsruhe. Zwischen Thieningen und Rust haben wir derzeit 9 Kilometer Stau. Gut 40 Minuten müsst ihr da mehr einplanen. Außerdem haben wir auch noch eine Tagesbaustelle auf der A5 Basel Richtung Karlsruhe. Und zwar wird da gebaut heute zwischen Hartheim-Heitersheim und Bad Krozingen. Hier bitte aufpassen, da sind auch Baustellenfahrzeuge unterwegs.
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10: Bei den Blitzern hat sich nicht viel getan. Die stehen weiterhin auf der B317 in Fahl Richtung Tottnau. Am Hotel Lawine blitzen sie da aus einem Anhänger raus beidseitig im 50er. Das hat uns Nicole über WhatsApp gemeldet. In Schopfheim haben wir einen Güntenhausen-Ortseingang nach dem Kreisel im 30er. Das hat Dieter entdeckt. Und auf der B3 stehen sie auch noch. Ortsausgang Gundelfingen Richtung Emmendingen im 100er.

0: Das hat Peter gemeldet. Vielen Dank dafür. Und falls ihr jetzt noch was seht, Staus oder Blitzer, ruft gern durch und sagt Bescheid. 0800 50 60 106. Ich wünsche euch eine gute Fahrt.
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0: Baden-FM ist hier am Montag und eine neue Arbeitswoche beginnt mit uns ja immer mit einem Thema zum Diskutieren. Ganz egal, ob mit der Family oder den Kolleginnen und Kollegen. Aktuell geht es am Bundesgerichtshof um ein wirklich spannendes Thema und viele von uns dürften das kennen. Darf man private Chats einfach an Dritte weiterleiten oder ist das ein Verstoß gegen den Datenschutz? Auslöser ist ein Streit zweier ehemaliger Freundinnen. Da hat die eine via Chat über ihren Chef bei der anderen gelästert und dann haben die beiden Freundinnen sich verstritten und die andere hat die Lästereien direkt an den Chef der anderen weitergeleitet. Die Folge: Kündigung. Jetzt fordert die Betroffene Schadenersatz und da wollten wir euch fragen, wie ist es? Ist es okay, Chats unter zwei Leuten an eine dritte Person weiterzuleiten? Meine Kollegin Ruth aus den Baden-FM-Nachrichten hat eine relativ klare Meinung dazu. Du sagst, das geht gar nicht, Ruth. Wieso nicht?
1: Einfach gesagt, ist so eine WhatsApp-Nachricht für mich was sehr Persönliches und die fällt für mich einfach unter das Briefgeheimnis, kurz ausgedrückt. Das ist, wie wenn du meine E-Mails lesen würdest oder Briefe von mir aufmachen würdest. Das würde ja auch niemand einfach so machen. Du würdest auch nicht wollen, dass jemand Post liest, die du mir schreibst oder die ich dir schreibe. Bei WhatsApp-Nachrichten ist das für mich genau dasselbe. Ich gehe davon aus, die ist vertraulich, die geht nur an die Person, an die ich sie auch geschrieben habe. Und deshalb geht es für mich absolut gar nicht, davon Screenshots weiterzuleiten. Auch dann, wenn ich sag jetzt mal, eigentlich gar nichts zu verbergen habe oder nichts Verwerfliches geschrieben hätte.
0: Das heißt, du hast es wirklich noch nie gemacht?
1: Ich sag jetzt mal, eigentlich nicht. Ich kann mich jedenfalls nicht dran erinnern. Ich würde allerdings nicht absolut abstreiten, dass ich nicht vielleicht zum Beispiel mal aus einer Gruppe einen Screenshot gemacht habe, wo wir Termine besprochen haben, um das an jemanden zu schicken, der vielleicht nicht in der Gruppe ist, den es aber auch betrifft. Also ganz unschuldig bin ich sicher auch nicht. Aber ich habe jetzt zum Beispiel noch nie Nachrichten, die ich zum Beispiel mit einer vertrauten Person geschrieben habe, explizit gescreenshottet und jemandem geschickt, um zum Beispiel dessen Meinung dazu einzuholen. Weil ich finde, das geht ohne Absprache mit der Person einfach gar nicht.
0: Wir geben die Frage an euch weiter. Was sagt ihr? Ist es okay, Chats unter zwei Leuten an eine dritte Person weiterzuleiten? 0800 50 60 106, entweder anrufen oder eine WhatsApp-Sprachnachricht schicken. 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
4: Vereinzelt leichter Regen, sonst Sonne und Wolken im Wechsel. Bei maximal 35 Grad heute in Herbolzheim haben wir 31, in Kehl zum Beispiel auch im Moment. Morgen, da wird es auch noch relativ warm, da knacken wir auch noch die 30 Grad Marke. Dann wird es auch wieder trocken und sehr sonnig, so wie in den kommenden Tagen dann auch. Also der Hochsommer und auch die Hitze bleiben uns erstmal erhalten.
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4: Mit Benjamin Resetz. Hallo, schönen guten Tag. Vorsicht, Blitzermarathon. Hier in Baden-Württemberg startet heute die sogenannte Speed Week. Ruth Strädling aus der Baden-FM Nachrichtenredaktion, was erwartet uns dabei?
5: Bis kommenden Sonntag wird hier im Land verstärkt das Tempo auf den Straßen kontrolliert. Dazu gibt's viele zusätzliche mobile Geschwindigkeitskontrollen mit Blitzern oder Radarpistolen auf Autobahnen, Bundesstraßen, aber auch innerorts und an Gefahrenstellen. Das Ganze ist dabei eine europaweite Aktion, heißt zum Beispiel auch unsere Nachbarn in Österreich oder Frankreich machen mit. Auch Urlaubsfahrer sollten also besonders gut aufs Tempolimit achten. Zuletzt gab es so eine Speedweek hier in Baden-Württemberg im Frühling. Damals wurden fast 60.000 Temposünder erwischt.
4: Wer mit künstlicher Intelligenz generierte oder manipulierte Inhalte veröffentlicht, muss das ab sofort klar kennzeichnen, sonst drohen hohe Bußgelder. Die Regel ist keine Spielerei, sondern Teil des europäischen AI-Acts und soll vor allem Deepfakes gut erkennbar machen. So muss der Hinweis KI generiert immer gut sichtbar sein. Bei Bildern direkt am Motiv, bei Videos als Einblendung und etwa bei Voicebots gleich zu Beginn. Die Regel gilt für Unternehmen, Behörden, Influencer, gewerbliche Accounts und Vereine. Private Inhalte, etwa im Familienchat, sind vorerst mal ausgenommen. Baden FM setzt schon lange auf Transparenz bei der Kennzeichnung von künstlicher Intelligenz. Der SC Freiburg hat Borbala Winze vom FC Zürich verpflichtet. Die 19-Jährige hat bereits 43 Spiele und 9 Tore in der Schweiz gesammelt und ist Teil der ungarischen Nationalmannschaft. Besonders Winzes Geschwindigkeit und Technik haben es den Verantwortlichen in Freiburg angetan. 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
4: A5 Richtung Karlsruhe zwischen Freiburg-Nord und Ruß. 10 Kilometer Stau, dreiviertel Stunde geht es dort länger. Und dann geht es noch 10 Minuten länger auf dem Autobahnzubringer Freiburg-Mitte, wenn ihr Richtung Autobahn fahrt im einspurigen Bereich.
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4: In der Sundgauer Allee in Freiburg stehen sie im 50er oder an der B317 Fahl Richtung Tottnau am Hotel Lawine aus dem Anhänger raus. Vorsicht beidseitig auch im 50er. In Schopfheim stehen sie auch noch, Ortseingang Gündenhausen nach dem Kreisel. Da darf man 30 fahren und es gibt noch einige mehr. Schaut da auch gerne mal auf unserer Homepage oder in der Baden FM App vorbei. Allen unterwegs eine gute Fahrt.

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1: Ich wünsche euch einen wunderschönen Montag und hoffe, ihr hattet einen super Start in diese neue Woche. Es ist übrigens KW 32, die heute begonnen hat. Ja, ich bringe euch ja immer auf den Stand der Dinge. Willkommen in Kalenderwoche 32. Warum mache ich das? Weil es Menschen gibt, die in KWs kommunizieren. Die sagen dann so Sachen wie, lass uns in KW 34 treffen. Wisst ihr, das ist übernächste Woche. So, Musik gibt's von Kid Laroi und Justin Bieber, Stay und Baby Rexha und Faithless mit New Religion.
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2: Ich möchte heute mal nicht über einen Lieblingssong sprechen, sondern über eine Lieblingsmusikerin von mir. Eine wunderbare Frau, die auch ganz offen über ihre Ehe spricht. Und hier möchte ich sie aus einem Interview zitieren. Wenn du zum ersten Mal zusammenkommst, betrachtest du diese Person als deine ganze Welt. Eine Person kann nicht deine ganze Welt sein. Du musst deine eigenen Leidenschaften haben, deine eigenen Freunde, deine eigene Zeit für dich, langfristige Beziehungen sind nicht einfach. Es ist viel, viel einfacher, von Beziehung zu Beziehung zu springen, weil du dann nicht die Probleme beheben musst, die immer wieder auftreten. Du musst dich letztendlich selbst mit dir auseinandersetzen. Und von wem stammen diese klugen Worte? Von Pink, die seit 2006 verheiratet ist. Und hier ein Lennart-Lieblingssong von einer großartigen Frau. Pink mit You and Your Hand.
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13: Die Sonne scheint draußen, ein paar Wolken kriegen wir auch mal immer wieder und es kann auch örtlich mal Schauer oder leichtere Gewitter geben. Das Ganze bei richtig heißen 35 Grad in der Spitze. Sogar oben auf dem Feldberg haben wir 28 Grad und auch die kommenden Tage bleibt es erstmal sehr heiß. Frühestens ab Donnerstag bekommen wir eine Abkühlung. In den kommenden Tagen bleibt es dann noch wieder sehr trocken.
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13: Knapp 40 Minuten dauert es auf der A5 Richtung Karlsruhe. Zwischen Theningen und Ruß, da haben wir im Moment 11 Kilometer Stau. Auf der B317 im Weil am Rhein zwischen Riedlinstraße und Friedlingen haben wir dichten Verkehr. Da sind es etwa 10 Minuten Verzug. Und auf der B3 Richtung Lahr zwischen Hecklingen und Herbolzheim dichter Verkehr. Da dauert es auch 10 Minuten länger im Moment.
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13: Auf der B317 Richtung Tottnau in Fahl am Hotel Lawine aus einem Anhänger raus machen sie teure Fotos im 50er. 30 erlaubt sind in Freiburg in der Fernbachallee zwischen Ferdinand-Weiß-Straße und Engelberger Straße oder in Schopfheim stehen sie im Gündenhausen am Ortseingang nach dem Kreisel im 30er. Habt ihr noch was gesehen? Dann sagt uns

0: gerne Bescheid unter der 0800 50 60 106. Allen unterwegs wünschen wir eine gute Fahrt und vor allen Dingen ein sicheres Ankommen.
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1: Hi, ich bin Volker und ich bin mit Estella aus Kuba verheiratet und bin hin und weg von ihrem Temperament. Jeden Tag haut's mich um.
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1: Ja, meine Frau kommt aus Kuba. Da hat vor knapp 3 Jahren der Amor nochmal seinen Pfeil abgesendet.
2: Wow, warst du auch schon, sagt man, auf Kuba oder in Kuba?
1: Nein, wir wollten ihre Mutter besuchen, die sie schon 6 Jahre nicht mehr gesehen hat, weil ja die Pandemie dazwischen war und okay. So. Dann ist sie mittlerweile zu ihrer Schwester nach Miami übergesiedelt, weil dort einfach die Versorgung besser ist. Ist mittlerweile auch schon 84. Und da sind wir jetzt vor 3 Wochen waren wir in Miami.
2: Oh, dann hat es geklappt. Das heißt, dann hast du die Familie deiner Frau auch zum ersten Mal kennengelernt?
1: Aber komplett, von A bis Z, alle durch, glaube ich. Es sind ja 80% mittlerweile alle übergesiedelt aus Kuba.
2: Und wie war es für dich, in diese Familie reinzukommen?
1: Das war super. Also ich habe immer wieder Gänsehaut gekriegt, nicht nur wegen der Klimaanlage da drin, sondern diese Herzlichkeit und Lebensfreude und diese Umarmungen und alles. Da hat man sofort angenommen.
2: Wie toll.
1: Jetzt und ist in der Familie mit drin.
2: Das ist ja wirklich schön, Volker. Ist ja auch nicht selbstverständlich, ne?
1: Nee.
2: Also schon gar nicht, wenn man so von deutschem Standard ausgeht. Da braucht es ja gern mal ein bisschen länger.
1: Genau, sehr beeindruckend das Ganze. War wunderschön.
2: Klingt nicht so, als ob es die letzte Reise nach Miami gewesen wäre.
1: Nee, nächstes Jahr dann, im Spätjahr dann.
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7: In Freiburg bis zu 35 Grad, auf dem Feldberg oben bis zu 28, also auch dort ist es ziemlich heiß. Es kann örtlich immer mal wieder Schauer oder auch ein leichteres Gewitter geben, ansonsten wechseln sich Sonne und Wolken ab und es ist eben sehr, sehr hochsommerlich.
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7: Mit Benjamin Resetz. Hallo, schönen guten Tag. In Baden-Württemberg wird diese Woche wieder extra viel geblitzt. Es ist nämlich Speed Week. Bis Sonntag hat die Polizei alle im Visier, die zu schnell unterwegs sind. Darum gibt es viele zusätzliche mobile Geschwindigkeitskontrollen auf den Straßen. Geblitzt wird laut dem ADAC überall. Außerorts, innerorts, auf Autobahnen und Landstraßen und natürlich auch an besonders gefährlichen Stellen. Etwa vor Altersheimen, Schulen oder in Baustellen. Übrigens, die Speed Week ist eine europaweite Aktion. Auch Urlaubsfahrer sollten deshalb aufpassen, denn auch in Hessen oder bei unseren Nachbarn in Frankreich und Österreich wird diese Woche intensiv geblitzt. 2025 ist ein gutes Jahr für die VAG in Freiburg gewesen. Der Nahverkehrsbetrieb der Stadt zog jetzt eine positive Bilanz. Näheres weiß Ruth Strätling aus der Baden-FM Nachrichtenredaktion.
8: Die VAG hatte 2025 mit einigen Herausforderungen zu kämpfen. Es gab eine schwierige Haushaltslage und viele nötige Investitionen, zum Beispiel ins Netz, neue Straßenbahnen oder in die E-Mobilität. Trotzdem machten die Verkehrsbetriebe in Freiburg dabei weniger Verlust als gedacht. Zum Beispiel auch wegen höherer Preise für das Deutschlandticket. Auch die Schauinslandbahn hatte laut VAG im Vorjahr übrigens eine stabile Bilanz. Insgesamt nutzten gut 345.000 Menschen die Seilbahn auf den Freiburger Hausberg. Etwa so viele wie sonst. Und das, obwohl die Seilbahn wegen schlechtem Wetter und Wartungsarbeiten weniger Tage in Betrieb war. Mit rund 1,95 Millionen Euro meldete die Schauinslandbahn außerdem einen Rekordumsatz.
7: Ein unbekannter Mann hat am Samstagnachmittag Kinder auf dem Sportplatz einer Schule in Emmendingen angesprochen. Er gab sich wohl als Scout eines Profifußballvereins aus, filmte die Kinder beim Spielen und spendierte ihnen Eis. Weitere Forderungen äußerte er offenbar nicht. Der Mann war mit dem Fahrrad unterwegs und wurde von einem Kind begleitet, das ihn offenbar kannte. Beschrieben wird er als etwa 28 Jahre alt, groß und schlank, mit dunklen Haaren, heller Haut und osteuropäischem Akzent. Nach bisherigen Erkenntnissen kam es zu keiner Straftat. Die Polizei rät Eltern trotzdem, Kinder aufzuklären. Talentsichtungen laufen auch offiziell immer nur über Fußballvereine. 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
1: Auf der A5 Richtung Karlsruhe haben wir zwischen Riegel und Rust 7 Kilometer Stop and Go. Da dauert es deswegen 10 Minuten länger. Im Moment auch 10 Minuten auf der A5 Richtung Karlsruhe zwischen Ehrenkirchen und dem Dreieck Neuenburg. Und auf der B31 Richtung Freiburg zwischen Hinterzarten und Breitnau-Höllsteig. Dichter Verkehr, da geht's auch 10 Minuten länger.
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1: Freiburg, Fehrenbachallee zwischen Ferdinand-Weiß-Straße und Engelberger-Straße. Im Stühlinger im 30er stehen sie. Auch 30 sind erlaubt in Schopfheim, Gündenhausen, Ortseingang nach dem Kreisel oder an der B317 in Fahl Richtung Tottnau am Hotel Lawine stehen sie. Aus einem Anhänger heraus, da darf man 50 fahren. Habt ihr noch was gesehen? Sagt uns gerne Bescheid unter der 0800 50 60 106. Allen unterwegs wünschen wir eine gute Fahrt und sicheres Ankommen.
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2: Ein heißer Montag ist es bei uns in Baden. Die Sommerferien haben begonnen und wir haben einiges mit euch vor. Ihr könnt übrigens tolle Tipps für die Sommerferien jederzeit auf unserer Homepage baden.fm anschauen. Und eine ganz besondere Sache, die planen wir am 25. August. Und was das sein wird, ja, das verrate ich euch in 10 Minuten. Bis dahin Musik von Disturb, The Sound of Silence, außerdem Michael Schulte mit 5 AM.
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0: Norwegen. Da ist bestimmt nicht so heiß wie bei uns gerade. Aha, Take on Me. Ich wünsche euch einen schönen Montag.
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9: Heute kann es nochmal Schauer oder auch vereinzelte Gewitter geben. Ansonsten haben wir viel Sonne. Die wechselt sich ein bisschen mit Wolken ab. 35 Grad in der Spitze in Freiburg, 33 in Balingen oder in Haslach im Kinzigtal, 31. Also die 30-Grad-Marke knacken wir fast überall. Und auch in den kommenden Tagen bleibt es noch sehr heiß. Bis zu 35 Grad morgen bis zu 34 übermorgen. Regnen tut's dann nicht mehr.
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9: A5 Richtung Karlsruhe zwischen Efringenkirchen und Dreieck Neuenburg. 3 Kilometer Stau, dauert eine Viertelstunde länger dort. 25 Minuten auf der B31 Richtung Freiburg zwischen Titisee und Breitnau-Höllsteig. Da haben wir einfach sehr, sehr dichten Verkehr. Dann haben wir die B31 Richtung Donau-Eschingen zwischen Breitnau-Höllsteig und Hinterzarten, also in die andere Richtung. Da dauert es eine Viertelstunde länger. Ansonsten kommt ihr überall eigentlich ziemlich gut durch.
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9: Ganz frisch reinbekommen. Ortsumfahrung Haltingen unter der Brücke im 50er haben sie sich hingestellt. Die B317 haben wir in Fahl Richtung Tottenau am Hotel Lawine aus einem Anhänger raus. Da gelten 50. Oder in Freiburg in der Fehrenbachallee stehen sie zwischen Ferdinand-Weiß-Straße und Engelberger-Straße. Da gelten ebenfalls 30. Es gibt noch ein paar mehr. Schaut da auch gerne mal auf unserer Homepage oder in der Baden FM App vorbei. Allen unterwegs wünschen wir eine gute Fahrt und sicheres Ankommen.
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0: Baden FM ist hier am Montag. Es ist wieder richtig heiß und da schreit alles in uns nach dem nächsten Eis. Vanille, Schoko, Erdbeere, das sind die Klassiker und die gehen natürlich auch immer. Aber manche Eisdielen bei uns in der Region denken inzwischen deutlich kreativer. Wie schmeckt zum Beispiel ein Kresse-Eis oder Schmand mit Jutsu? Baden FM-Reporterin Amelie Graf hat sich durch ungewöhnliche Sorten probiert und war überrascht, wie gut das schmecken kann.
1: Wir befinden uns in Hugstetten. Stopp Nummer 1, das K2 Café. Mich erwartet hier Ingwer, Limette, Gurke. Es wurde uns gerade schon gesagt, es ist ein echter Verkaufsschlager. Also die Eissorte geht hier erstaunlich häufig weg, hat eine hellgrüne Farbe und so eine Sorbet-Konsistenz. Also man schmeckt direkt, dass Ingwer mit drin ist. Also die Schärfe vom Ingwer und die Säure von der Limette, die gleichen das irgendwie perfekt aus. Sehr fein. Würde ich nochmal bestellen. Nächster Halt, der Förstermax in Freiburg in der Viere. Hier haben wir gleich zwei außergewöhnliche Eissorten gefunden. Sauerrahm und Yuzu. Und dann noch Shiso-Kresse. Kresse, die habe ich normalerweise auf dem Brot. Es ist ein weißes Milcheis mit kleinen grünen Kresse-Stückchen. Da muss irgendwie noch irgendwas Zitroniges oder Limettiges mit drin sein. Wenn ich jetzt nicht gewusst hätte, was für eine Eissorte das ist, hätte ich nicht gewusst, dass da Kresse mit drin ist. Also mega cremig und gleichzeitig super frisch. Ja, das schmeckt mir sehr gut. Mal schauen, ob mich Sauerrahm und Yuzu jetzt genauso überzeugt. Wow. Boah, ist das fein. Super, super cremig. Klar, Sauerrahm. Auch hier zitronige Note. Also da könnte ich sofort den ganzen Becher essen. Die Suche nach außergewöhnlichen Eissorten führt uns jetzt nach Herdern zur Eismanufaktur. Hier haben sie Mango Sticky Rice Eis. Es ist auch ein cremiges, weißes Milcheis mit Mangosoße und Stückchen. Richtig schön knalliges Gelb.
2: Boah. Ich glaube, das ist mein Favorit.
1: Also da sind so ein bisschen Reisstückchen drin.
2: Natürlich gekocht.
1: Und in Kombination mit der Mango, es schmeckt wie Urlaub in Thailand. Ich glaube, die haben vielleicht auch mit ein bisschen Kokosnussmilch gearbeitet. Es ist einfach göttlich.
0: Welche außergewöhnlichen Sorten habt ihr schon mal gegessen? Lasst uns das gerne wissen als Sprachnachricht an die 0800 50 60 106. Auf jeden Fall wünsche ich euch heute eins, ganz viel Eis, egal in welcher Geschmacksrichtung.

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5: Vereinzelt leichter Regen, sonst Sonne und Wolken im Wechsel bei maximal 35 Grad. Heute in Herbolzheim haben wir 31, in Kehl zum Beispiel auch im Moment. Morgen, da wird es auch noch relativ warm, da knacken wir auch noch die 30 Grad Marke. Dann wird es auch wieder trocken und sehr sonnig, so wie in den kommenden Tagen dann auch. Also der Hochsommer und auch die Hitze bleiben uns erstmal erhalten.
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5: Mit Benjamin Resetz. Hallo, schönen guten Tag. Vorsicht, Blitzermarathon. Hier in Baden-Württemberg startet heute die sogenannte Speed Week. Bis Sonntag kontrolliert die Polizei dabei verstärkt, damit sich auch alle ans Tempolimit halten. Dazu gibt's viele zusätzliche mobile Geschwindigkeitskontrollen mit Blitzern oder Radarpistolen auf Autobahnen, Bundesstraßen, aber auch innerorts und an Gefahrenstellen. Das Ganze ist übrigens eine europaweite Aktion. Heißt, auch unsere Nachbarn, zum Beispiel in Österreich und anderen Bundesländern, machen mit. Zuletzt gab's eine Speed Week hier in Baden-Württemberg im Frühling. Damals wurden fast 60.000 Temposünder erwischt. Das Zeltmusikfestival 2026 in Freiburg war von heißen Nächten, Musik und guter Laune geprägt. So jedenfalls lautet die Bilanz der zufriedenen Veranstalter, die sich unter anderem über 42.000 verkaufte Tickets freuen. Etwas weniger als im Vorjahr, trotzdem noch sehr viele. Die meisten Besucher lockten die Konzerte von Katie Melua und den Sportfreunden Stiller aufs Mundenhofgelände. Außerdem gab es einen speziellen Nachhaltigkeitstag mit vielen Aktionen und einen binationalen Tag der deutsch-französischen Freundschaft. Insgesamt besuchten über 100.000 Gäste, 180 Veranstaltungen. Die nächste Ausgabe des ZMF findet von 14. Juli bis 1. August nächstes Jahr statt. Die Regio Bäder GmbH in Freiburg hat nach einem Vorfall im Freibad St. Georgen beschlossen, die Haus- und Badeordnung zu konkretisieren. Ab sofort ist das Schwimmen mit Baderöcken erlaubt, solange sie aus einem geeigneten Badetextil wie Elastan oder Neopren bestehen. Die Entscheidung wurde in einem konstruktiven Austausch mit der Antidiskriminierungsstelle der Stadt Freiburg und dem Sinti-Verein Freiburg e.V. getroffen. Alle Beteiligten betonen die Wichtigkeit klarer Regeln für ein sicheres und respektvolles Miteinander im Freibad. Ein Fest unter dem Motto Vielfalt unter freiem Himmel am Donnerstag soll die positive Zusammenarbeit feiern und die Willkommenskultur für alle Badegäste unterstreichen. Und noch zum Sport. Der SC Freiburg startet mit einem Auswärtsspiel in die Conference League Saison. Am Donnerstag, den 20. August, trifft der Sportclub auf den Sieger der Qualifikationspartie des HJK Helsinki aus Finnland gegen den schottischen FC Motherwell. Nur drei Tage später reist der SC für die erste Runde des DFB-Pokals zu Fortuna Düsseldorf. Am 27. August steigt dann das Conference League Rückspiel im Europaparkstadion. 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
5: Wir gucken auf die Straße. Mensch, ich habe gerade ein neues System von uns eingerichtet gekriegt hier. Und jetzt sehen wir A5 Richtung Karlsruhe zwischen Efringenkirchen und Dreieck Neuenburg. 2 Kilometer Stau. Da dauert es eine Viertelstunde länger im Moment. 25 Minuten Verzug haben wir sogar auf der B31 Richtung Freiburg zwischen Titisee Neustadt und Breitnau-Höllsteig. Und auf der B31 Richtung Donau-Eschingen zwischen Posthalde und Hinterzarten auch dichter Verkehr. Da sind es im Moment 20 Minuten Verzug. Und ich stelle fest. Auch mit unserem neuen Verkehrssystem klappt das wunderbar und ich sehe alles ganz ausgezeichnet.
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5: Von dem Breisach Hochstetten stehen Sie in der Hauptstraße.

0: Straße im 30er zum Beispiel oder an der B294 und zwar Richtung Elzach, Höhe Waldkirch vorm Hugenwaldtunnel im 80er. In Freiburg in der Sundgauallee im 50er haben wir einen oder Schopfheim Ortseingang Gündenhausen nach dem Kreisel im 30er haben wir auch einen gemeldet. Habt ihr noch was gesehen, dann dürft ihr uns das natürlich gerne wissen lassen unter der 0800 50 60 106. Allen unterwegs wünschen wir eine gute Fahrt und sicheres Ankommen.
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2: Wir schreiben jemandem privat, boah, mein Chef geht mir heute richtig auf die Nerven. Und 10 Minuten später liegt genau dieser Screenshot beim Chef. Ganz ehrlich, da würde bei den meisten kurz der Puls auf 180 gehen, aber genau um so einen Fall geht's gerade. Darf man private Chats einfach an andere weiterleiten? Oder ist das ein No-Go? Wir diskutieren drüber bei Drüber geschwätzt in 10 Minuten. Bisschen Musik habe ich auch noch am Start. Nickelback mit Rockstar und Miles Smith. Wir schicken Grüße nach Kanada. Da ist er im Moment, spielt morgen sein Konzert. Ja, und jetzt digital und virtuell bei uns. Aktuelle Nummer, Stay.
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Tina Turner, 1984, What's Love Got To Do With It? Ja, damals musste man sich immerhin noch keine Sorgen machen, dass jemand einen privaten Chat screenshottet und an den Chef weiterleitet. Gut, dafür

0: gab es andere Probleme. Schulterpolster zum Beispiel. Heute ist es anders. Es gibt diesen einen Moment, den diskutieren wir heute bei Baden FM. Man schreibt jemandem privat irgendwas im Vertrauen, zum Beispiel über WhatsApp, und plötzlich merken wir, ups, war wohl doch nicht so privat, wie wir dachten. Aktuell geht es am Bundesgerichtshof genau um dieses Thema. Zwei ehemalige Freundinnen streiten sich. Die eine hatte private Nachrichten weitergeleitet mit Lästereien über den Chef der anderen, und zwar ausgerechnet an genau diesen Chef. Die Folge? Kündigung. Und jetzt geht es eben um die Frage, ob die Betroffene dafür Schadensersatz bekommen kann. Und unabhängig davon, wie das am Ende jetzt juristisch ausgeht, das ist ja so ein Thema, da hat fast jeder sofort eine Meinung. Ist ein Chat zwischen zwei Leuten wirklich privat? Oder muss man heute immer damit rechnen, dass jemand einen Screenshot macht und ihn weiterschickt? Diana hat sich bei uns gemeldet. Was meinst denn du dazu?
1: Nein, Datenschutz lässt grüßen, also das geht gar nicht. Egal wer es ist, das ist datenschutzrechtlich gar nicht erlaubt. Ich arbeite viel mit dem Datenschutz auch und brauche solche Sachen. Und das ist bei uns keinesfalls erlaubt, Screenshots an irgendjemanden zu schicken, weil es der Datenschutz einfach nicht hergibt.
0: Ja, deshalb heute bei drüber geschwätzt. Findet ihr das okay, private Chats an Dritte weiterzuleiten? Oder ist das für euch ein klarer Vertrauensbruch? Schickt uns eure Meinung als kostenlose Sprachnachricht an die Baden FM Nummer 0800 50 60 106. Wir sind gespannt.

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4: Heute und morgen bis zu 35 Grad. Heute kann es örtlich auch noch Schauer und Gewitter geben. Ansonsten wechseln sich Sonne und Wolken ab. In den nächsten Tagen bleibt es dann wieder trocken, aber eben sehr, sehr heiß.
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4: Mit Benjamin Resetz. Hallo, schönen guten Tag. Vorsicht, Blitzermarathon. Hier in Baden-Württemberg startet heute die sogenannte Speed Week. Ruth Strädling aus der Baden-FM-Nachrichtenredaktion, was erwartet uns dabei?
5: Bis kommenden Sonntag wird hier im Land verstärkt das Tempo auf den Straßen kontrolliert. Dazu gibt's viele zusätzliche mobile Geschwindigkeitskontrollen mit Blitzern oder Radarpistolen auf Autobahnen, Bundesstraßen, aber auch innerorts und an Gefahrenstellen. Das Ganze ist dabei eine europaweite Aktion, heißt zum Beispiel auch, unsere Nachbarn in Österreich oder Frankreich machen mit. Auch Urlaubsfahrer sollten also besonders gut aufs Tempolimit achten. Zuletzt gab es so eine Speedweek hier in Baden-Württemberg im Frühling. Damals wurden fast 60.000 Temposünder erwischt.
4: Wer mit künstlicher Intelligenz generierte oder manipulierte Inhalte veröffentlicht, muss das ab sofort klar kennzeichnen, sonst drohen hohe Bußgelder. Die Regel ist keine Spielerei, sondern Teil des europäischen AI Acts und soll vor allem Deepfakes gut erkennbar machen. So muss der Hinweis KI generiert immer gut sichtbar sein. Bei Bildern direkt am Motiv, bei Videos als Einblendung und etwa bei Voicebots gleich zu Beginn. Die Regel gilt für Unternehmen, Behörden, Influencer, gewerbliche Accounts und Vereine. Private Inhalte, etwa im Familienchat, sind vorerst mal ausgenommen. Baden FM setzt schon lange auf Transparenz bei der Kennzeichnung von künstlicher Intelligenz. Der SC Freiburg hat Borbala Winze vom FC Zürich verpflichtet. Die 19-Jährige hat bereits 43 Spiele und 9 Tore in der Schweiz gesammelt und ist Teil der ungarischen Nationalmannschaft. Besonders Winzes Geschwindigkeit und Technik haben es den Verantwortlichen in Freiburg angetan. 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
4: Wir gucken auf die Straßen. Auf der A5 Richtung Karlsruhe zwischen Efringkirchen und dem Dreieck Neuenburg die üblichen 2 Kilometer Stau vor der Haltestelle, wollte ich schon sagen, vor der Baustelle selbstverständlich. 10 Minuten dauert es da länger. Auf der B31 Richtung Freiburg zwischen Titisee-Neustadt und Breitnau-Höllsteig immer wieder dichter Verkehr. Da geht es insgesamt 20 Minuten länger. In die andere Richtung, Richtung Donau-Eschingen zwischen Breitnau-Höllsteig und Hinterzarten, dauert es eine Viertelstunde länger. Die B317 haben wir noch im Weil am Rhein, die Zollstraße zwischen Friedlingen und Riedlistraße, dichter Verkehr. Da sind es 10 Minuten Verzug.
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4: Auf der B31 wird auch noch geblitzt. Richtung Donau-Eschingen bei der Tankstelle Friedenweiler im 70er stehen sie. Oder Richtung Freiburg auf der B31 zwischen Löffingen und Röthenbach im 100er. Die Ortsumfahrung Haltingen haben wir hier auch noch. Unter der Brücke im 30er haben sie sich dahingestellt. Oder auch an der B294. Richtung Elzachhöhe Waldkirch im 80er. Es gibt noch einige mehr. Schaut für eine Komplettübersicht auch mal gerne auf unserer Homepage oder in der Baden FM App vorbei. Und unter der 0800 50 60 106 könnt ihr uns jederzeit melden, wenn ihr was an der Straße entdeckt habt. Allen unterwegs eine gute Fahrt.

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1: Warum heißt das Schwimmabzeichen Seepferdchen eigentlich Seepferdchen? Das erste Schwimmabzeichen, das man als Kind bekommt, ist das Seepferdchen. Das Abzeichen wird an Kinder verliehen, die eigenständig einen Sprung vom Beckenrand absolvieren, 25 Meter schwimmen und einen Tauchring aus schultertiefem Wasser holen können. Wenn man sich anschaut, wie ein richtiges Seepferdchen schwimmt, merkt man, dass die Wesen mehr oder weniger durch das Wasser gleiten und nicht schwimmen. Und genau das ist der Punkt. Denn um das Abzeichen zu bekommen, muss man nicht Brust- oder Kraul schwimmen können. Das Kind muss nur selbstständig von einem Beckenrand zum anderen kommen. Und das egal wie. Natürlich wird geschaut, dass das Kind die Grundlagen für die Schwimmstile aufbaut. Aber Seepferdchen heißt nicht, dass man einwandfrei schwimmen kann. Trotzdem schaffen es richtige Seepferdchen, sich im Wasser voranzubewegen. Und außerdem sind diese kleinen Dinger super süß. Eure Mariella Miskial.
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Jetzt euer Lieblingssong von Kamrad bei Baden FM.

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3: In Freiburg bis zu 35 Grad, auf dem Feldberg oben bis zu 28. Also auch dort ist es ziemlich heiß. Es kann örtlich immer mal wieder Schauer oder auch ein leichteres Gewitter geben. Ansonsten wechseln sich Sonne und Wolken ab und es ist eben sehr, sehr hochsommerlich.
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3: Mit Benjamin Resetz. Hallo, schönen guten Tag. Wer Inhalte veröffentlicht, die mit künstlicher Intelligenz erstellt oder verändert wurden, muss das ab sofort deutlich kenntlich machen. Andernfalls können hohe Bußgelder drohen. Die Vorgabe ist Teil des europäischen AI Acts und soll vor allem dabei helfen, Deepfakes zu erkennen. Der Hinweis, KI generiert, muss gut sichtbar sein. Bei Bildern direkt am Motiv, bei Videos als Einblendung und bei Voicebots gleich zu Beginn. Die Regel betrifft Unternehmen, Behörden, Influencer, gewerbliche Accounts und Vereine. Private Inhalte, zum Beispiel im Familienchat, sind erstmal ausgenommen. Baden FM setzt bei der Nutzung künstlicher Intelligenz schon seit langem auf eine transparente Kennzeichnung. In Freiburg gibt's ab Samstag eine neue Anlaufstelle für Schnäppchenjäger, die Fundfabrik. Das erste Gebrauchtwarenkaufhaus der Freiburger Abfallwirtschaft. Auf knapp 3000 Quadratmetern will die Stadtreinigung neben dem Wertstoffhof St. Gabriel gut erhaltene gebrauchte Waren anbieten, die vorher auf den Wertstoffhöfen in Freiburg abgegeben wurden. Was man alles finden kann, hat uns Michael Broglin, Geschäftsführer der ASF, verraten.
4: Also was wir anbieten, sind gut erhaltene Gebrauchtware. Die sind gegliedert nach Sortimente. Also ich kann von Möbel über Haushaltsware, Dekorationsgegenstände, Bücher, Spielzeug, Spielzeugkleidung, alles bei uns kaufen. Was wir nicht anbieten, sind Dinge, die nicht unsere Qualitäts- und Sicherheitsanforderungen entsprechen.
3: Alle angebotenen Artikel werden aufbereitet und zu einem fairen Preis verkauft. Gut für Schnäppchenjäger und Umweltschützer. In der Fundfabrik soll es später auch Bildungsangebote und Reparaturwerkstätten geben. Bisher wurden schon gut 120.000 gebrauchte Artikel gespendet. Die Fundfabrik öffnet also mit vollen Regalen. Sonnenfinsternis in Freiburg. Am 12. August werden bis zu 90% der Sonnenscheibe durch den Mond verdeckt und Sternenfreunde in ganz Südbaden freuen sich auf dieses äußerst seltene Ereignis. Im Freiburger Planetarium gibt es dann spezielle Brillen und auf dem Mundenhof lädt der Verein Sternenfreunde Breisgau ein, das Spektakel gemeinsam zu betrachten. Dafür stellt der Verein Fernrohre zur Verfügung, um Details wie Sonnenflecken und Gasausbrüche zu beobachten. Die Veranstaltung beginnt um 19 Uhr und der Höhepunkt der Verfinsterung wird gegen 20.17 Uhr erreicht. Wer kommt, soll seine eigene Finsternisbrille mitbringen. 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
3: Wir gucken auf die Straße, auf die A5 Richtung Karlsruhe zwischen Efringkirchen und Dreieck Neuenburg. Immer noch die üblichen 2 Kilometer Stau vor der Baustelle. Da dauert es 10 Minuten länger. 20 Minuten länger geht's auf der B31 Richtung Freiburg zwischen Titisee-Neustadt und Breitnau-Höllsteig wegen dichten Verkehr. Und Richtung Donaueschingen zwischen Breitnau-Höllsteig und Hinterzarten dichter Verkehr. Eine Viertelstunde Verzug haben wir da. 10 Minuten länger geht's auf der B317 Weil am Rhein zwischen Friedlingen und Riedlinstraße.
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3: B294 Richtung Elzach, Höhe Waldkirch im 80er stehen sie. In Freiburg in der Sundgauer Allee im 50er. In der Ortsumfahrung Haltingen unter der Brücke im 30er haben wir einen gemeldet. Oder auf der B31 gleich 2 Stück. Einmal Richtung Freiburg zwischen Löffingen und Röthenbach, da darf man 100 fahren. Einmal Richtung Donaueschingen bei der Tankstelle in Friedenweiler, da darf man 70. Habt ihr noch was gesehen, dann lasst es uns wissen unter der 0800 50 60 106. Allen unterwegs wünschen wir eine gute Fahrt.
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1: Ich bin mal sehr gespannt, ob euch diese Musik hier an irgendwas erinnert. Ist geil, ne? Die hört man immer auf der Freiburger Messe, wenn man im Riesenrad sitzt und so langsam nach oben fährt oder wieder nach unten fährt. Für eine ist die Musik aber absolute Horrorvorstellung, und zwar Hanna aus Freiburg. Das klingt weniger nach Messeromantik, eher nach Horrorfilm mit guter Aussicht. Hanna war nämlich noch nie im Leben Riesenrad fahren, weil Höhe für sie ein echtes Thema ist. Und genau darüber spricht sie gleich bei Julika Goldschmidt trifft. Warum Riesenrad für manche Kindheitserinnerungen ist und für andere eher, bitte hol mich hier sofort raus. Mach mal in 10 Minuten. Außerdem ein bisschen Musik von Hadi Humberstone und Coldplay. Die sind schon mal Riesenrad gefahren. Gibt auch ein Beweisfoto auf Insta.
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1: Hanna, du bist noch nie Riesenrad gefahren.
2: Ja.
1: Warum nicht?
2: Ich gehe wandern und alles, aber ich habe so ein bisschen Probleme mit dem Thema Höhe. Mhm. Und also vor allem, wenn ich was nicht selber so steuern kann. Also
1: verstehe ich.
2: Ich fahre Silverstar, bin ich auch schon gefahren.
1: Ja.
2: Aber so Riesenrad, es kam irgendwie noch nie dazu. Als Kind haben wir es nie gemacht. Ich weiß gar nicht, warum. Wir waren schon mal auf der Messe. Wir waren jetzt vor 4-5 Wochen waren wir in Paris gewesen auf dem Eiffelturm.
1: Das geht.
2: Ganz am Ende fährt man, das geht, ja. Oh. Wenn man hochläuft, geht das. Aber dann die letzten, ich weiß gar nicht, wie viele Meter das noch sind, fährt man mit so einem Aufzug auf diese letzte Plattform hoch. Und das ist so ein durchsichtiger Aufzug und ich habe da absolute Panik drin bekommen. Das war ganz, ganz schlimm für mich.
1: Ja, ja.
2: Wenn ich es halt nicht selber steuern kann und irgendwas mich so wie in so einem Riesenrad
1: befördert quasi.
2: Ja, genau. Das bin ich tatsächlich noch nie gefahren, aber jetzt habe ich ja Kinder, vielleicht muss ich jetzt demnächst mal.
1: Ja, manchmal funktioniert es ja schon, dass man sich seinen Ängsten stellt. Aber ich kann es wirklich ultra gut nachvollziehen, wobei es bei mir gerade umgekehrt ist. Ich kann nichts hochlaufen. Also ich war zum Beispiel noch nie auf dem Schauinslandturm. Ich war noch nie auf dem Freiburger Münster, obwohl ich ja auch von hier bin. Und das Allerschlimmste, und ich glaube, das ist auf dem Eiffelturm doch auch so, sind Plattformen, die so durchlässig sind.
2: Ja.
1: Ne? Also wo so Gitter und so. Horror.
2: Aber ist ja interessant, dass du dich nicht mal aufs Münster, also weil da sieht man ja nicht mal, wenn man hochläuft.
1: Furchtbar.
2: Man hat aber halt die ganze Zeit dieses Gefühl, ne,
1: genau,
2: dass man hoch.
1: Ja.
2: Ich war irgendwann letztens mit meiner Klasse mal oben. Also das war dann schon echt schön, wenn man dann mal oben ist. Aber man muss es wollen.
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12: Heute kann es nochmal Schauer oder auch vereinzelte Gewitter geben. Ansonsten haben wir viel Sonne. Die wechselt sich ein bisschen mit Wolken ab. 35 Grad in der Spitze in Freiburg. 33 in Balingen oder in Haslach im Kinzigtal. 31. Also die 30-Grad-Marke knacken wir fast überall. Und auch in den kommenden Tagen bleibt es noch sehr heiß. Bis zu 35 Grad morgen bis zu 34 übermorgen. Regnen tut's dann nicht mehr.
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12: Mit Benjamin Reset. Hallo, schönen guten Tag. Wer Inhalte veröffentlicht, die mit künstlicher Intelligenz erstellt oder verändert wurden, muss das ab sofort deutlich kenntlich machen. Andernfalls können hohe Bußgelder drohen. Die Vorgabe ist Teil des europäischen AI Acts und soll vor allem dabei helfen, Deepfakes zu erkennen. Der Hinweis, KI generiert, muss gut sichtbar sein. Bei Bildern direkt am Motiv, bei Videos als Einblendung und bei Voicebots gleich zu Beginn. Die Regel betrifft Unternehmen, Behörden, Influencer, gewerbliche Accounts und Vereine. Private Inhalte, zum Beispiel im Familien

0: Chat sind erstmal ausgenommen. Baden FM setzt bei der Nutzung künstlicher Intelligenz schon seit langem auf eine transparente Kennzeichnung. In Freiburg gibt's ab Samstag eine neue Anlaufstelle für Schnäppchenjäger, die Fundfabrik. Das erste Gebrauchtwarenkaufhaus der Freiburger Abfallwirtschaft. Auf knapp 3000 Quadratmetern will die Stadtreinigung neben dem Wertstoffhof St. Gabriel gut erhaltene gebrauchte Waren anbieten, die vorher auf den Wertstoffhöfen in Freiburg abgegeben wurden. Was man alles finden kann, hat uns Michael Broglin, Geschäftsführer der ASF, verraten.
1: Also was wir anbieten, sind gut erhaltene Gebrauchtware. Die sind gegliedert nach Sortimente. Also ich kann von Möbel über Haushaltsware, Dekorationsgegenstände, Bücher, Spielzeug, Besitzerkleidung, alles bei uns kaufen. Was wir nicht anbieten, sind Dinge, die nicht unsere Qualitäts- und Sicherheitsanforderungen entsprechen.
0: Alle angebotenen Artikel werden aufbereitet und zu einem fairen Preis verkauft. Gut für Schnäppchenjäger und Umweltschützer. In der Fundfabrik soll es später auch Bildungsangebote und Reparaturwerkstätten geben. Bisher wurden schon gut 120.000 gebrauchte Artikel gespendet. Die Fundfabrik öffnet also mit vollen Regalen. Und noch zum Sport. Der SC Freiburg startet mit einem Auswärtsspiel in die Conference League Saison. Am Donnerstag, den 20. August, trifft der Sportclub auf den Sieger der Qualifikationspartie des HJK Helsinki aus Finnland gegen den schottischen FC Motherwell. Nur 3 Tage später reist der SC für die erste Runde des DFB-Pokals zu Fortuna Düsseldorf. Am 27. August steigt dann das Conference League Rückspiel im Europaparkstadion. 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
0: Der Blick geht auf die Straßen. Es ist 16.31 Uhr, A5 Richtung Basel zwischen Ettenheim und Riegel. 3 Kilometer Stau dauert 25 Minuten länger dort. Eine Viertelstunde ist es auf der A5 Richtung Karlsruhe zwischen Efringenkirchen und dem Dreieck Neuenburg. Da staut sich's auf 2 Kilometern vor der Baustelle. Dann sind es noch 10 Minuten auf der B31 Richtung Freiburg zwischen Kirchzarten und Freiburg selbst wegen dichtem Verkehr. Sonst kommt ihr überall relativ zackig durch.
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0: Gleich 2 Stück auf der B31. Einmal Richtung Freiburg zwischen Löffingen und Röthenbach. Da darf man 100 fahren. Einmal Richtung Donau-Eschingen bei der Tankstelle in Friedenweiler. Da gelten 70. An der B294 Richtung Elzach-Höhe Waldkirch haben wir im 80er noch einen gemeldet. Oder in der Ortsumfahrung Haltingen unter der Brücke. Da sind 30 erlaubt. Und es gibt noch ein paar mehr. Schaut da auch gerne mal auf unserer Homepage oder in der Baden FM App vorbei. 0800 50 60 106, wenn ihr noch was melden möchtet. Allen unterwegs eine gute Fahrt.
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rocken uns durch den Montagnachmittag. Dann wird's noch wärmer. Linkin Park bei Baden FM mit Burn It Down. Der nächste Song, der bringt uns jetzt wieder so ein kleines bisschen runter. Und zwar Nothing Compares to You. Viele denken bei dem Song erst an Sinead O'Connor, aber geschrieben wurde der Song von Prince. Für seine Band The Family wurde der aufgenommen, aber richtig groß wurde er eben erst 1990 durch Sinead O'Connor. Und das lag nicht nur an der Stimme, sondern auch an dem Musikvideo. Man sieht in dem Video fast nur ihr Gesicht, also sie schaut direkt in die Kamera.

und man hat groß keine Ablenkung nach links und rechts oder so. Also sehr, sehr emotional. Quasi ein Cover, das am Ende größer wurde als das Original damals am Anfang. Sinead O'Connor, Nothing Compares to You, jetzt bei Baden FM.

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Jetzt euer Lieblingssong von Miles Smith bei Baden FM.

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3: Vereinzelt leichter Regen, sonst Sonne und Wolken im Wechsel bei maximal 35 Grad. Heute in Herbolzheim haben wir 31, in Kehl zum Beispiel auch im Moment. Morgen, da wird es auch noch relativ warm, da knacken wir auch noch die 30 Grad Marke. Dann wird es auch wieder trocken und sehr sonnig, so wie in den kommenden Tagen dann auch. Also der Hochsommer und auch die Hitze bleiben uns erstmal erhalten.
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3: Mit Benjamin Resetz. Hallo, schönen guten Tag. Vorsicht, Blitzermarathon. Hier in Baden-Württemberg startet heute die sogenannte Speed Week. Bis Sonntag kontrolliert die Polizei dabei verstärkt, damit sich auch alle ans Tempolimit halten. Dazu gibt's viele zusätzliche mobile Geschwindigkeitskontrollen mit Blitzern oder Radarpistolen auf Autobahnen, Bundesstraßen, aber auch innerorts und an Gefahrenstellen. Das Ganze ist übrigens eine europaweite Aktion. Heißt, auch unsere Nachbarn, zum Beispiel in Österreich und anderen Bundesländern, machen mit. Zuletzt gab's eine Speed Week hier in Baden-Württemberg im Frühling. Damals wurden fast 60.000 Temposünder erwischt. Das Zeltmusikfestival 2026 in Freiburg war von heißen Nächten, Musik und guter Laune geprägt. So jedenfalls lautet die Bilanz der zufriedenen Veranstalter, die sich unter anderem über 42.000 verkaufte Tickets freuen. Etwas weniger als im Vorjahr, trotzdem noch sehr viele. Die meisten Besucher lockten die Konzerte von Katie Melua und den Sportfreunden Stiller aufs Mundenhofgelände. Außerdem gab es einen speziellen Nachhaltigkeitstag mit vielen Aktionen und einen binationalen Tag der deutsch-französischen Freundschaft. Insgesamt besuchten über 100.000 Gäste, 180 Veranstaltungen. Die nächste Ausgabe des ZMF findet von 14. Juli bis 1. August nächstes Jahr statt. Die Regio Bäder GmbH in Freiburg hat nach einem Vorfall im Freibad St. Georgen beschlossen, die Haus- und Badeordnung zu konkretisieren. Ab sofort ist das Schwimmen mit Baderöcken erlaubt, solange sie aus einem geeigneten Badetextil wie Elastan oder Neopren bestehen. Die Entscheidung wurde in einem konstruktiven Austausch mit der Antidiskriminierungsstelle der Stadt Freiburg und dem Sinti-Verein Freiburg e.V. getroffen. Alle Beteiligten betonen die Wichtigkeit klarer Regeln für ein sicheres und respektvolles Miteinander im Freibad. Ein Fest unter dem Motto Vielfalt unter freiem Himmel am Donnerstag soll die positive Zusammenarbeit feiern und die Willkommenskultur für alle Badegäste unterstreichen. Und noch zum Sport. Der SC Freiburg startet mit einem Auswärtsspiel in die Conference League Saison. Am Donnerstag, den 20. August, trifft der Sportclub auf den Sieger der Qualifikationspartie des HJK Helsinki aus Finnland gegen den schottischen FC Motherwell. Nur drei Tage später reist der SC für die erste Runde des DFB-Pokals zu Fortuna Düsseldorf. Am 27. August steigt dann das Conference League Rückspiel im Europaparkstadion. 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
3: Auf der A5 Richtung Karlsruhe zwischen Efringkirchen und dem Dreieck Neuenburg vor der Baustelle 3 Kilometer Stau, da dauert es eine Viertelstunde länger deswegen. Auch eine Viertelstunde auf der A5 Richtung Basel zwischen Ettenheim und Riegel, da haben wir Stau auf 4 Kilometern. Dann ist da noch die B317, die Zollstraße in Weil am Rhein zwischen Frieblingen und dem Bahnhof bzw. der Friedensbrücke, da dauert es eine Viertelstunde länger. Und auf der B3 Richtung Lahr zwischen Herbolzheim und Ringsheim haben wir auch noch dichten Verkehr, da geht es auch 10 Minuten. Länger.
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3: Und geblitzt wird auch ganz fleißig.

0: Zum Beispiel in der Ortsumfahrung Haltingen unter der Brücke, da darf man 30 fahren. Auf der B31 haben wir gleich zwei Stück. Richtung Freiburg zwischen Löffingen und Röthenbach im 100er stehen sie. Richtung Donaueschingen bei der Tankstelle in Friedenweiler im 70er. Dann haben wir die A5 Richtung Basel, Höhe Bad Krozingen im 120er oder Riegel, Ziegelhöfe im 70er. Und es gibt noch so einige mehr. Schaut für eine Gesamtübersicht auch mal gern auf unsere Homepage oder in die Baden FM App. Allen unterwegs wünschen wir eine gute Fahrt und sicheres Ankommen.
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2: Bei dieser Aktion gibt es nur eine einzige Möglichkeit zu gewinnen, weiß auch Roland Mack.
3: Das Gas ist vorne rechts. Es ist einfach Kopf einziehen und durch.
2: Ja, bei unserer Familienrallye im Europapark geht es um Schnelligkeit, Geschicklichkeit und wie gut man als Team zusammenhält. Zwei Familien, ein Freizeitpark, verschiedene Challenges und am Ende geht es natürlich auch um richtig starke Preise. Wie ihr mit eurer Familie dabei sein könnt, das erzählen wir euch gleich in 10 Minuten. Außerdem ein bisschen Musik, The Gossip mit Heavy Cross und wir geben euch schon mal einen kleinen Ansporn und ein bisschen Motivation für die Challenge. Hunter X, jetzt mit Golden.
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11: Heute und morgen bis zu 35 Grad. Heute kann es örtlich auch noch Schauer und Gewitter geben. Ansonsten wechseln sich Sonne und Wolken ab. In den nächsten Tagen bleibt es dann wieder trocken, aber eben sehr, sehr heiß.
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11: Mit Benjamin Reset. Hallo, schönen guten Tag. Wer Inhalte veröffentlicht, die mit künstlicher Intelligenz erstellt oder verändert wurden, muss das ab sofort deutlich kenntlich machen. Andernfalls können hohe Bußgelder drohen. Die Vorgabe ist Teil des europäischen AI Acts und soll vor allem dabei helfen, Deepfakes zu erkennen. Der Hinweis, KI generiert, muss gut sichtbar sein. Bei Bildern direkt am Motiv, bei Videos als Einblendung und bei Voicebots gleich zu Beginn. Die Regel betrifft Unternehmen, Behörden, Influencer, gewerbliche Accounts und Vereine. Private Inhalte, zum Beispiel im Familienchat, sind erstmal ausgenommen. Baden FM setzt bei der Nutzung künstlicher Intelligenz schon seit langem auf eine transparente Kennzeichnung. In Freiburg gibt's ab Samstag eine neue Anlaufstelle für Schnäppchenjäger, die Fundfabrik. Das erste Gebrauchtwarenkaufhaus der Freiburger Abfallwirtschaft. Auf knapp 3000 Quadratmetern will die Stadtreinigung neben dem Wertstoffhof St. Gabriel gut erhaltene gebrauchte Waren anbieten, die vorher auf den Wertstoffhöfen in Freiburg abgegeben wurden. Was man alles finden kann, hat uns Michael Broglin, Geschäftsführer der ASF, verraten.
13: Also was wir anbieten, sind gut erhaltene Gebrauchtware. Die sind gegliedert nach Sortimente. Also ich kann von Möbel über Haushaltsware, Dekorationsgegenstände, Bücher, Spielzeug, Spielzeugkleidung, alles bei uns kaufen. Was wir nicht anbieten, sind Dinge, die nicht unsere Qualitäts- und Sicherheitsanforderungen entsprechen.
11: Alle angebotenen Artikel werden aufbereitet und zu einem fairen Preis verkauft. Gut für Schnäppchenjäger und Umweltschützer. In der Fundfabrik soll es später auch Bildungsangebote und Reparaturwerkstätten geben. Bisher wurden schon gut 120.000 gebrauchte Artikel gespendet. Die Fundfabrik öffnet also mit vollen Regalen. Sonnenfinsternis in Freiburg. Am 12. August werden bis zu 90% der Sonnenscheibe durch den Mond verdeckt und Sternenfreunde in ganz Südbaden freuen sich auf dieses äußerst seltene Ereignis. Im Freiburger Planetarium gibt es dann spezielle Brillen und auf dem Mundenhof lädt der Verein Sternenfreunde Breisgau ein, das Spektakel gemeinsam zu betrachten. Dafür stellt der Verein Fernrohre zur Verfügung, um Details wie Sonnenflecken und Gasausbrüche zu beobachten. Die Veranstaltung beginnt um 19 Uhr und der Höhepunkt der Verfinsterung wird gegen 20.17 Uhr erreicht. Wer kommt, soll seine eigene Finsternisbrille mitbringen. 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
14: Auf der A5 Richtung Karlsruhe zwischen Efringenkirchen und dem Dreieck Neuenburg haben wir noch immer 2 Kilometer Stau vor der Baustelle. Da dauert es etwa 10 Minuten länger. Ansonsten kommt ihr überall echt zügig durch. Da sind es überall maximal 5 Minuten.
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14: Blitzer haben wir natürlich auch noch einige. In Riegel zum Beispiel Ziegelhöfe im 70er haben wir einen gemeldet. Auf der B31 Richtung Donau-Esching bei der Tankstelle in Friedenweiler im 70er und Richtung Freiburg auf der B31 zwischen Löffingen und Röthenbach. Da darf man 100 fahren. In der Ortsumfahrung Haltingen steht auch noch einer unter der Brücke im 30er und es gibt noch so einige mehr. Für eine Gesamtübersicht findet ihr jederzeit auf unserer Homepage oder in der Baden FM App. Und wenn ihr noch was gesehen habt, was wir nicht auf dem Schirm haben, dann könnt ihr uns das gerne melden unter der 0800 50 60 106. Allen unterwegs eine gute Fahrt.
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Wir stellen uns mal kurz vor, wir schreiben jemandem privat über WhatsApp. Boah, mein Chef nervt heute wieder so richtig. Und plötzlich liegt genau dieser Screenshot beim Chef.

0: Hier ist Baden FM am Montag. Ja, da brauchst du keinen Kaffee mehr, da bist du direkt wach. Genau um so einen Fall geht's gerade am Bundesgerichtshof. Zwei ehemalige Freundinnen streiten sich. Die eine hat private Nachrichten weitergeleitet mit Lästereien über den Chef der anderen. Und zwar ausgerechnet an genau diesen Chef. Die Folge: Kündigung. Und jetzt geht's vor Gericht um Schadensersatz. Und mal unabhängig jetzt davon, wie das juristisch aussieht, das ist ja generell so ein Thema, bei dem fast jeder sofort ein Bauchgefühl hat. Unsere Ruth aus den Baden FM Nachrichten sieht die Sache ziemlich klar.
1: Einfach gesagt, ist so eine WhatsApp-Nachricht für mich was sehr Persönliches und die fällt für mich einfach unter das Briefgeheimnis, kurz ausgedrückt. Das ist, wie wenn du meine E-Mails lesen würdest oder Briefe von mir aufmachen würdest. Das würde ja auch niemand einfach so machen. Du würdest auch nicht wollen, dass jemand Post liest, die du mir schreibst oder die ich dir schreibe. Bei WhatsApp-Nachrichten ist das für mich genau dasselbe. Ich gehe davon aus, die ist vertraulich, die geht nur an die Person, an die ich sie auch geschrieben habe. Und deshalb geht es für mich absolut gar nicht, davon Screenshots weiterzuleiten. Auch dann, wenn ich sag jetzt mal, eigentlich gar nichts zu verbergen habe oder nichts Verwerfliches geschrieben hätte.
0: Ja, also für Ruth ist es relativ klar, WhatsApp ist Privatsache. Deshalb heute mal drüber geschwätzt. Ist es okay, private Chats an Dritte weiterzuleiten? Oder ist das für euch ein klarer Vertrauensbruch? Schickt uns gerne eure Meinung als WhatsApp-Sprachnachricht an die Baden FM-Nummer 0800 50 60 106. Wir sind gespannt auf eure Meinung.

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Jetzt euer Lieblingssong von Taylor Swift bei Baden FM.

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11: In Freiburg bis zu 35 Grad, auf dem Feldberg oben bis zu 28. Also auch dort ist es ziemlich heiß. Es kann örtlich immer mal wieder Schauer oder auch ein leichteres Gewitter geben. Ansonsten wechseln sich Sonne und Wolken ab und es ist eben sehr, sehr hochsommerlich.
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11: Mit Benjamin Resetz. Hallo, schönen guten Abend. Das Zeltmusikfestival 2026 in Freiburg war ein voller Erfolg. Mit diesem Satz ziehen die zufriedenen Veranstalter Bilanz, auch wenn etwas weniger Konzerttickets als im Vorjahr verkauft wurden. Die meisten Besucher lockten die Konzerte von Katie Melua und den Sportfreunden Stiller aufs Mundenhofgelände. Außerdem gab es einen speziellen Nachhaltigkeitstag mit vielen Aktionen und einen binationalen Tag der deutsch-französischen Freundschaft. Insgesamt besuchten über 100.000 Gäste 180 Veranstaltungen. Das nächste ZMF findet nächstes Jahr von 14. Juli bis 1. August statt. In Basel gibt es immer mehr Krankheitsfälle durch Legionellen. Das teilt das Gesundheitsdepartement mit. 26 Fälle sind demnach nachgewiesen. 25 Menschen mussten im Krankenhaus behandelt werden. Eine Person ist an der Infektion gestorben. Besonders im mittleren Kleinbasel gab es eine auffällige Häufung von Fällen. Als wahrscheinlichste Ursache gelten mehrere Kühltürme in der Rebgasse, die wohl kontaminiert sind und mit Legionellen belasteten Wasserdampf ausgestoßen haben. Atmen Menschen die Tropfen ein, können sie sich anstecken. Die Anlagen wurden inzwischen abgeschaltet. Weitere Kühltürme in der Stadt werden zurzeit überprüft. Die Schulen sind leer, viele Menschen sind im Urlaub, es sind Sommerferien in Freiburg. Und die nutzen die Stadt und viele Handwerksbetriebe jetzt, um über 50 Baustellen in Schulen, Kitas und anderen städtischen Gebäuden voranzubringen. Von Bodensanierungen bis hin zu umfangreichen Neubauten wie dem Rathaus im Stühlinger, das bis nächsten Sommer fertiggestellt werden soll, gibt es jede Menge zu tun. Mit einem Budget von mehreren Millionen Euro will die Stadt Freiburg sicherstellen, dass vor allem die Einrichtungen für Kinder und Jugendliche bestens vorbereitet sind. Die Arbeiten an Großprojekten wie der Staudinger Schule laufen planmäßig und sollen bis nächstes Jahr beendet sein. Achtung, Handballfans!

0: Im Elsass gibt's bald einen echten Leckerbissen. In Straßburg findet von 21. bis 23. August der Europacup statt. Ein internationales Handballturnier mit Spitzenmannschaften aus ganz Europa, darunter der VfL Gummersbach, der zum ersten Mal an dem Event teilnimmt. 8 Frauen- und Herrenteams kämpfen im Final-Four-Format um den Sieg. Drumherum gibt es natürlich ein großes Rahmenprogramm mit Essen, Trinken und vielen Mitmachaktionen. Außerdem wird ein Demonstrationsspiel der französischen Nationalmannschaft im Rollstuhlhandball gespielt. 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
0: Es ist noch ein bisschen was los auf den Straßen bei uns in Baden. Viel Stau haben wir aber nicht. Richtung Karlsruhe auf der A5 zwischen Efringenkirchen und dem Dreieck Neuenburg vor der Baustelle sind es 3 Kilometer. Da dauert es deswegen eine Viertelstunde länger. Sonst braucht ihr überall weniger als 10 Minuten. Da kommt ihr trotzdem ganz flüssig durch, auch wenn noch ganz gut was los ist auf der Straße.
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0: Aber auch wenn schön frei ist, zu sehr auf die Tube drücken sollten wir trotzdem nicht, denn es wird sehr viel geblitzt. In Föhrenbach stehen sie, in der Urachtalstraße zum Beispiel, da darf man 70 fahren. A5 Richtung Karlsruhe, Höhe Bad Krotzingen im 120er stehen sie, da wo sie gerne stehen. Dann haben wir Ziegelhöfe im 70er eingemeldet oder auf der B31 bei Löffingen im 100er stehen sie oder Richtung Donaueschingen, das war Richtung Freiburg, Richtung Donaueschingen bei der Tankstelle in Friedenweiler ist auch noch einer im 70er und schaut da gerne mal auf unserer Homepage oder in der Baden FM App vorbei. Allen unterwegs wünschen wir eine gute Fahrt und vor allem kommt gut an.
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2: Also es gibt ja Eissorten, da weiß man, wo man dran ist. Vanille, Schokolade, Erdbeer, da gibt es jetzt erstmal keine großen Überraschungen. Und dann steht man plötzlich vor einer Sorte wie Ingwer, Limette, Gurke und denkt, okay, das klingt jetzt nicht nach Eis, das klingt nach Wasser, das in einem sehr teuren Hotel kostenlos auf dem Flur steht. Genau darum geht's gleich. Außergewöhnliche Eissorten bei uns in Südbaden, von Hugstetten bis Freiburg. Und die Frage, schmeckt das wirklich gut oder will man danach einfach nur höflich bleiben? In 10 Minuten gibt's die Antwort.

0: habe Angst vor diesen Eissorten, die wir jetzt behandeln. Hier ist Baden FM am Montagabend. Ja, Eis muss nicht immer Vanille, Schoko oder Stracciatella sein. Unser Baden FM-Team war unterwegs und hat außergewöhnliche Eissorten getestet. Unter anderem Ingwer, Limette, Gurke und Kresse und Zauerrahm und noch ganz viele anderen. Klingt erstmal nach Mutprobe mit Waffel, schmeckt aber offenbar besser, als man denkt.
1: Wir befinden uns in Hugstetten. Stopp Nummer 1, das K2 Café. Mich erwartet hier Ingwer, Limette, Gurke. Es wurde uns gerade schon gesagt, es ist ein echter Verkaufsschlager. Also die Eissorte geht hier erstaunlich häufig weg, hat eine hellgrüne Farbe und so eine Sorbet-Konsistenz. Also man schmeckt direkt, dass Ingwer mit drin ist. Also die Schärfe vom Ingwer und die Säure von der Limette, die gleichen das irgendwie perfekt aus. Sehr fein. Würde ich nochmal bestellen. Nächster Halt, der Förster Max in Freiburg in der Viere. Hier haben wir gleich zwei außergewöhnliche Eissorten gefunden. Sauerrahm und Yuzu. Und dann noch Shiso-Kresse. Kresse, die habe ich normalerweise auf dem Brot. Es ist ein weißes Milcheis mit kleinen grünen Kresse-Stückchen. Da muss irgendwie noch irgendwas Zitroniges oder Limettiges mit drin sein. Wenn ich jetzt nicht gewusst hätte, was für eine Eissorte das ist, hätte ich nicht gewusst, dass da Kresse mit drin ist. Also mega cremig und gleichzeitig super frisch. Ja, das schmeckt mir sehr gut. Mal schauen, ob mich Sauerrahm und Yuzu jetzt genauso überzeugt. Wow. Boah, ist das fein. Super, super cremig. Klar, Sauerrahm. Auch hier. Zitronige Note. Also da könnte ich sofort den ganzen Becher essen. Die Suche nach außergewöhnlichen Eissorten führt uns jetzt nach Herdern zur Eismanufaktur. Hier haben sie Mango Sticky Rice Eis. Es ist auch ein cremiges, weißes Milcheis mit Mangosoße und Stückchen. Richtig schön knalliges Gelb. Boah. Ich glaube, das ist mein Favorit. Also da sind so ein bisschen Reisstückchen drin, natürlich gekocht. Und in Kombination mit der Mango, es schmeckt wie Urlaub in Thailand. Ich glaube, die haben vielleicht auch mit ein bisschen Kokosnussmilch gearbeitet. Es ist einfach göttlich.
0: Ja, sehr, sehr spannend. Also ich sag mal so, bei dieser Kresse da, da wäre ich jetzt nicht als Erster mit dem Löffel losgerannt. Aber für alle, die bei Vanille inzwischen emotional ausgereizt sind, außergewöhnliche Eissorten bei uns in Südbaden. Lasst es euch schmecken vom ganzen Baden-FM-Team.

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3: Heute kann es nochmal Schauer oder auch vereinzelte Gewitter geben. Ansonsten haben wir viel Sonne. Die wechselt sich ein bisschen mit Wolken ab. 35 Grad in der Spitze in Freiburg, 33 in Balingen oder in Haslach im Kinzigtal, 31. Also die 30-Grad-Marke knacken wir fast überall. Und auch in den kommenden Tagen bleibt es noch sehr heiß. Bis zu 35 Grad morgen, bis zu 34 übermorgen. Regnen tut's dann nicht mehr.
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3: Mit Benjamin Resetz. Hallo, schönen guten Abend. Vorsicht, Blitzermarathon. Hier in Baden-Württemberg startet heute die sogenannte Speed Week. Bis Sonntag kontrolliert die Polizei dabei verstärkt, damit sich auch alle ans Tempolimit halten. Dazu gibt's viele zusätzliche mobile Geschwindigkeitskontrollen mit Blitzern oder Radarpistolen auf Autobahnen, Bundesstraßen, aber auch innerorts und an Gefahrenstellen. Das Ganze ist übrigens eine europaweite Aktion. Heißt, auch unsere Nachbarn, zum Beispiel in Österreich und anderen Bundesländern, machen mit. Zuletzt gab's eine Speed Week hier in Baden-Württemberg im Frühling. Damals wurden fast 60.000 Temposünder erwischt. Das Zeltmusikfestival 2026 in Freiburg war von heißen Nächten, Musik und guter Laune geprägt. So jedenfalls lautet die Bilanz der zufriedenen Veranstalter, die sich unter anderem über 42.000 verkaufte Tickets freuen. Etwas weniger als im Vorjahr, trotzdem noch sehr viele. Die meisten Besucher lockten die Konzerte von Katie Melua und den Sportfreunden Stiller aufs Mundenhofgelände. Außerdem gab es einen speziellen Nachhaltigkeitstag mit vielen Aktionen und einen binationalen Tag der deutsch-französischen Freundschaft. Insgesamt besuchten über 100.000 Gäste, 180 Veranstaltungen. Die nächste Ausgabe des ZMF findet von 14. Juli bis 1. August nächstes Jahr statt. Die Regio Bäder GmbH in Freiburg hat nach einem Vorfall im Freibad St. Georgen beschlossen, die Haus- und Badeordnung zu konkretisieren. Ab sofort ist das Schwimmen mit Baderöcken erlaubt, solange sie aus einem geeigneten Badetextil wie Elastan oder Neopren bestehen. Die Entscheidung wurde in einem konstruktiven Austausch mit der Antidiskriminierungsstelle der Stadt Freiburg und dem Sinti-Verein Freiburg e.V. getroffen. Alle Beteiligten betonen die Wichtigkeit klarer Regeln für ein sicheres und respektvolles Miteinander im Freibad. Ein Fest unter dem Motto Vielfalt unter freiem Himmel am Donnerstag soll die positive Zusammenarbeit feiern und die Willkommenskultur für alle Badegäste unterstreichen. Und noch zum Sport. Der SC Freiburg startet mit einem Auswärtsspiel in die Conference League Saison. Am Donnerstag, den 20. August, trifft der Sportclub auf den Sieger der Qualifikationspartie des HJK Helsinki aus Finnland gegen den schottischen FC Motherwell. Nur 3 Tage später reist der SC für die erste Runde des DFB-Pokals.

0: als zu Fortuna Düsseldorf. Am 27. August steigt dann das Conference League Rückspiel im Europaparkstadion. 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
0: 10 Minuten länger dauert es noch auf der A5 Richtung Karlsruhe zwischen Efringenkirchen und dem Dreieck Neuenburg, weil sich vor der Baustelle auf 2 Kilometern staut und ein kleines bisschen länger auch noch auf dem Autobahnzubringer Freiburg-Mitte stadtauswärts, wo es einspurig ist.
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0: Blitzer haben wir noch so einige. Riegel, Ziegelhöfe im 70er oder A5 Richtung Karlsruhe, Höhe Bad Krozingen im 120er. 70 auch in Föhrenbach in der Urachtalstraße oder an der Ortsumfahrung Haltingen unter der Brücke im 30er stehen. So, und es gibt noch einige mehr. Schaut da auch gerne mal auf unserer Homepage oder in der Baden FM App vorbei. 0800 50 60 106, wenn ihr noch was melden wollt. Allen unterwegs eine gute Fahrt und kommt gut an.
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Wir schwitzen zusammen mit Daft Punk und Get Lucky am Montagabend hier bei Baden FM. Schön, dass ihr mit dabei seid. Der nächste Song, der ist wie ein Kneipenchor nach einem richtig miesen Tag. Chumbawamba mit Tap Dum Bing. Und diese eine Zeile kennt wirklich jeder. Man wird umgehauen, man steht wieder auf und keiner kriegt einen so richtig klein. Die Band hat den Song damals bewusst als Mutmachnummer für ganz normale Leute geschrieben. Also nicht glamourös, nicht fein, eher so, das Leben drückt dich kurz auf den Boden, du schüttelst dich einmal und dann geht's weiter. Vielleicht auch genau deshalb funktioniert der Song bis heute so gut, weil man dafür eben nicht viel erklären muss. Chumbawamba bei Baden FM, jetzt Tap Dum Bing.

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4: Vereinzelt leichter Regen, sonst Sonne und Wolken im Wechsel bei maximal 35 Grad. Heute in Herbolzheim haben wir 31, in Kehl zum Beispiel auch im Moment. Morgen, da wird es auch noch relativ warm, da knacken wir auch noch die 30 Grad Marke. Dann wird es auch wieder trocken und sehr sonnig, so wie in den kommenden Tagen dann auch. Also der Hochsommer und auch die Hitze bleiben uns erstmal erhalten.
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4: Mit Benjamin Resetz. Hallo, schönen guten Abend. Das Zeltmusikfestival 2026 in Freiburg war ein voller Erfolg. Mit diesem Satz ziehen die zufriedenen Veranstalter Bilanz, auch wenn etwas weniger Konzerttickets als im Vorjahr verkauft wurden. Die meisten Besucher lockten die Konzerte

0: von Katie Melua und den Sportfreunden Stiller aufs Mundenhofgelände. Außerdem gab es einen speziellen Nachhaltigkeitstag mit vielen Aktionen und einen binationalen Tag der deutsch-französischen Freundschaft. Insgesamt besuchten über 100.000 Gäste 180 Veranstaltungen. Das nächste ZMF findet nächstes Jahr von 14. Juli bis 1. August statt. In Basel gibt es immer mehr Krankheitsfälle durch Legionellen. Das teilt das Gesundheitsdepartement mit. 26 Fälle sind demnach nachgewiesen. 25 Menschen mussten im Krankenhaus behandelt werden. Eine Person ist an der Infektion gestorben. Besonders im mittleren Kleinbasel gab es eine auffällige Häufung von Fällen. Als wahrscheinlichste Ursache gelten mehrere Kühltürme in der Rebgasse, die wohl kontaminiert sind und mit Legionellen belasteten Wasserdampf ausgestoßen haben. Atmen Menschen die Tropfen ein, können sie sich anstecken. Die Anlagen wurden inzwischen abgeschaltet. Weitere Kühltürme in der Stadt werden zurzeit überprüft. Die Schulen sind leer, viele Menschen sind im Urlaub, es sind Sommerferien in Freiburg. Und die nutzen die Stadt und viele Handwerksbetriebe jetzt, um über 50 Baustellen in Schulen, Kitas und anderen städtischen Gebäuden voranzubringen. Von Bodensanierungen bis hin zu umfangreichen Neubauten wie dem Rathaus im Stühlinger, das bis nächsten Sommer fertiggestellt werden soll, gibt es jede Menge zu tun. Mit einem Budget von mehreren Millionen Euro will die Stadt Freiburg sicherstellen, dass vor allem die Einrichtungen für Kinder und Jugendliche bestens vorbereitet sind. Die Arbeiten an Großprojekten wie der Staudinger Schule laufen planmäßig und sollen bis nächstes Jahr beendet sein. Achtung Handballfans, im Elsass gibt's bald einen echten Leckerbissen. In Straßburg findet von 21. bis 23. August der Europacup statt. Ein internationales Handballturnier mit Spitzenmannschaften aus ganz Europa, darunter der VfL Gummersbach, der zum ersten Mal an dem Event teilnimmt. 8 Frauen- und Herrenteams kämpfen im Final Four Format um den Sieg. Drumherum gibt es natürlich ein großes Rahmenprogramm mit Essen, Trinken und vielen Mitmachaktionen. Außerdem wird ein Demonstrationsspiel der französischen Nationalmannschaft im Rollstuhlhandball gespielt. 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
0: Auf der A5 Richtung Karlsruhe haben wir vor Efringenkirchen und dem Dreieck Neuenburg vor der Baustelle noch 2 Kilometer Stau. Da kann es knapp 10 Minuten länger gehen. Auch bis zu 10 Minuten Verzögerung zum Beispiel auf dem Autobahnzubringer Freiburg-Mitte stadtauswärts im Einspurigen.
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0: Auf der B31 haben wir noch 2 Stück. Einmal Richtung Donaueschingen bei der Tankstelle in Friedenweiler und einmal Richtung Freiburg zwischen Löffingen und Röthenbach. Da darf man 100 fahren. Bei der Tankstelle in Friedenweiler darf man 70 fahren. In der Ortsumfahrung Haltingen stehen sie unter der Brücke im 30er oder an der B294 Richtung Elzach, Höhe Waldkirch im 80er. Das war noch nicht ganz alles. Schaut gerne mal auf unserer Homepage oder in der Baden FM App vorbei. Allen unterwegs wünschen wir eine gute Fahrt und sicheres Ankommen.
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2: Dieser Titel klingt gerade wie der Wetterbericht Lucked Out of Heaven von Bruno Mars. Ja, draußen fühlt es sich aktuell eher an wie vor der Sauna vergessen werden. Der Song macht aber genau das, was man bei Hitze gut gebrauchen kann. Er kühlt ab, er gibt uns einen kühlen Kopf. Und warum Bruno Mars damit so einen massiven Hit gelandet hat, das erzählt euch Lennart in 10 Minuten. Und Teddy Srims, aktuelle Musik jetzt, Mr. Know-It-All.
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2: Mit 1,65 Meter ist er nicht der Größte, aber im Musikgeschäft ist er ein international gefeierter Musikstar. Peter Gene Hernandez, alias Bruno Mars. Sonne im Herzen hat der Bruno genug, denn er wird 1985 auf der sonnenverwöhnten Insel Hawaii geboren. Schon in Kindheitstagen wächst er mit Musik auf. Er steht zusammen mit den Eltern und seinen Geschwistern in einer Familienband auf der Bühne und imitiert schon als Vierjähriger Elvis Presley. Nach dem Schulabschluss hält ihn aber nichts mehr auf der Insel und er zieht los nach Los Angeles. Hier will Bruno seine Musikkarriere endlich so richtig ins Rollen bringen. Und wie so oft klemmt's am Anfang. Deshalb schreibt Bruno Songs für andere Künstler, wie zum Beispiel Flo Rida. Aber dann kommen sie, die Hits. Und mit ihnen auch die Schattenseiten. Drogen. Er wird mit Kokain erwischt. Heute ist das Geschichte. Eigene Einsicht und seine Langzeitfreundin Jessica hat ihn zurück auf den Boden geholt. Locked Out of Heaven ist eine Liebeserklärung an Jessie, die wir jetzt in vollen Zügen genießen.
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5: Heute Abend zeigt sich das Wetter in Freiburg bei sehr heißen 31 Grad, begleitet von bewölktem Himmel. In der Nacht kühlt es auf bis zu 23 Grad im Breisgau ab. Am Dienstag erwartet die Region dann einen heißen Tag mit Höchstwerten von bis zu 36 Grad, während am Nachmittag leichter Regen einsetzen kann.
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0: Aktuell liegen uns keine Verkehrsmeldungen vor. Gute Fahrt.
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0: Auf der B31 bei Löffingen steht ein Blitzer, 100 sind hier erlaubt. Auch in Donaueschingen wird in der Dürrheimer Straße geblitzt. Abschließend noch ein Blitzer auf der A5 in Höhe Bad Krozingen. Erlaubt sind 120.
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1: Warum heißt das Schwimmabzeichen Seepferdchen eigentlich Seepferdchen? Das erste Schwimmabzeichen, das man als Kind bekommt, ist das Seepferdchen. Das Abzeichen wird an Kinder verliehen, die eigenständig einen Sprung vom Beckenrand absolvieren, 25 Meter schwimmen und einen Tauchring aus schultertiefem Wasser holen können. Wenn man sich anschaut, wie ein richtiges Seepferdchen schwimmt, merkt man, dass die Wesen mehr oder weniger durch das Wasser gleiten und nicht schwimmen. Und genau das ist der Punkt. Denn um das Abzeichen zu bekommen, muss man nicht Brust- oder Kraul schwimmen können. Das Kind muss nur selbstständig von einem Beckenrand zum anderen kommen. Und das egal wie. Natürlich wird geschaut, dass das Kind die Grundlagen für die Schwimmstile aufbaut. Aber Seepferdchen heißt nicht, dass man einwandfrei schwimmen kann. Trotzdem schaffen es richtige Seepferdchen, sich im Wasser voranzubewegen. Und außerdem sind diese kleinen Dinger super süß. Eure Mariella Miskial.
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Jetzt euer Lieblingssong von Benson Boone bei Baden FM.

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4: Mit Moritz Einzel, guten Abend. Immer weniger Wasser in Europas größter Wasserstraße. Das Rekordniedrigwasser des Rheins hat in Nordrhein-Westfalen seinen tiefsten Stand wahrscheinlich noch gar nicht erreicht. Das zuständige Wasserstraßen- und Schifffahrtsamt prognostiziert für Donnerstag und Freitag noch drastischere Tiefstände für Köln, Düsseldorf und Duisburg. In Rumänien könnte das Niedrigwasser eine Energiekrise auslösen. Um genug Kühlwasser für ein Atomkraftwerk zu haben, sprengte die Armee einen Felsen in der Donau. TikTok, Instagram oder Snapchat gehören für viele Kinder längst zum Alltag, oft auch dann, wenn eigentlich Hausaufgaben oder Schlaf dran wären. Eine neue Studie der Universität in Mailand zeigt, jetzt zu viel Zeit in sozialen Medien kann sich tatsächlich auch auf die Schulnoten auswirken. Claudia Wächter berichtet.
5: Zu viel Scrollen macht dumm, hören Jugendliche vermutlich häufiger. Und nun sagen auch die Forschenden, wer schon früh, also etwa mit 12, ein Social-Media-Konto hat, ist in der Schule schlechter und bleibt sogar häufiger sitzen. Im Vergleich zu denjenigen, die erst mit 14 oder 15 loslegen. Allerdings, es gibt eine Ausnahme. Im Fach Englisch, da sind alle gleich gut, ganz unabhängig vom eigenen Account auf TikTok und Co.
4: Ein neues Virus ist nach Europa eingeschleppt worden und breitet sich nun bei Rindern in Süddeutschland aus. Betroffene Tiere haben Fieber und Durchfall, Milchkühe geben weniger Milch. Offenbar handelt es sich um ein neues Virus aus einer Gruppe, die vor allem in Afrika, Asien und Australien vorkommt. Hoffnung auf neue Gespräche zwischen den USA und dem Iran zur Beilegung des Krieges haben dem DAX

0: einen Rekordhoch beschert. Der Leitindex überwand erstmals die Marke von 26.000 Punkten. Zum Handelsschluss stand ein Plus von 1,45% zu Buche. Der DAX wurde dabei auch von Kursgewinnen der Schwergewichte SAP und Deutsche Telekom gestützt. 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
2: Jetzt am Abend liegt die Temperatur in Ihringen bei heißen 28 Grad, während am Feldberggipfel 22 Grad gemessen werden, ebenfalls bei bewölktem Himmel. Für Dienstagmorgen sind im Kaiserstuhl bis zu 23 Grad zu erwarten. Im Laufe des Tages steigen die Temperaturen dann auf höchstens 37 Grad, begleitet von etwas Regen.
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2: Weil am Rhein B317 Basler Straße, Hauptstraße, zwischen Bahnhof Friedensbrücke und Riedle Straße dichter Verkehr, mindestens 5 Minuten Zeitverlust. Gute Fahrt und kommt sicher an euer Ziel.
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2: Geblitzt wird in Neuenburg am Rhein in der Rheinstraße. Hier sind 30 erlaubt. Blitzer in Waldshut, Tingen in der Klettgaustraße. Letzter Blitzer für den Moment. In der Greta-Straße in Lörrach. Hier sind höchstens 30 erlaubt.
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3: Jetzt haben wir ja wieder diese Temperaturen in Baden, wo man nicht fragt, hast du heute ein Eis gegessen, sondern wo man fragt, wie viele Eis hast du heute gegessen? Und damit da so ein bisschen Abwechslung reinkommt, haben wir für euch ganz außergewöhnliche Eissorten getestet. In 10 Minuten geht's hier zum Beispiel um Kresse. Ja, und bis dahin Musik von den Plan White Keys. Hey There, Delilah, außerdem Bibi Rexha und Faithless, New Religion. Das klingt nach den 90ern, nach Insomnia, nur eben so ein bisschen moderner.
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0: Wir befinden uns in Hugstetten, Stopp Nummer 1, das K2 Café. Mich erwartet hier Ingwer, Limette, Gurke. Es wurde uns gerade schon gesagt, es ist ein echter Verkaufsschlager. Also die Eissorte geht hier erstaunlich häufig weg, hat eine hellgrüne Farbe und so eine Sorbet-Konsistenz. Also man schmeckt direkt, dass Ingwer mit drin ist. Also die Schärfe vom Ingwer und die Säure von der Limette, die gleichen das irgendwie perfekt aus. Sehr fein. Würde ich nochmal bestellen. Nächster Halt, der Förstermax in Freiburg in der Viere. Hier haben wir gleich zwei außergewöhnliche Eissorten gefunden. Sauerrahm und Yuzu. Und dann noch Shiso-Kresse. Kresse, die habe ich normalerweise auf dem Brot. Es ist ein weißes Milcheis mit kleinen grünen Kresse-Stückchen. Da muss irgendwie noch irgendwas Zitroniges oder Limettiges mit drin sein. Wenn ich jetzt nicht gewusst hätte, was für eine Eissorte das ist, hätte ich nicht gewusst, dass da Kresse mit drin ist. Also mega cremig und gleichzeitig super frisch. Ja, das schmeckt mir sehr gut. Mal schauen, ob mich Sauerrahm und Yuzu jetzt genauso überzeugt. Wow. Boah, ist das fein. Super, super cremig. Klar, Sauerrahm. Auch hier. Zitronige Note. Also da könnte ich sofort den ganzen Becher essen. Die Suche nach außergewöhnlichen Eissorten führt uns jetzt nach Herdern zur Eismanufaktur. Hier haben sie Mango Sticky Rice Eis. Es ist auch ein cremiges, weißes Milcheis mit Mangosoße und Stückchen. Richtig schön knalliges Gelb.
1: Boah. Ich glaube, das ist mein Favorit.
0: Also da sind so ein bisschen Reisstückchen drin.
1: Natürlich gekocht.
0: Und in Kombination mit der Mango, es schmeckt wie Urlaub in Thailand. Ich glaube, die haben vielleicht auch mit ein bisschen Kokosnussmilch gearbeitet. Es ist einfach göttlich.

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2: Am Abend wurden in Freiburg heiße 29 Grad gemessen, während sich der Himmel bewölkt zeigt. Am Dienstagmorgen sind Temperaturen von bis zu 23 Grad im Breisgau zu erwarten. Im Verlauf des Tages steigen die Werte auf bis zu 36 Grad, wobei leichter Regen nicht ausgeschlossen ist.
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2: Derzeit sind uns keine Meldungen bekannt. Kommt gut an euer Ziel.
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2: Geblitzt wird in Hornberg in der Reichenbacher Straße. Hier sind 60 erlaubt. In Höhe Bad Krotzingen wird gerade auf der A5 geblitzt. Zum Schluss noch ein Blitzer in Lörrach in der Greta Straße. Hier gilt 30.

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2: Mit Moritz Einzel, guten Abend. Das Niedrigwasser am Rhein macht der Schifffahrt zu schaffen und es hat seinen tiefsten Stand noch gar nicht erreicht, schätzen Experten. Laut Prognose des Wasserstraßen- und Schifffahrtsamtes Rhein werden am Donnerstag und Freitag noch drastischere Pegelstände für Köln, Düsseldorf und Duisburg erwartet. Für Donnerstag lädt Verkehrsminister Bilger zu einer Fachkonferenz zum Thema Niedrigwasser ein. Den vierten Tag in Folge kämpft die griechische Feuerwehr gegen mehrere große Wald- und Buschbrände westlich der griechischen Hauptstadt Athen. Und auch im Nordwesten der USA haben Feuer immense Schäden angerichtet. Dort wüten drei gewaltige Brände rund um die Stadt Spokane. Die Behörden sprechen von der schlimmsten Naturkatastrophe in der Geschichte der Region. Nach dem gescheiterten WM-Investorendeal wächst der Druck auf FIFA-Präsident Infantino. Die Fußballverbände aus Wales, Schweden und Serbien haben ihm die Unterstützung für seine Wiederwahl entzogen. Auch die englische FA bereitet ein entsprechendes Schreiben vor, berichtet Sky News. Mehr von Oliver Obanke.
3: Im März will sich Infantino wieder wählen lassen, doch jetzt drohen ihm die Fälle davon zu schwimmen. Auch die UEFA will nicht einfach zur Tagesordnung übergehen. Laut Medienberichten droht die Europäische Fußballunion Infantino mit rechtlichen Schritten. In einem Schreiben wurde der FIFA-Chef aufgefordert, sämtliches Material im Zusammenhang mit dem Investorenvorhaben nicht zu vernichten. Infantino wollte WM-Anteile an private Geldgeber verkaufen.
2: Ein polnischer Freiwasserschwimmer ist von Schweden bis nach Polen durch die Ostsee geschwommen. Für die 160 Kilometer lange Strecke brauchte er 55 Stunden. Der 31-Jährige startete am Freitag in Schweden und ging am Sonntagabend völlig erschöpft in Polen an Land. Während der mehr als 2 Tage und 2 Nächte berührte der Extremsportler das Begleitboot nicht, ging nirgends an Land und ruhte sich auch nicht aus. 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
5: Am Abend bei den Baden FM Studios sind es heiße 27 Grad bei stark bewölktem Himmel. Ähnliche Temperaturen und ebenfalls starke Bewölkung erwarten die Bewohner von Zell im Wiesental. Am Dienstagmorgen zeigt das Thermometer im Breisgau bis zu 23 Grad an. Im Tagesverlauf steigen die Temperaturen auf bis zu 36 Grad, begleitet von leichtem Regen.
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5: Im Moment gibt es keine bekannten Verkehrsbehinderungen. Gute Fahrt.
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5: In Lahr in der Tiergartenstraße steht ein Blitzer, erlaubt sind 30. Noch ein Blitzer steht in Donaueschingen in der Dürrheimer Straße. 50 ist hier die Höchstgeschwindigkeit. Abschließend noch ein Blitzer auf der B34 in Höhe Dogern, erlaubt sind 100.
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6: Einen wunderschönen Montag wünsche ich. Ich hoffe, die Woche hat gut für euch begonnen. Und ich freue mich ja immer, wenn wir ins Plaudern kommen. Und das passiert bei Julika Goltsch mit Trifft. Wenn ihr da auch mal mitmachen wollt, geht gerne auf unsere Homepage. Da steht alles, was ihr wissen müsst. Und Musik habe ich natürlich auch für euch. Dido, White Flag, das sind die Nullerjahre.

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2: Hanna, du bist noch nie Riesenrad gefahren.
1: Ja.
2: Warum nicht?
1: Ich gehe wandern und alles, aber ich habe so ein bisschen Probleme mit dem Thema Höhe. Mhm. Und also vor allem, wenn ich was nicht selber so steuern kann. Also
2: verstehe ich.
1: Ich fahre Silverstar, bin ich auch schon gefahren.
2: Ja.
1: Aber so Riesenrad, es kam irgendwie noch nie dazu. Als Kind haben wir es nie gemacht. Ich weiß gar nicht, warum. Wir waren schon mal auf der Messe. Wir waren jetzt vor 4-5 Wochen waren wir in Paris gewesen auf dem Eiffelturm.
2: Das
1: und
2: geht.
1: Ganz am Ende fährt man, das geht, ja. Wenn man hochläuft,

0: geht es. Aber dann die letzten, ich weiß gar nicht, wie viele Meter das noch sind, fährt man mit so einem Aufzug auf diese letzte Plattform hoch. Und das ist so ein durchsichtiger Aufzug. Und ich habe da absolute Panik drin bekommen. Das war ganz, ganz schlimm für mich.
1: Ja, ja.
0: Wenn ich es halt nicht selber steuern kann und irgendwas mich so wie in so einem Riesenrad
1: befördert quasi.
0: Ja, genau. Das bin ich tatsächlich noch nie gefahren. Aber jetzt habe ich ja Kinder. Vielleicht muss ich jetzt demnächst mal.
1: Ja, manchmal funktioniert das ja schon, dass man sich seinen Ängsten stellt. Aber ich kann es wirklich ultra gut nachvollziehen, wobei es bei mir gerade umgekehrt ist. Ich kann nichts hochlaufen. Also ich war zum Beispiel noch nie auf dem Schauinslandturm. Ich war noch nie auf dem Freiburger Münster, obwohl ich ja auch von hier bin. Und das Allerschlimmste, und ich glaube, das ist auf dem Eiffelturm doch auch so, sind Plattformen, die so durchlässig sind. Ja. Ne? Also wo so Gitter und so. Horror.
0: Aber es ist ja interessant, dass du dich nicht mal aufs Münster, also weil da sieht man ja nicht mal, wenn man hochläuft.
1: Furchtbar.
0: Man hat aber halt die ganze Zeit dieses Gefühl, ne,
1: genau,
0: dass man hoch... Ja, okay.
1: Ja, ja.
0: Ich war irgendwann letztens mit meiner Klasse mal oben. Das war dann schon echt schön, wenn man dann mal oben ist, aber man muss es wollen.
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3: Heute Abend zeigt sich Emmendingen bei wolkigem Himmel mit heißen 28 Grad. Morgen früh sind im Breisgau bis zu 23 Grad zu erwarten. Im Laufe des Tages steigen die Temperaturen auf bis zu 37 Grad, wobei gelegentlich etwas Regen fallen kann.
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3: Derzeit sind uns keine Meldungen bekannt. Kommt gut an euer Ziel.
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3: In Neuenburg am Rhein in der Rheinstraße wird geblitzt. Hier gelten 30. Auf der A5 bei Bad Krozingen gibt es eine weitere Kontrolle. Und zuletzt haben wir noch eine Kontrolle in der Dürrheimer Straße in Donaueschingen. Erlaubt sind höchstens 50.
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1: Mit Hendrik Daum. Der Widerstand gegen das geplante Ende der Rente mit 63 wächst. Die ostdeutschen Ministerpräsidenten, die gegen die Abschaffung sind, bekommen jetzt Unterstützung aus dem Saarland. Es gehe um den Respekt vor der Lebensleistung der Menschen, sagte Regierungschefin Rehlinger von der SPD den Funke-Zeitungen. Ihr CDU-Amtskollege Günther aus Schleswig-Holstein hält im ZDF dagegen.
2: Ich halte es für keine gute Idee, das Rentenpaket jetzt aufzuschnüren. Das ist eine wichtige und überfällige Reform. Wir haben dieses Thema viel zu lange vor uns hergeschoben.
1: Günther gab zu, dass das Rentenpaket mit Einschnitten verbunden sei. Das Rentensystem aber funktioniere so wie jetzt dauerhaft nicht mehr. Immer weniger Wasser. In Europas größter Wasserstraße, das Rekordniedrigwasser des Rheins, hat in Nordrhein-Westfalen seinen tiefsten Stand wahrscheinlich noch gar nicht erreicht. Das zuständige Wasserstraßen- und Schifffahrtsamt prognostiziert für Donnerstag und Freitag noch drastischere Tiefstände für Köln, Düsseldorf und Duisburg. Und in Rumänien könnte das Niedrigwasser eine Energiekrise auslösen. Um genug Kühlwasser für ein Atomkraftwerk zu haben, sprengte die Armee einen Felsen in der Donau. Wegen des USA-Iran-Konflikts ist Tanken im Juli wieder deutlich teurer geworden. Laut ADAC war vor allem Diesel der Preistreiber an den Zapfsäulen. Ausgewertet wurde die Preisentwicklung vom 5. bis zum 31. Juli. Ergebnis? Es ging um fast 30 Cent je Liter hoch. Mehr als 2,20 Euro kostet der Treibstoff aktuell. Schülerinnen und Schüler mit Social-Media-Accounts sind wohl schlechter in der Schule. Zu diesem Schluss kommt eine Studie aus Italien, für die mehr als 5000 Jugendliche befragt wurden. Diejenigen, die bereits in der 6., 7. oder 8. Klasse ein Social-Media-Konto hatten, schnitten in den Tests im Schnitt schlechter ab als diejenigen, die mindestens bis zur 9. Klasse mit einem Konto gewartet hatten. 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
3: In Bad Krozingen wurden am Abend angenehme 26 Grad gemessen, wobei der Himmel stark bewölkt ist. In Furtwangen liegen die Temperaturen bei 22 Grad, ebenfalls bei bewölktem Himmel. Morgen früh sind im Breisgau bis zu 23 Grad zu erwarten. Im Laufe des Tages erreichen die Temperaturen bis zu 37 Grad mit etwas Regen, der lokal auftreten kann.
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3: Derzeit sind uns keine Meldungen bekannt. Kommt gut an euer Ziel.
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1: In Lahr in der Tiergartenstraße steht ein Blitzer, erlaubt sind 30. Noch ein Blitzer steht in Föhrenbach in der Urachtalstraße. 70 ist hier die Höchstgeschwindigkeit. Zum Schluss noch ein Blitzer in Donaueschingen in der Dürrheimer Straße. Hier gilt 50.
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3: Es gibt hier Leute, die haben tierisch Panik vor Prüfungen. So schlimm ist es bei mir nicht, aber ich finde es jetzt auch nicht ganz angenehm. In meinem Leben habe ich 3 große Prüfungen absolviert und abgelegt und um eine geht es in 10 Minuten in unseren Aha-Momenten und ich bin fast sicher, dass ihr diese Prüfung auch gemacht habt. Bis dahin Musik von den Sportfreunden Stiller. Applaus, Applaus und Miles Smith ist dabei. 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
1: Warum heißt das Schwimmabzeichen Seepferdchen eigentlich Seepferdchen? Das erste Schwimmabzeichen, das man als Kind bekommt, ist das Seepferdchen. Das Abzeichen wird an Kinder verliehen, die eigenständig einen Sprung vom Beckenrand absolvieren, 25 Meter schwimmen und einen Tauchring aus schultertiefem Wasser holen können. Wenn man sich anschaut, wie ein richtiges Seepferdchen schwimmt, merkt man, dass die Wesen mehr oder weniger durch das Wasser gleiten und nicht schwimmen. Und genau das ist der Punkt. Denn um das Abzeichen zu bekommen, muss man nicht Brust- oder Kraul schwimmen können. Das Kind muss nur selbstständig von einem Beckenrand zum anderen kommen. Und das egal wie. Natürlich wird geschaut, dass das Kind die Grundlagen für die Schwimmstile aufbaut. Aber Seepferdchen heißt nicht, dass man einwandfrei schwimmen kann. Trotzdem schaffen es richtige Seepferdchen, sich im Wasser voranzubewegen. Und außerdem sind diese kleinen Dinger super süß. Eure Mariella Mischial.
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2: In Freiburg wird es heute Nacht mit 27 Grad angenehm warm und stark bewölkt. Am Dienstagmorgen zeigt das Thermometer bis zu 23 Grad im Breisgau an. Der Tageshöchstwert erreicht 37 Grad, während etwas Regen die Hitze etwas mildern könnte.
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2: Aktuell liegen uns keine Verkehrsmeldungen vor. Gute Fahrt.
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2: Geblitzt wird in Friesenheim in der Adlerstraße. Hier sind 30 erlaubt. Auf der B34 bei Dogern gibt es eine weitere Kontrolle. Außerdem wird in der Rheinstraße in Neuenburg am Rhein geblitzt. Die Höchstgeschwindigkeit beträgt dort 30.
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1: Mit Hendrik Daum. Immer weniger Wasser. In Europas größter Wasserstraße, das Rekordniedrigwasser des Rheins, hat in Nordrhein-Westfalen seinen tiefsten Stand wahrscheinlich noch gar nicht erreicht. Das zuständige Wasserstraßen- und Schifffahrtsamt prognostiziert für Donnerstag und Freitag noch drastischere Tiefstände für Köln, Düsseldorf und Duisburg. Und in Rumänien könnte das Niedrigwasser eine Energiekrise auslösen. Um genug Kühlwasser für ein Atomkraftwerk zu haben, sprengte die Armee einen Felsen in der Donau. Der Widerstand gegen das geplante Ende der Rente mit 63 wächst. Die ostdeutschen Ministerpräsidenten, die gegen die Abschaffung sind, bekommen jetzt Unterstützung aus dem Saarland. Es gehe um den Respekt vor der Lebensleistung der Menschen, sagte Regierungschefin Rehlinger von der SPD den Funke-Zeitungen. Ihr CDU-Amtskollege Günther aus Schleswig-Holstein hält im ZDF dagegen.
2: Ich halte es für keine gute Idee, das Rentenpaket jetzt aufzuschnüren. Das ist eine wichtige und überfällige Reform. Wir haben dieses Thema viel zu lange vor uns hergeschoben.
1: Günther gab zu, dass das Rentenpaket mit Einschnitten verbunden sei. Das Rentensystem aber funktioniere so wie jetzt dauerhaft nicht mehr. Rekord beim DAX, deutlicher Rückgang beim Ölpreis. An den Finanzmärkten sorgt die Hoffnung auf Entspannung im Nahen Osten für Auftrieb. Hintergrund ist die Ankündigung von US-Präsident Trump, neue Gespräche mit dem Iran führen zu wollen. Aus Washington, Tina Eck.
3: Seit Monaten manipuliert Trump Märkte und Ölpreise mit Ankündigungen einer baldigen Einigung mit dem Iran, bis die dann im Nichts verpuffen. Auch die jüngste angeblich imminente Gesprächsrunde über die Straße von Hormuz wurde vom Iran nicht bestätigt. Und der Ölpreis allerdings ging prompt wieder runter, vor allem auch nachdem Trump die geplanten Großangriffe mit Hinblick auf diese angeblichen Gespräche abgesagt hatte.
1: Ein neues Virus ist nach Europa eingeschleppt worden und breitet sich jetzt bei Rindern in Süddeutschland aus. Betroffene Tiere haben Fieber und Durchfall. Milchkühe geben weniger Milch. Offenbar handelt es sich um ein neues Virus aus einer Gruppe, die vor allem in Afrika, Asien und Australien vorkommt. 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
4: In Iringen werden aktuell warme 26 Grad bei bewölktem Himmel gemessen. In Hinterzarten liegt die Temperatur in der Nacht bei 21 Grad, begleitet von leichtem Regen. Morgen früh zeigt das Thermometer im Kaiserstuhl bis zu 23 Grad an. Im Tagesverlauf steigen die Temperaturen auf bis zu 37 Grad, während etwas Regen erwartet wird.
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1: Derzeit sind uns keine Meldungen bekannt. Kommt gut an euer Ziel.
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1: In Friesenheim in der Adlerstraße wird geblitzt, hier gelten 30. Noch ein Blitzer steht in Lörrach in der Greta-Straße. 30 ist hier die Höchstgeschwindigkeit. Schließlich wird in Neuenburg am Rhein in der Rheinstraße geblitzt, erlaubt sind 30.
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0: Nachtzarten zeigt das Thermometer in der Nacht warme 25 Grad bei stark bewölktem Himmel. Am Dienstagmorgen sind im Breisgau Temperaturen von bis zu 22 Grad zu erwarten. Der Tageshöchstwert wird bei 36 Grad liegen, begleitet von etwas Regen.
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0: Aktuell liegen uns keine Verkehrsmeldungen vor. Gute Fahrt.
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0: Blitzer in Waldshut, Thiengen in der Klettgaustraße. Noch ein Blitzer steht in Lahr in der Tiergartenstraße. 30 ist hier die Höchstgeschwindigkeit. Zum Schluss noch ein Blitzer in Friesenheim in der Adlerstraße. Hier gilt 30.
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0: Versammlung zusammengesetzt ist. Der Widerstand gegen das geplante Ende der Rente mit 63 wächst. Die ostdeutschen Ministerpräsidenten, die gegen die Abschaffung sind, bekommen jetzt Unterstützung aus dem Saarland. Es gehe um den Respekt vor der Lebensleistung der Menschen, sagte Regierungschefin Rehlinger von der SPD den Funke-Zeitungen. Ihr CDU-Amtskollege Günther aus Schleswig-Holstein hält im ZDF dagegen.
1: Ich halte es für keine gute Idee, das Rentenpaket jetzt aufzuschnüren. Das ist eine wichtige und überfällige Reform. Wir haben dieses Thema viel zu lange vor uns hergeschoben.
0: Günther gab zu, dass das Rentenpaket mit Einschnitten verbunden sei, das Rentensystem aber funktioniere so wie jetzt dauerhaft nicht mehr. Wegen des USA-Iran-Konflikts ist Tanken im Juli wieder deutlich teurer geworden. Laut ADAC war vor allem Diesel der Preistreiber an den Zapfsäulen. Ausgewertet wurde die Preisentwicklung vom 5. bis zum 31. Juli. Ergebnis? Es ging um fast 30 Cent je Liter hoch. Mehr als 2,20 Euro kostet der Treibstoff aktuell. 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
3: In der Nacht zeigt das Thermometer in Weil am Rhein angenehme 21 Grad, während sich der Himmel stark bewölkt präsentiert. Ähnliche Temperaturen finden sich auch in Basel, wo ebenfalls dichte Wolken die Nacht begleiten. In den Morgenstunden kann die Rheinebene mit bis zu 23 Grad rechnen. Im Tagesverlauf steigen die Temperaturen jedoch auf maximal 37 Grad, begleitet von starkem Regen.
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3: Im Moment gibt es keine bekannten Verkehrsbehinderungen. Gute Fahrt.
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3: In Neuenburg am Rhein in der Rheinstraße steht ein Blitzer, erlaubt sind 30. Auch auf der A5 Höhe Bad Krotzingen wird derzeit kontrolliert. Außerdem wird in der Tiergartenstraße in Lahr geblitzt. Die Höchstgeschwindigkeit beträgt dort 30.
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1: Mit Hendrik Daum. Der neue Unionsfraktionschef Thorsten Frei hält es für falsch, schon jetzt festzulegen, dass der nächste Bundespräsident zwingend eine Frau sein muss. Er sagt, eine Frau im Amt sei zwar wünschenswert, aber nicht unumstößlich. Entscheidend sei eine überzeugende Persönlichkeit, die die Gesellschaft zusammenhalte. Frei will die Entscheidung erst im Herbst nach den Landtagswahlen treffen, wenn klar ist, wie die Bundesversammlung zusammengesetzt ist. Der Widerstand gegen das geplante Ende der Rente mit 63 wächst. Die ostdeutschen Ministerpräsidenten, die gegen die Abschaffung sind, bekommen jetzt Unterstützung aus dem Saarland. Es gehe um den Respekt vor der Lebensleistung der Menschen, sagte Regierungschefin Rehlinger von der SPD den Funke-Zeitungen. Ihr CDU-Amtskollege Günther aus Schleswig-Holstein hält im ZDF dagegen.
2: Ich halte es für keine gute Idee, das Rentenpaket jetzt aufzuschnüren. Das ist eine wichtige und überfällige Reform. Wir haben dieses Thema viel zu lange vor uns hergeschoben.
1: Günther gab zu, dass das Rentenpaket mit Einschnitten verbunden sei. Das Rentensystem aber funktioniere so wie jetzt dauerhaft nicht mehr. Wegen des USA-Iran-Konflikts ist Tanken im Juli wieder deutlich teurer geworden. Laut ADAC war vor allem Diesel der Preistreiber an den Zapfsäulen. Ausgewertet wurde die Preisentwicklung vom 5. bis zum 31. Juli. Ergebnis? Es ging um fast 30 Cent je Liter hoch. Mehr als 2,20 Euro kostet der Treibstoff aktuell. 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
4: In Lenzkirch liegt die Temperatur in der Nacht bei 22 Grad, begleitet von starken Wolken. Am Morgen sind im Schwarzwald Temperaturen von bis zu 19 Grad zu erwarten. Im Laufe des Tages steigen die Werte auf maximal 33 Grad, wobei etwas Regen möglich ist.
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4: Im Moment gibt es keine bekannten Verkehrsbehinderungen. Gute Fahrt.
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4: Auf der B34 bei Dogern steht ein Blitzer, 100 sind hier erlaubt. Noch ein Blitzer steht in Neuenburg am Rhein in der Rheinstraße. 30 ist hier die Höchstgeschwindigkeit. In Donaueschingen stehen sie gerade in der Dürrheimer Straße. Erlaubt sind 50.
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1: Was ist das meistgekaufte Möbelstück der Welt? Viele tippen auf Sofa oder Bett, aber die Antwort ist viel bodenständiger. Es ist der Stuhl. Warum? Weil jeder Mensch mindestens einen braucht. Sei das am Schreibtisch oder am Esstisch. Und wahrscheinlich ist ein Stuhl auch das meistbenutzte Möbelstück überhaupt, weil man ja zu Hause, im Büro oder auch im Wartezimmer in der Regel auf einem Stuhl sitzt. Eure Mariella Miskial.
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2: Danke, Joanne. 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
1: Mit Hendrik Daum. TikTok, Instagram oder Snapchat gehören für viele Kinder ja längst zum Alltag. Oft auch dann, wenn eigentlich Hausaufgaben oder Schlaf dran wären. Eine neue Studie der Universität in Mailand zeigt jetzt zu viel

0: Social-Media-Konto hat, ist in der Schule schlechter und bleibt sogar häufiger sitzen im Vergleich zu denjenigen, die erst mit 14 oder 15 loslegen. Allerdings, es gibt eine Ausnahme im Fach Englisch. Da sind alle gleich gut, ganz unabhängig vom eigenen Account auf TikTok und Co.
1: Der neue Unionsfraktionschef Thorsten Frey hält es für falsch, schon jetzt festzulegen, dass der nächste Bundespräsident zwingend eine Frau sein muss. Er sagt, eine Frau im Amt sei zwar wünschenswert, aber nicht unumstößlich. Entscheidend sei eine überzeugende Persönlichkeit, die die Gesellschaft zusammenhalte. Frey will die Entscheidung erst im Herbst nach den Landtagswahlen treffen, wenn klar ist, wie die Bundesversammlung zusammengesetzt ist. FIFA-Boss Infantino muss wohl um sein Amt fürchten. Nach den gescheiterten Investorenplänen sprach DFB-Sportdirektor Rettig von einem irreparablen Vertrauensverlust. Man sehe, dass Herr Infantino sich mittlerweile mit Menschen umgeben habe, die von außerhalb des Fußballs kommen, sagte er. Als erste nationale Fußballverbände haben England und Wales ihre Unterstützung für eine Wiederwahl Infantinos zurückgezogen. 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
3: In der Nacht bei den Baden FM Studios sind es warme 26 Grad und der Himmel ist stark bewölkt. In Titisee liegen die Temperaturen bei 21 Grad, ebenfalls stark bewölkt. Morgen früh wird es im Breisgau bis zu 23 Grad geben. Der Tageshöchstwert erreicht 37 Grad, wobei etwas Regen erwartet wird.
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3: Aktuell liegen uns keine Verkehrsmeldungen vor. Gute Fahrt.
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3: In Donaueschingen in der Dürrheimer Straße steht ein Blitzer, erlaubt sind 50. Zusätzlich wird in Lahr in der Tiergartenstraße kontrolliert. Blitzer in Waldshut, Tingen in der Klettgaustraße.
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1: Hallo, ich bin der Andreas aus Merdingen. Mein Sohn Robin spielt Eishockey in der U20 und ich freue mich immer riesig, an seiner Seite zu stehen und ihn da tatkräftig zu unterstützen.
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2: Er ist 17 und ihr wohnt in Merdingen. Wohnt er dann auch noch mit euch oder ist er dann schon in die Stadt gezogen, weil die Wege kürzer sind?
1: Meine Mutter hatte große 3-Zimmer-Wohnung am Bischofskreuz und dann haben wir gesagt gehabt, okay, wir bauen ihm dort ein Zimmer um, kann er die Mutter von mir mit unterstützen, ist da auch als Pflegekraft mehr oder weniger noch mit eingetragen. Okay. Klar, das ist 24 Stunden. 7 Tage wohnt er ja dort. Mhm. Durch das hat er jetzt schon bei uns ausgezogen in Merdingen und hat aber den Vorteil praktisch, dass er sehr kurzen Weg zum Eisstadion hat. Er hat eine Straßenbahnstation zu der Max-Weber-Schule. Die Laufwege sind natürlich von Vorteil und perfekt für ihn. Für die Mutter ist perfekt. Und das passt schon. Für uns ist es nicht so perfekt.
2: Ich wollte gerade sagen, 17, ja, schon also, früh, gell?
1: Ja, ich bin mit 16, also vor einem Jahr ist er schon dorthin gezogen.
2: Und, Wahnsinn.
1: Es ist also schon, also mir tut es weh. Manchmal.
2: Das glaube ich.
1: Ich habe da echt wirklich Probleme, weil ich habe auch sehr, sehr enge Bindung zu ihm. Mhm. Und mir tut es da schon ab und zu weh.
2: Das glaube ich. Also wenn ich mir jetzt überlege, dass mein Kleiner in 10 Jahren auszieht, dann wird es mir aber auch eng ums Herz. Das ist schon, ja, ich meine, die sind natürlich keine Kinder mehr, aber halt auch noch nicht so richtig erwachsen. Es ist schon einfach wirklich früh. Ja, und man hat sie halt auch gern um sich, gell? Gerade wenn das Verhältnis eng und gut ist.
1: Ja, also tut schon weh.
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1: Mit Hendrik Daum. TikTok, Instagram oder Snapchat gehören für viele Kinder ja längst zum Alltag. Oft auch dann, wenn eigentlich Hausaufgaben oder Schlaf dran wären. Eine neue Studie der Universität in Mailand zeigt jetzt, zu viel Zeit in sozialen Medien kann sich tatsächlich negativ auch auf die Schulnoten auswirken. Claudia Wächter mit den Einzelheiten.
2: Zu viel Scrollen macht dumm, hören Jugendliche vermutlich häufiger. Und nun sagen auch die Forschenden, wer schon früh, also etwa mit 12, ein Social-Media-Konto hat, ist in der Schule schlechter und bleibt sogar häufiger sitzen. Im Vergleich zu denjenigen, die erst mit 14 oder 15 loslegen. Allerdings, es gibt eine Ausnahme. Im Fach Englisch, da sind alle gleich gut, ganz unabhängig vom eigenen Account auf TikTok und Co.
1: Der neue Unionsfraktionschef Thorsten Frei hält es für falsch, schon jetzt festzulegen, dass der nächste Bundespräsident zwingend eine Frau sein muss. Er sagt, eine Frau im Amt sei zwar wünschenswert, aber nicht unumstößlich. Entscheidend sei eine überzeugende Persönlichkeit, die die Gesellschaft zusammenhalte. Frei will die Entscheidung erst im Herbst nach den Landtagswahlen treffen, wenn klar ist, wie die Bundesversammlung zusammengesetzt ist. FIFA-Boss Infantino muss wohl um sein Amt fürchten. Nach den gescheiterten Investorenplänen sprach DFB-Sportdirektor Rettig von einem irreparablen Vertrauensverlust. Man sehe, dass Herr Infantino sich mittlerweile mit Menschen umgeben habe, die von außerhalb des Fußballs kommen, sagte er. Als erste nationale Fußballverbände haben England und Wales ihre Unterstützung für eine Wiederwahl Infantinos zurückgezogen. Rund

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3: In Freiburg zeigt das Thermometer in der Nacht 25 Grad, begleitet von starken Wolken. Heute Morgen wird es im Breisgau bis zu 23 Grad warm. Im Laufe des Tages steigen die Temperaturen auf höchstens 37 Grad, wobei etwas Regen erwartet wird.
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3: Aktuell liegen uns keine Verkehrsmeldungen vor. Gute Fahrt.
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3: Blitzer in Waldshut, Tiengen in der Klettgaustraße. Auch in Bad Säckingen wird in der Fricktalstraße geblitzt. Und zuletzt haben wir noch eine Kontrolle in der Dürrheimer Straße in Donaueschingen. Erlaubt sind höchstens 50.

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1: Mit Hendrik Daum. Die Pegelstände des Rheins in Nordrhein-Westfalen sinken weiter. Experten rechnen für Donnerstag und Freitag mit neuen Tiefstständen infolge der Trockenheit und Hitze. Der Bundesverband der deutschen Binnenschifffahrt spricht von einem erheblichen Mehraufwand und höheren Kosten. Viele Schiffe, heißt es, seien mit weniger als einem Viertel der sonst üblichen Ladung unterwegs. Der tödliche Anschlag beim Berliner CSD wirft immer noch Fragen auf, unter anderem zum genauen Ablauf. Der Innenausschuss des Bundestags berät heute über den islamistisch motivierten